Okay, Haxen aus Christen hat er sie nicht. 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

Dankeschön, vielen Dank. 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
1: 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Willkommen beim Kulturton, dem Kultur- und Bildungskanal auf Freirad, dem freien Radio Innsbruck. Am Mikrofon ist Stefanie Part-Lara. Im Rahmen der Ringvorlesungen Geschlecht und Diversität in der Medizin widmen wir uns dem Thema Chinese Medical, Sex and Gender Aspects, chinesische Medizin, Geschlecht, Gender und Geschlechteridentität. Darüber habe ich mit Professorin Dr. Sabine Ludwig gesprochen. Warum gewinnt die traditionelle chinesische Medizin gerade heute wieder an Bedeutung?
2: Erstmal finde ich ganz wichtig, dass die Weltgesundheitsorganisation aktuell, also sprich eigentlich erst im Oktober 2025, einen Bericht herausgegeben hat, also sozusagen die Global Traditional Medicine Strategy, also wirklich eine Strategie, wie traditionelle Medizin in die Gesundheitssysteme integriert werden sollte und soll. Das ist natürlich alles so, wenn man das jetzt global betrachtet, wollen wir alle das Ziel sozusagen des Universal Health Coverage erreichen, dass alle Zugang adäquat zur Gesundheitsversorgung und auch Medication haben. Und da ist natürlich traditionelle Medizin insgesamt, es gibt ja sehr viele Arten, jetzt auch in verschiedene Kulturen auch verstreut, die wirkliche Integration auch in die Gesundheitsversorgung, die sehr wohl präventiv wirken kann. Und auf lange Frist können tatsächlich auch Kosten reduziert werden. Jetzt ist dafür natürlich Folgendes notwendig. Erstmal brauchen wir noch viel mehr Evidenz auch zu, wie gesagt, ob die Stoffe wirken beziehungsweise ob bestimmte Therapien wirken. Des Weiteren brauchen wir Regulations, auch Gesetze dazu und Zusammenarbeit in diesem Bereich. Und mir war es eben wichtig, dass wir einfach, weil zu Diversität, zu dem Lehrstuhl gehört ja das große Thema auch der Kultur und ich finde, traditionelle Medizin ist, wie gesagt, basiert auf kulturellen Prinzipien, Vorstellungen, die über Jahrtausende weitergegeben wurden, von denen wir für die Gesundheit auf jeden Fall lernen können.
1: Der Titel Ihrer Vorlesung lautet Chinese Medical Sex and Gender Aspects. Was hat Sie dazu bewogen, genau dieses Thema in die Ringvorlesung aufzunehmen?
2: Erstmal finde ich insgesamt, dass dieses Thema, wie gesagt, auch die Dimension Kultur natürlich mit abdeckt, aber es gibt Ansätze für Frauen- und auch Männergesundheit im Rahmen der traditionellen chinesischen Medizin. Und zwar eins der Basisprinzipien ist Yin und Yang, also sozusagen Yang ist repräsentiert das Männliche und Yin repräsentiert das Weibliche. Und im Endeffekt muss alles immer in Harmonie sein. Und eigentlich war davon ausgegangen, dass jeder von uns etwas Yin in sich hat, also sprich die weiblichen Aspekte und alle etwas Yang, also auch Männlichkeit. Und jetzt insbesondere auch für die Frauengesundheit kann die traditionelle chinesische Medizin wirklich spannende Ansätze bieten. Also das fängt an, wie der Menstruationszyklus auch definiert wird, beziehungsweise es wird zum Beispiel gesagt, dass während der Periode, das ist sozusagen dann der Winter, also es wird assoziiert mit Jahreszeiten. Das heißt, in der Winterzeit soll man sich also möglichst ausruhen, also nicht zu sehr anstrengen, auch körperlich. Dann die Woche danach ist der Frühling, dann wenn dann Eisprung, Ovulation ist, das ist sozusagen mit Sommer in Zusammenhang zu bringen. Das heißt, da kann man dann auch Sport machen, ist eben sehr aktiv und voller Energie. Und die Woche danach wird mit Herbst in Verbindung gebracht. Also Sie sehen, da muss man schon auch auf sich selbst dann auch achten und dementsprechend auch seine Aktivitäten anpassen.
3: Professorin Dr. Sabine Ludwig hat selbst viele Jahre in China gelebt und das dortige Gesundheitssystem kennengelernt. Dort ist traditionelle chinesische Medizin ein fester Bestandteil der medizinischen Versorgung.
2: Es ist so, dass in China gibt es im Grunde zwei Systeme. Einmal das System der westlichen Medizin, was ein ganzes Studium auch beinhaltet, aber auch der chinesischen Medizin, was auch ein komplettes Studium ist, also auch über 6-7 Jahre. Das heißt, es gibt praktisch Ärztinnen für chinesische Medizin und Ärztinnen für westliche Medizin im System. Das heißt, wenn man da ins Krankenhaus zum Beispiel geht, dann hat man sozusagen einen Teil, steht dann immer dran, das ist jetzt das traditionelle chinesische Medizingebäude und das andere die westliche Medizin. Und in der Regel gehen die Menschen erstmal zum Arzt und zur Ärztin für traditionelle chinesische Medizin, da das einfach in der Regel auch noch günstiger ist und weil es einfach Teil ihres Systems, ihrer Kultur ist. Also ich habe mich ja schon sehr früh mit der chinesischen Kultur auseinandergesetzt, eigentlich schon zum Ende der Schulzeit. Und ich habe ja sehr lange eben in China gelebt und wenn man da lange lebt, sozusagen ist man damit auch konfrontiert und habe praktisch auch selbst vor Ort da meine Erfahrungen gemacht. Und es gibt ja unterschiedliche Therapieansätze, erstmal vielleicht auch Diagnosemöglichkeiten, vielleicht fangen wir da erstmal an. Also wenn die Person untersucht wird, wird erstmal nach dem Puls geguckt. Also es gibt die Pulsdiagnose, aber auch die Zungendiagnose. Des Weiteren werden wirklich auch konstitutionelle Merkmale viel mehr als bei uns betrachtet. Wie ist die Haut? Was für einen Ausdruck haben die Augen? Und so weiter. Also der Mensch dann so wirklich ja als Ganzes. Und dann gibt's, wie gesagt, also diese Anamnese wirklich sehr ausführlich und als Therapie, wahrscheinlich ist den meisten eben Akupunktur natürlich bekannt. Aber neben Akupunktur gibt es natürlich auch die Akupressur, also das ist sozusagen die chinesische Massage, wo man eben mit der Hand oder dem Finger recht, also die Akupunkturpunkte im Grunde stimuliert. Und was ist das jetzt eingebettet? Also wir haben insgesamt 12 Meridiane. Meridiane sind sozusagen die Laufbahnen, in denen nach den Prinzipien eben unsere Energie, unsere Lebensenergie fließt, die eben Qi genannt wird jetzt in der chinesischen Medizin oder in China. Und Krankheit wird interpretiert, dass die Lebensenergie des Qi nicht adäquat fließen kann, dass es irgendwo eine Blockade gibt. Und diese Blockade kann gelöst werden eben durch Massage oder eben dann auch Akupunktur.
3: Was gehört denn Ihrer Meinung nach alles zu diesem Medizinsystem dazu, außer die Akupunktur?
2: Also neben der Akupunktur ist die Tui Na, also die chinesische Massage, ganz wichtig. Also sprich, da wird mit den Händen gearbeitet und im Grunde wird eben mit den Händen auf die verschiedenen Akupunkturpunkte sozusagen fokussiert. Die werden dadurch stimuliert. Die Durchblutung wird an diesen Punkten verbessert und das ganze Prinzip dahinter sind eben die 12 Meridiane, die wir im Körper haben. Also die 12, sage ich mal, Kanäle oder Laufbahnen. Und es wird eben davon ausgegangen, dass eine Krankheit entsteht, wenn es eine Blockade gibt auf einem oder in einem dieser Kanäle oder Laufbahnen. So, also das ist einmal die Massage, dann haben wir die Herbal Therapy, also sprich wirklich auch die Medikation an sich, basierend auf chinesischen Kräutern, Ingredients, also verschiedenen sozusagen Substanzen, die dann zusammenkommen, die sehr individuell verschrieben werden. Also das heißt, da gibt's dann wirklich so eine Liste, die dann bei der Apotheke abgegeben werden muss. Also es gibt dann chinesische Apotheken und dann wird sozusagen so und so viel Milligramm von diesem Stoff und so viel Milligramm von diesem Stoff und es wird dann da praktisch vor Ort auch zusammengemischt und der Person zur Verfügung gestellt. Und Tai Chi Chuan und auch Qigong gehören auch dazu beispielsweise, um halt wirklich auch diesen Energiefluss aufrecht zu erhalten und Schröpfen beispielsweise, aber insgesamt, wie gesagt, Akupunktur, Akupressur, da kann man wirklich auch beispielsweise orthopädische Aspekte teilweise ganz gut heilen.
3: Akupunktur ist wahrscheinlich die bekannteste Behandlungsmethode der traditionellen chinesischen Medizin. Sie ist jedoch nur ein Teil eines umfassenden Therapiekonzepts. Welche Bedeutung haben jetzt Ihrer Meinung nach diese Konzepte für das Verständnis von Gesundheit und Krankheit? Also Sie haben ja von diesen Meridianen gesprochen, Akupunkturpunkten. Wie kann man sich jetzt das vorstellen?
2: Naja, es geht praktisch um eine Balance. Also man muss immer versuchen, dass der Körper, also wie gesagt, diese Yin und Yang, die Energien in einer Balance sind, dass kein Ungleichgewicht entsteht. Das heißt, sobald irgendwo ein Ungleichgewicht da ist, entsteht Krankheit. Und deshalb sind bestimmte, also es gibt ja die fünf Elementen, sozusagen Theorie auch für die Ernährung. Und wenn eben irgendwo eine bestimmte, ein bestimmter Mangel ist oder kein Gleichgewicht vorhanden, dann wird geguckt, ist es jetzt eher, was fehlt? Muss ich jetzt eher Nahrungsmittel essen, die sozusagen welchem Element zugeordnet sind? Weil jedes Element hat sozusagen dann auch wieder eine Zuordnung, auch zu welchem Organ und so weiter. Das ist also ganz interessant. Und basierend darauf, und dann gibt es natürlich eine ganze Liste auch von Medikamenten, von eben Gemüse und eben Nahrungsmitteln. Da ist genau zugeordnet, welche Konsistenz die haben. Beispielsweise, ob das jetzt eher warme Nahrungsmittel sind oder kalte, aber nicht hinsichtlich ihrer tatsächlichen Konsistenz, sondern ist einfach zugeordnet. Zum Beispiel eine Banane ist tatsächlich den kalten Nahrungsmitteln zugeordnet. Und und dementsprechend wird dann auch sozusagen Ernährungstherapie empfohlen. Also sprich, man erhält seine eigene Gesundheit, indem man praktisch diese Balance, im Grunde ist es tägliche Arbeit, aufrecht erhält durch Ernährung, durch zum Beispiel Tai Chi, Bewegung und so weiter.
3: Ein besonders wichtiger Bestandteil der traditionellen chinesischen Medizin ist die Ernährung. Sie soll helfen, das Gleichgewicht im Körper zu erhalten und Krankheiten vorzubeugen.
2: Nach der chinesischen Medizin sollte man sich basierend auf den fünf Elementen ernähren. Das ist einmal Erde, das ist Metall, das ist Wasser, das ist Holz und Feuer. Und was bedeutet das jetzt zum Beispiel? Also ich fange mal mit dem Wasserelement an. Und zwar, das ist beispielsweise die Niere und die Blase sind eben dem Wasserelement zugeordnet. Was heißt das? Also das heißt, wenn ich also Nahrungsmittel wie eine Wassermelone esse, wo recht viel Wasser an sich drin ist, dann hilft mir das auch sozusagen, dass der Körper ein bisschen entgiftet wird. Und zudem ist eine Wassermelone auch noch den kühlen, also hat sozusagen die kühle Konsistenz. Das hilft uns also wie zum Beispiel in den heißen Tagen im Sommer ein bisschen Abhilfe zu schaffen. Dann haben wir beispielsweise neben Wasser, haben wir dann das Erd-, also beziehungsweise Holzelement, fangen wir mit Holz noch an. Holz ist dem Frühling zugeordnet und der Leber und beispielsweise Gallenblase. Und die Leber und die Gallenblase, wie gesagt, die sind insbesondere auch dafür verantwortlich, Fett auch abzubauen im Körper. Und da haben wir beispielsweise Nahrungsmittel, die da dazugehören, die sozusagen dem kühlen Teil zugeordnet sind, sind zum Beispiel Sellerie, Salat oder auch Brokkoli oder auch Sprossen. Also sprich, wenn Sie zum Beispiel ein bisschen in Imbalance sind und vom Wood, also vom Holzelement fehlt etwas, muss man gucken, dass man das beispielsweise mit diesen Nahrungsmitteln auch ergänzen kann. Was ich noch ganz wichtig finde, wenn wir von Leber und auch Gallenblase sprechen und dann vielleicht auch gleich zur Frauengesundheit das anschließen, dass also sozusagen auch hier ganz wichtig ist, dass die Leber ist ja auch für Hormone und Balance von Hormonen mit zuständig. Und es gibt auch eine Organuhr in der chinesischen Medizin und da ist die Leber nachts, also von nachts 1 Uhr bis 3 Uhr zugeordnet. Daher wird empfohlen, dass die Frauen so abends um 11 ins Bett gehen, nicht irgendwie nachts um 12, sondern um 11. Wenn sie zum Beispiel auch Periodenschmerzen haben, dass der Körper erstmal zur Ruhe kommt und dass dann erst so weit in der Ruhe ist, dass dann in der Leberzeit adäquat sozusagen bestimmte Prozesse dann auch angestoßen werden können.
3: Gerade im Bereich der Frauengesundheit beschreibt die traditionelle chinesische Medizin eigene Ansätze, etwa im Zusammenspiel mit dem Menstruationszyklus, der Menopause und der Ernährung.
2: Ich habe jetzt diese Elemente erwähnt, aber auch der Geschmack ist ganz wichtig. Und wenn wir jetzt gerade auch bei Frauengesundheit sind und uns zum Beispiel den Geschmack sauer anschauen, da ist es ganz spannend, dass zum Beispiel Zitronenwasser, also Wasser mit etwas Zitronensaft, wirklich Frauen auch in der Menopause bzw. nach der Menopause empfohlen wird und es also sozusagen abmildernd ist gegen eben Hitzewallungen und so weiter. Das finde ich eigentlich einen ganz spannenden Ansatz. Und Granatäpfel beispielsweise helfen auch gegen, wenn Durchfall ist, insgesamt für alle. Ja, aber wie gesagt, für Frauen in den Wechseljahren, Menopause, so also saure Nahrungsmittel, die eben diese Konsistenz haben, helfen. Also sind tatsächlich dazu da, die Schweißproduktion etwas zu reduzieren. Also ich finde, das ist mal ein ganz wichtiger Punkt. Und auch was noch wichtig ist hinsichtlich, wenn wir jetzt bei Geschmack bleiben, auch Süße, also so der süße Geschmack. Da ist es ganz wichtig, dass also auch Nahrungsmittel, die dem Süßen sozusagen zugeordnet werden, dass die eben helfen, auch die Verdauung mit anzustoßen. Und eben möglichst auch sozusagen verarbeitete Zuckerstoffe eben hier nicht konsumieren, weil das ist tatsächlich auch ein Grund, was zu Übergewicht oder auch Diabetes führen kann. Und hinsichtlich der reproduktiven Gesundheit, und zwar, es ist immer ganz wichtig, dass sozusagen der ganze Bauchraum warm gehalten wird. Und da sagen einige Praktizierende der chinesischen Medizin, dass viele der Frauen auch insbesondere im westlichen Raum sehr viel rohe Nahrungsmittel essen, also sprich Salat oder eben Früchte. Und dass das eher auch dazu führt, dass dann sozusagen ihr Bauchraum insgesamt etwas zu kalt ist, nicht warm genug, um dann wirklich zum Beispiel auch zu empfangen und schwanger zu werden. Also ich fand es ein ganz interessanter Ansatz. Und wenn wir jetzt gleich mal auch noch den Bogen zur Hitze schlagen, es wird ja im asiatischen Raum, also auch in China, recht selten, also beziehungsweise die Mahlzeiten bestehen in der Regel aus gekochten Gemüse oder Reis, also im Grunde warme Nahrungsmittel. Und es wird auch empfohlen an heißen Tagen, dass man sozusagen leicht gekochtes Gemüse oder Reis isst, da das im Grunde besser verdaulich ist als ein Salat. Im Grunde braucht der Körper mehr Energie, um es diesen Salat zu verdauen, als beispielsweise das leicht gekochte Gemüse. Und für die Frauen ist es richtig, also dass sie zum Beispiel zu viele Saunagänge führen dazu, dass die Frauen zu viel sozusagen Flüssigkeit dann auch verlieren und brauchen aber Flüssigkeit, insbesondere wenn sie dann ihre Periode haben. Also insofern auch darauf achten, habe ich genug Flüssigkeit genau. Also das sind einige Aspekte, die man da mitdenken kann. Und auch da sind, wie gesagt, auch Organe zugeordnet. Insgesamt noch, neben auch den warmen Nahrungsmitteln wird gesagt, dass wirklich selten auch nur kalte Getränke konsumiert werden sollten, insbesondere in der Schwangerschaft und wenn man die Periode hat, eigentlich immer. Das heißt, selbst auch in heißen Perioden wird in China oder in Asien halt Tee getrunken, ja. Und also das sind solche Aspekte, was auch nochmal wichtig ist, wenn man und zwar das regelmäßig gegessen werden sollte und möglichst auch beispielsweise abends auch keine rohen Früchte oder Gemüse. Ne? Das kann tatsächlich auch die Verdauung sozusagen beeinträchtigen.
3: Doch wie passt ein jahrtausendaltes Medizinsystem in die moderne Medizin? Forschung und evidenzbasierte Medizin spielen dabei eine immer größere Rolle. Sie haben erwähnt, dass die Weltgesundheitsorganisation misst traditionelle chinesische Medizin inzwischen auch mehr Bedeutung zu. Gab es da einen ausschlaggebenden Punkt, wann die Weltgesundheitsorganisation beschlossen hat, dieser Ansatz ist extrem wichtig? Und wie lässt sich die traditionelle chinesische Medizin auch mit modernen, evidenzbasierender Medizin verbinden?
2: Also es gibt eigentlich schon recht, also mehr und mehr Forschung auch zu den Themen. Zum Beispiel an der Charité gibt es ja auch Professuren zum Thema Naturheilkunde, gibt auch eine Ambulanz beispielsweise dazu und werden auch Forschungsprojekte gemacht. Also und auch, wie gesagt, in China, es gibt mehr und mehr Studien, um halt wirklich diese Evidenz zu schaffen. Und die Weltgesundheitsorganisation Eigentlich gibt es schon recht lange sozusagen eine Abteilung, die sich mit traditioneller Medizin beschäftigt. Aber dass es wirklich jetzt diese Strategie, die recht aktuell ist, implementiert werden soll bis dahin, hat, denke ich, schon auch mal den Ansatz, dass wir in unserem Gesundheitssystem Prävention eine viel bedeutendere Rolle zukommen lassen möchten und auch eigentlich müssen, weil mit der demografischen Entwicklung, ich meine, wir wissen alle, unsere Gesundheitskosten steigen, und wir wissen, dass eigentlich wir eher präventiv vorgehen sollten. Und eine adäquate Ernährung nach bestimmten Prinzipien oder zum Beispiel eine Therapie jetzt mit Massage oder Akupunktur kann auch schon vorher präventiv wirken und wirkt auch präventiv und kann auch recht kostengünstig angesetzt werden. Und zudem ist es wirklich, also es sind ja es ist ein 3000 Jahre altes System. Es ist ja auch ein Erbe, was wir da mitbekommen haben. So. Und wird auch diskutiert, ob man vielleicht nicht mehr von Traditional Medicine spricht, weil dann denkt man immer, ach, das ist was Uraltes. Aber im Grunde ist es ja ein Erbe, was wir mitbekommen haben. Und ich meine, auch in unserem Kulturkreis hat sicherlich jeder schon mal gehört, vielleicht von der Oma oder der eigenen Mutter, bitte Socken anziehen, weil es ist wichtig, keine kalten Füße, vor allem für die Frauen, und die Nieren immer schön bedecken, weil die Nieren ist dann das, also sozusagen auch das Organ, was mit Fruchtbarkeit und Menstruation auch in Verbindung gebracht wird. Also sprich, bei Menstruationsbeschwerden oder unregelmäßiger Menstruation wird tatsächlich dann auch dieses Organ in der chinesischen Medizin fokussiert.
3: Sie sprechen ja vor allem auch diese kulturelle Vielfalt an. Und warum sollten jetzt Ärzte und Ärztinnen den kulturellen Hintergrund ihrer Patientinnen und Patienten auch stärker mitdenken?
2: Wir sehen also tatsächlich, dass es erstmal Unterschiede gibt. Teilweise je nachdem, woher die Person auch kommt, wie bestimmte Medikamente teilweise auch vertragen werden. Also beziehungsweise, also es gibt einmal die biologische und auch hier die soziokulturelle Komponente. Vielleicht bleibe ich erstmal noch auch bei der soziokulturellen, bei Schmerz. Wie wird Schmerz auch ausgedrückt? Und wenn man dann guckt, zum Beispiel, das ist ja auch ein linguistischer Aspekt, wie wird zum Beispiel, oh, mein Schmerz ist pochend, was heißt es auf Englisch, was heißt es auf Französisch, was heißt es auf Arabisch, beziehungsweise heißt es da, hat es vielleicht eine ganz andere Bedeutung, also sprich A, erstmal, wie wird Schmerz artikuliert, tue ich sozusagen den Schmerz richtig einordnen, da muss ich wissen, wie das in den Kulturen zumindest ist. Und da gibt es teilweise auch schon ein bisschen Bias. Also auch hier gibt es nicht nur den Geschlechterbias, sondern auch da ein Bias. Dann sehen wir, dass Personen mit unterschiedlichem Hintergrund oder auch Migrationserfahrung Barrieren zum Gesundheitssystem berichten. Aber da kommt oft auch mit dazu, dass einfach die Informationen nicht verstanden werden aufgrund eben der Sprache, weil es ja einfach noch nicht adäquat die Sprachkenntnisse vorhanden sind. Also sprich, es ist einfach wichtig zu verstehen, in welchem kulturellen Hintergrund sind die Personen eingebettet oder dass sie vielleicht bestimmte auch Medizin oder halt Praktiken schon anwenden, die zu ihrem Kulturkreis gehören, dass man da schon das ein bisschen auch einordnen kann. Und die Patienten und Patientinnen auch, wenn es zum Beispiel die Familie oder so mitkommt, einfach bestimmte Entscheidungen auch eher nachvollziehen können, die ja auch häufig kulturell bedingt sind. Und unsere Gesellschaft wird nun mal diverser. Wir haben immer mehr Menschen aus unterschiedlichen Regionen. Deshalb müssen wir einfach gucken, dass wir alle adäquat mit abholen.
3: Traditionelle chinesische Medizin versteht sich nicht als Ersatz moderner Medizin. Professorin Sabine Ludwig sieht ihren Wert vor allem in der Prävention, Ernährung und einem gesamtheitlichen Blick auf den Menschen. Wo sehen Sie jetzt die Grenzen der traditionellen chinesischen Medizin? Wann sollte sie jetzt ergänzend eingesetzt werden oder wann nicht?
2: Also man muss natürlich ganz klar sagen, da gab es auch ein Beispiel, also jetzt bei onkologischen Erkrankungen kann sicherlich zur Stärkung, zum Immunsystem, Stärkung beitragen. Aber man muss natürlich aufpassen, dass, ne, mein Tumor muss dann, also wird halt dann rausoperiert. Also da muss man schon ein bisschen vorsichtig sein und da die Grenze ziehen, dass eben, wie gesagt, bei manchen Erkrankungen brauchen wir einfach die westliche Medizin. Also das ist ganz wichtig. Und deshalb ist ja das in den Krankenhäusern in China auch ganz gut mit aufgegriffen, dass sozusagen immer eine Säule gibt, auch der westlichen Medizin, immer auch eine Säule der traditionellen chinesischen Medizin, um das auch gegenseitig abzudecken. Mit Schwangerschaft, also es ist ja tatsächlich möglich, eine Schwangerschaft über die Pulsdiagnose zu erkennen, ja. Und das fände ich auch mal ganz spannend. Und es wird sich anscheinend so anfühlen, als wenn man mit einer Glaskugel über so ein Seitentuch fährt. Und da sind aber die Ärztinnen der chinesischen Medizin eigentlich sehr aufmerksam diesbezüglich, wenn dann wirklich da eine bestimmte Grenze gibt und dann auch in die westliche Medizin dann gewechselt werden muss, in Anführungszeichen.
3: Professorin Sabine Ludwig betont auch die Grenzen der traditionellen chinesischen Medizin. Für sie ersetzt sie die moderne Medizin nicht, sondern kann sie sinnvoll ergänzen. Was wünschen Sie sich, dass die Zuhörerinnen und Zuhörer mitnehmen oder auch vielleicht sogar in den Alltag integrieren können?
2: Also ich finde gerade einige Ansätze zur Ernährung sind wirklich wichtig. Also wenn man merkt, also nochmal, ich fange bei den Frauen an, dass die Frauen wirklich nochmal überlegen, aha, das ist jetzt sozusagen dieser Teil meines Zyklus, vielleicht mache ich jetzt doch mal ein bisschen weniger Sport in diesem Zyklus oder ernähre mich halt, ne, oder ich habe hier eine gewisse Imbalance, also sollte ich bitte Nahrungsmittel essen, die eben sozusagen der warmen oder der kalten Konsistenz zugeordnet sind. Und auch hinsichtlich dem Geschmack, also bei sehr scharfem Essen. Scharfes Essen kann einerseits dazu führen, also es bringt praktisch die Energie nach außen. Das kann gut sein, zum Beispiel bei einer Erkältung oder so. Und Ingwer ist ja zum Beispiel auch scharf zugeordnet. Das heißt, daher wird auch empfohlen, also gerne eben einen Ginger-Tee trinken. Und der zweite Aspekt auch zur Massage. Es gibt einige, ja, ganz zum Beispiel die Ohren massieren. Das ist eigentlich ein Teil auch vom chinesischen Alltag, weil im Ohr sind, wie auch bei der Fußmassage, unterschiedliche Organe dann repräsentiert. Das heißt, man kann durch die Massage des Ohrs seine Vitalität erhöhen, wenn man mal ein bisschen müde ist, auch im Alltag. Und es gibt einige Punkte hinsichtlich Schmerz. Der eine befindet sich zum Beispiel überm Daumen, den muss man dann drücken mit dem anderen Daumen und mit dem Zeigefinger auf der anderen Seite. Das nennt sich dann der Hirgu-Point zum Beispiel, der dann gegen Schmerz wirkt. Und also das sind so einige Punkte. Es gibt auch noch die Gesichtsmassage, kann ich auch jemand ans Herz legen. Muss gar nicht kompliziert sein, einfach nur mit dem Finger unter die Akupunkturpunkte unterm Auge, überm Auge, vor dem Ohr und hinter dem Ohr mal massieren. Und sonst insgesamt eben auf sich achten, also genau, einfach da so ein bisschen eher auf sich dann hören.
3: In diesem Beitrag machte Professorin Sabine Ludwig deutlich, dass die traditionelle chinesische Medizin Gesundheit als Zusammenspiel verschiedener körperlicher und kultureller Faktoren versteht. Themen wie Ernährung, Prävention, Geschlecht, Gender spielen dabei eine zentrale Rolle. Gleichzeitig wird betont, dass traditionelle Medizin wissenschaftliche Evidenz benötigt und die moderne Medizin nicht ersetzen kann, sondern je nach Anwendungsbereich sinnvoll ergänzen. Sie hörten einen Beitrag für den Kulturturner Freirat im Rahmen der Ringvorlesungen Geschlecht und Diversität in der Medizin an der Medizinischen Universität Innsbruck. Alle Kulturtöne könnt ihr nachhören in der Radiothek der Freien Radios unter www.freie-radios.online oder im Cultural Broadcasting Archive unter www.cba.media. Am Mikrofon verabschiedet sich Stefanie Part-Lara. Vielen Dank fürs Zuhören und bis zum nächsten Mal. 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
3: Hallo und herzlich willkommen zu den Stimmlagen, dem gemeinsamen Infomagazin der Freien Radios in Österreich. Diesmal gestaltet von der Frosin-Redaktion von Radio Froh aus Linz. Mein Name ist Eileen Yilmaz. In dieser Sendung erfahren Sie über geplante Kürzungen beim AMS Oberösterreich, Infos zur Salzkammer Pride und wie man mit Tauben in der Stadt besser zusammenleben könnte. In den Arbeitsmarktprojekten, die vom AMS Oberösterreich gefördert werden, stehen starke Kürzungen bevor. Auf die Probleme, die dadurch entstehen, macht die Sozialplattform Oberösterreich in einem offenen Brief aufmerksam. Katharina Wachsenecker hat sich mit Stefan Turner, Geschäftsführer der Sozialplattform, und Ulrike Würzburger, Geschäftsführerin des Vereins B7 Arbeit und Leben, über die Kürzungen und ihre Auswirkungen unterhalten.
4: Das Budget für die vom AMS Oberösterreich geförderten Arbeitsmarktprojekte wird für die kommenden Jahre stark gekürzt. Bei vielen der Projekte handelt es sich dabei um Kürzungen von 25-30% des Fördervolumens. Das kritisiert die Sozialplattform Oberösterreich, ein Netzwerk von 46 sozialen Organisationen in Oberösterreich, in einem offenen Brief. Adressiert ist dieser an die Mitglieder der Bundes- und Landesregierung, VertreterInnen der Sozialpartner, des Städte- und Gemeindebundes sowie an die Verantwortlichen im AMS. Stefan Turner, Geschäftsführer der Sozialplattform, erklärt, was konkret den Anlass für die Kritik bildet.
5: Von der Einordnung ist es so, dass es um Kürzungen geht, die das AMS Oberösterreich und das Jahr 2026 betreffen. Zum Teil wirken diese Kürzungen auch in 2027 hinein. Aber wir sprechen jetzt nicht sozusagen vom Bundesbudget, das aktuell noch zu beschließen ist, sondern vom Budget der AMS Landesgeschäftsstelle Oberösterreich für das Jahr 2026. Die Auswirkungen sind groß, nachdem es im Jahr 2026 schon für viele Anbieter von arbeitsmarktpolitischen Maßnahmen nur Halbjahresverträge gegeben hat, sind jetzt ganz kurzfristig seit Ende Mai weitere Kürzungsabsichten oder Anordnungen vom AMS an die Träger gekommen. Und was uns bis jetzt eingemeldet worden ist, reden wir von einer Höhe von über 13,5 Millionen Euro bis ins Jahr 2027 hinein.
4: Die Auswirkungen der Kürzungen spürt auch der Verein B7 Arbeit und Leben, der Teil der Sozialplattform Oberösterreich ist. B7 Geschäftsführerin Ulrike Würzburger kritisiert die Kürzungen ebenfalls.
6: Das, was mich halt besonders trifft, das ist im Kontext vom AMS jetzt mit diesen ganzen Kürzungen, dass wir in zwei Bereichen massiv betroffen sind. Bei dem Aktuellen, was jetzt gerade so ganz markant gewesen ist und darum ist er da über die Sozialplattform informiert worden, ist eine massive Reduzierung im Frauenberufszentrum. Das ist ein Angebot für Frauen, betrifft ganz Oberösterreich, wo wir eben eingereicht haben und wir von B7 haben jetzt einen neuen Standard dazu bekommen. Wir haben alles gut vorbereitet und einen neuen Standard bekommen heißt, du musst Mitarbeiterinnen suchen, die Immobilie organisieren, die den Einzug planen und organisieren. Und im Grunde ist das Team, das da jetzt gestartet hätte, war komplett. Wir haben Vorstellungsgespräche geführt, die Frauen haben gekündigt. Und quasi 3 Wochen vor Start haben wir dann die Info gekriegt, wir müssen 30% reduzieren. Und somit war ganz schnell klar, dass so wie wir starten wollten mit dem Team, das wir eben lukriert haben, dass das gar nicht möglich ist. Und von 4 Personen, die wir da jetzt einstellen wollten, haben wir nur mehr eine einstellen können für diesen Start im Juli, was geheißen hat, dass ich 3 anderen abgesagt habe, die aber bereits gekündigt haben. Und das ist ja auch immer so, wenn jemand kündigt, dann hat er nachher keinen Anspruch auf Arbeitslosengeld. Und das war dann alles sehr schwierig, weil die sind im AMS-Kontext tätig und werden gerade so durch diese Mühlen da durchgemahlen. Kündigen, neuer Job wird aber nichts, den anderen kriegen sie nicht mehr. Also wir haben da eigentlich Tragödien produziert, die überhaupt nicht notwendig gewesen wären, wenn man gut plant. Und das ist das, was ich echt kritisiere, weil man das persönlich so weh tut. Wir haben nie die großen Zahlen bei B7, immer nur die kleinen, aber trotzdem jeder Einzelne ist halt mir dann so ein Anliegen, dass wir da gute Möglichkeiten und Rahmenbedingungen schaffen, die in dem Fall nicht möglich waren. Das kritisiere ich, dass da sehr kurzfristig es zu einer Entscheidung gekommen ist, die ja viele Tragödien produziert. Das andere, da haben wir große Vorlaufzeit gehabt mit dieser Einsparung. Da kritisiere ich die Veränderung auf inhaltlicher Ebene. Wir haben, mit dem ist ein Bereich in B7 lang sehr erfolgreich gewesen. Wir haben ein Beratungsangebot für arbeitssuchende Personen, wo wir die Personen bis zu 12 Wochen und auch darüber hinaus begleiten können. Das heißt, wir haben da die Möglichkeit gehabt, wirklich an den Herausforderungen und Problemen zu arbeiten, die die Menschen, die Arbeitssuchenden gehabt haben. Und dieses Angebot ist reduziert von 8 bis 12 Beratungen auf 3 Beratungen, wo der Inhalt und dieses, warum Beratung gelingt, nicht mehr möglich sein wird. Und das schmerzt mir halt auf dieser inhaltlichen Ebene, weil wir die Leute nicht mehr so begleiten können, wie gewünscht. Was ich aber dazu stellen möchte, ist, dass ich schon weiß, dass das AMS ein sehr guter Auftraggeber ist und sie irre bemüht sind, dass sie die Strukturen, die es gibt, erhalten werden und erhalten bleiben. Und da machen sie einfach alles dafür, dass wir es erhalten können. Es ist halt nur eine massive Veränderung auf der inhaltlichen Ebene.
4: Sie wünscht sich, dass der Sozialbereich bei der Verteilung der Fördermittel stärker berücksichtigt wird.
6: Die Herausforderung wird sein, die Budgetmittel, die zur Verfügung stehen, im Gesamten gut zu verteilen. Und da halte ich es einfach für total wichtig, dass man diesen sozialen Bereich sieht und erkennt. Weil wenn wir jetzt auf regionaler Landesebene sind, geht es ja um Oberösterreich, wenn man denkt, wir wollen ja alle, dass wir in einem guten Umfeld sind. Und ich glaube, mit diesen Einsparungen forcieren wir ganz viel. Und forcieren, weil eben vielleicht, weil Sie fragen, welche Konsequenzen das haben wird. Ich glaube, ehrlich gesagt, dass das Thema Obdachlosigkeit, Wohnungslosigkeit große Themen werden, noch größer als sie sind. Und dass wir sehen werden, wenn wir einfach rausgehen, was da gerade los ist. Also ich glaube, es wird in Linz sicher spürbarer werden als in den Regionen. Weil halt, wenn Armut stärker wird, Menschen dann auch gerne in den Großraum ziehen, also in den städtischen Raum ziehen. Und ich glaube, wir werden das dann einfach sehen, was es für Konsequenzen haben wird. Ich finde auch jetzt schon, wenn ich so am Bahnhof bin, dass sich diese Situation echt unangenehm verändert hat oder einfach direkt auf der Landstraße, was man da gerade sieht. In den Regionen bin ich nicht so oft, aber da habe ich das Gefühl, da wird die Armut stärker sichtbar. Ich weiß nicht, ob wir das alles so gern wollen. Und ich glaube, alles, was wir halt machen können, damit man gut die Leute begleitet, weil für das bin ich und ich sicher, was durch gute Begleitung möglich ist, macht dann Sinn. Und ich denke mir, da sind die Politiker so richtig gefordert, auf eine gute Verteilung zu schauen.
4: In ihrem offenen Brief stellt die Sozialplattform konkrete Forderungen an die Politik, wie Stefan Turner erklärt.
5: Wir haben im Wesentlichen 3 Forderungen jetzt gestellt, die außerhalb der budgetären Mittel sozusagen Angelegenheiten betreffen. Und zwar wollen wir Transparenz erreichen über eine Übersicht über diese Kürzungen und Transparenz auch über das Bewusstsein, was diese Kürzungen denn auch bewirken. Zweitens wollen wir wissen, steht eine Strategie dahinter? Nach welchen Kriterien wird die Förderlandschaft und werden die Angebote in den nächsten Jahren ausgerichtet, so dass auch die sozialen Unternehmen sozusagen planen können. Und der dritte Punkt betrifft die Zusammenarbeit jetzt sozusagen des Arbeitsmarktservice und mit den Auftragnehmerinnen, die gerade in der Krise einfach wichtig ist und neu aufgestellt werden muss.
4: Der offene Brief der Sozialplattform hat bereits erste Reaktionen ausgelöst.
5: Also wir haben im offenen Brief schon Gespräche auf verschiedenen Ebenen erreicht und sind mit dem AMS Oberösterreich in gutem Kontakt und zuversichtlich, dass unsere Wünsche dort auch berücksichtigt werden und dass die Träger dort besser einbezogen werden. Darüber hinaus sind wir natürlich bemüht, dass wir politische Kontakte pflegen und auch dort unsere Anliegen deponieren.
4: Ulrike Würzburger erhofft sich, dass durch den offenen Brief mehr Aufmerksamkeit auf die Arbeit zur Unterstützung arbeitssuchender Personen gelenkt wird.
6: Für mich ist einmal wichtig, dass es transparent wird, in was für ein System wir da alle aktiv sind und arbeiten und wirksam sind. Ich merke, wir sind rein vom Thema her völlig uninteressant, weil wir haben ja Presseaussendungen gemacht und keiner reagiert und dazu fragen, hey, woran liegt es denn, dass wir so wurscht sind? Und ich weiß, dass man, wenn man mit Arbeitslosen oder Sozialhilfeempfängern arbeitet, dass das einfach diese Randgruppe ist, die medial nicht gut zu verkaufen ist mit schönen und guten Geschichten. Ja. Aber jetzt haben wir zumindest Gehör bekommen. Und viele Menschen, die vielleicht nicht das so im Detail gewusst haben, haben halt jetzt die Möglichkeit gehabt, sie zu informieren. Und ich glaube, dass das ganz gut und wichtig ist.
3: Weitere Informationen zur Sozialplattform Oberösterreich und Ihrem offenen Brief finden Sie auf www.sozialplattform.at und weitere Informationen zum Verein B7 Arbeit und Leben auf www.arbeit-b7.at.
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3: Die Salzkammer Pride findet heuer am 29. August bereits zum dritten Mal in Bad Ischl statt. Melanie Schiller hat sich erkundigt, wie es zu der Idee der Pride gekommen ist. Außerdem erzählen Christina Jaric und Verena Heidel mehr über die Bedeutung einer Regenbogenparade am Land und wie wichtig diese für queere Sichtbarkeit ist.
7: Wie seid ihr auf die Idee gekommen, eine Salzkammer Pride zu machen?
8: Also die Anfänge liegen im Projekt Salzkammer Queer. Das ist ein queeres Community-Building-Projekt, das wir während der Kulturhauptstadt Europas Bad Ischl-Salzkammergut gemacht haben. Und da waren eben das Frauenforum und der Verein Insel Frauen- und Mädchenzentrum als Trägervereine drinnen. Und ich war damals für das Programm für die Kulturhauptstadt verantwortlich eben für die Gender-Diversity-Themen. Und dieses queere Community-Building-Projekt, wir haben dann Salzkammer Queer Stammtische gemacht in der ganzen Region im Salzkammergut, wo sie eben queere Personen treffen und vernetzen können. Aus dem haben sie auch Themenbereiche entwickelt, wo sie eben unter einem Thema zum Beispiel Personen treffen können, unter einem speziellen. Und aus diesem Community-Building-Projekt und aus diesen Salzkammer Queer Stammtischen hat sich dann einmal die Idee entwickelt, wir könnten ja die erste Pride-Parade im Salzkammergut machen. Also es hat ja sowas, es gibt es immer mehr im ländlichen Raum, aber es ist immer noch ein revolutionärerer Akt, gerade am Land Pride-Paraden zu veranstalten. Und dann haben wir ja 2024 ziemlich blauäugig und chaotisch begonnen, die erste Pride-Parade im Salzkammergut zu entwickeln und haben dann auch recht schnell gute UnterstützerInnen gehabt, zum Beispiel Tom Neuwirth, aka Conchita, die uns unglaublich unterstützt und den Rücken stärkt nach wie vor. Conchita ist so unterstützend gewesen auch in diesem ganzen Prozess, weil sie eben sagt, am Land bei den Pride-Paraden, da geht's nur um was und so quasi, ich bin für euch da und stärke euch da und das ist natürlich total wichtig. Was auch noch wichtig ist und was vielleicht eine Überleitung zu dir, Verena, sein könnte, ist, dass das einfach nur funktioniert, weil wir wirklich um die 150 ehrenamtliche, helfende KünstlerInnen, AktivistInnen, UnterstützerInnen haben, die das mit uns gemeinsam auf die Beine stellen.
9: Ich springe jetzt wieder zurück ins erste Jahr, wo ich eben im Jugendprojekt der Kulturhauptstadt mit dabei war. Da haben wir eben, ich wiederhole es jetzt nochmal ganz kurz, Videobeiträge gemacht. Und ich bin mit einem vierköpfigen Team, 3 Mädels, ein Bursche, nach Ischl gefahren und habe es abgeholt. Und das Erste, was einer gemacht hat, war, dass er für uns alle Armbänder ausgeteilt hat, weil er hat jetzt recherchiert und hat Armbänder geknüpft in allen Pride-Flaggen, die was gibt. Die waren so motiviert und so bei der Sache und das hat mir so einen Spaß gemacht, weil sie es selber so genossen haben. Ohne Vorurteil, ohne dass es einen komischen Blick gegeben hat. Ich habe nämlich gedacht, jetzt fahren wir da hin und habe natürlich gewusst, was auf uns zukommt und habe mir schon gedacht, na, hoffentlich können sie sich auf das einlassen. Und das war überhaupt kein Thema. Und das hat mir dann auch wieder gezeigt, wie falsch eigentlich meine Denkweise in dem Fall war, dass ich mir so angemacht habe, wie wird das, wenn ich mit ihr auftauche, schauen sie die Leute komisch an oder verhalten sie sich unpassend Leute gegenüber. Das waren einfach trotzdem so Gedanken. Ich will es jetzt gar nicht so ins Detail aussprechen, weil es mir eigentlich selber ein bisschen zu blöd ist, dass ich so gedacht habe. Das war für mich ein riesengroßes Highlight. Und dann sind sie zu viert oben gestanden am Pride-Wagen und haben das voll mitgefeiert. Ich habe die Kamera übernehmen dürfen, in dem Fall habe gesagt, feiert, habt euch einen Spaß und ich werde ein bisschen Videomaterial sammeln. Und das war schon toll.
8: Für mich ist die Gemeinschaft eigentlich, also das haben wir jetzt die letzten 2 Mal oder eigentlich beim 3. Mal merkt man es jetzt auch schon, wo wir ja voll in der Planung jetzt drinnen sind, es entwickelt sich einfach so ein Netzwerk. Es entwickeln sich tragfähige Verbindungen und gerade im Kulturbereich sind die Beziehungen untereinander so wichtig. Und es gibt auch so eine Perspektive, die mich recht beschäftigt in letzter Zeit, das ist Beziehung über Methode. Und man kann nur so gut alles professionell planen und nur so gut marketingtechnisch alles aufstellen und total arg in die Werbung gehen, aber wenn die Beziehungen zur Community nicht passen, dann wird man keine Freude mit der Veranstaltung haben oder keine Freude mit der Pride-Parade haben, auch bei anderen Sachen. Und solche Höhepunkte der Sichtbarkeit, sage ich jetzt einmal, wie es bei so einer Pride ist oder wie es bei uns auch bei der Salzkammer Pride ist, das ist ein geballter Tag, wo einfach ganz viele Personen, die fürs gleiche Thema einstehen und zwar im Queerness am Land sichtbar machen und LGBTIQA-Plus-Rechte fokussieren. Und da trifft sie einfach geballt an einem Tag. Ja, die Community tauscht sie aus, auch überregional. Wir haben zum Beispiel Drag Queens aus Berchtesgaden auch dabei, die Morita Maschinella und die Lilly Hightower heuer auch wieder. Auch von anderen Städten, Regionen, von der Innviertel Pride, die KollegInnen helfen tatkräftig auch bei uns mit immer wieder. Wir unterstützen uns gegenseitig. Es hängen zum Beispiel jetzt gerade unsere Salzkammer Pride Regenbogenflaggen in Ried. Also auch symbolisch unterstützen wir uns da gegenseitig. Und wie gesagt, gerade am Land ist einfach immer nur ein bisschen revolutionärer, dass man die Queerness laut in der Öffentlichkeit sorgt. Da müssen wir zusammenhalten.
10: Jetzt nur einmal so die Frage, warum ist es wichtig, dass gerade am Land eine Regenbogenparade gibt?
9: Ich glaube einfach, dass wichtig ist, dass einfach queere Personen eine Bühne kriegen. Also dass man auch den Gedanken verbannt, dass das nur in Städten gibt. Nein, es ist nicht so. Queere Personen leben auch am Land. Und man spricht immer ganz viel über Mut und über Bühnen. Und ich finde einfach, solange wir das so beschreiben müssen, also solange es Mut braucht, um so zu sein, wie man ist, braucht es einfach ganz wichtig Regenbogenparaden, Veranstaltungen, wie die auch immer ausschauen. Das ist einfach mir persönlich ganz wichtig. Also ich habe selber 2 Kinder, die zwar sehr mutige Mädels sind, aber ich merke es auch im Freundeskreis oder in ihrem Umfeld, dass da einfach mehr Präsenz auf jeden Fall nur notwendig ist, um es nicht nur selbstverständlich zu machen, sondern ja, man darf einfach keinen Gedanken meiner Meinung nach daran verschwenden. Ist ein Outing jetzt passend? Sollte ich noch warten? Auf wen muss ich Rücksicht nehmen? Macht man ja auch nicht, wenn man die Berufswahl verkündet. So soll es bei dem auch sein. Das ist meine Meinung.
8: Ich habe schon viele Diskussionen über das geführt, auch in der Region, weil mich dann eben auch Personen fragen, wieso braucht es denn das? Wir machen ja kein Hetero-Pride. Und ich sage dann, wir schauen, wann wir die perfekte Gesellschaft schon hätten und das überhaupt kein Thema war, was für ein Label jetzt auf dir draufbiegt, dann braucht man das auch nicht. Aber nachdem wir eben die perfekte Gesellschaft nicht haben und vielleicht auch nie haben werden und nachdem wir eigentlich gerade in so einem Transformationsprozess sind, wo man eben diese Haltepunkte braucht von einem Label, von einer Geschlechtsidentität oder von einer sexuellen Orientierung oder von dem Ausleben ja, vom eigenen Lebensentwurf. Kann eben sowas wie Pride oder Salzkammer Pride am Land eben so ein Rückenstärker sein. Und das möchte man eben auch bieten und auch eben so einen Brave Space anbieten. Also wirklich einen Raum, in dem man sich trauen kann, so zu sein, wie man ist.
7: Was ist denn so euch ein Motto, mit dem ihr arbeitet? Was motiviert euch oder was gibt euch da Kraft? Ja?
8: Also unser Slogan ist, wir sind queer, wir sind da, gewöhnt euch dran. Werden wir auch bei der Salzkammer Pride dann des Öfteren hören. Ist auch gut, wenn man es übers Radio einmal hört, weil wenn wir es mit dem Megafon um und um schreien, verstehen wir es manchmal nicht so gut. Also bitte merken, wir sind queer, wir sind da, gewöhnt euch dran.
9: Ja, dem ist eigentlich fast nichts mehr hinzuzufügen. Wie ich vorher schon gesagt habe, es geht einfach um die Selbstverständlichkeit, die mir ganz wichtig ist. Ich glaube, das bringt der Slogan ganz gut um.
7: Meine abschließende Frage noch, was würdet ihr der jüngeren Generation so gerne mitgeben auf dem Weg?
8: Scheiß dir nichts und fällt dir nichts.
9: Super. Voll gut. Wirklich voll gut. Ja, wieder die Selbstverständlichkeit. Seid so, wie ihr seid. Verstört euch nicht. Es wird nichts passieren, im besten Fall. Ganz im Gegenteil. Meistens geht man besser und einfacher durchs Leben, wenn man ehrlich zu sich selber ist.
8: Genau, und wenn es Unterstützung braucht, wenn man da Hilfe braucht einfach, was ja einfach immer nach wie vor so ist, weil manchmal eben die Umstände schwierig sind, dass man sie outet oder dass man eben den Lebensentwurf so lebt, wie man gern möchte. Also speziell im ländlichen Raum ist einfach die soziale Kontrolle dann doch nochmal höher als in der Stadt. Dann gibt es eben Organisationen, die da sind für Hilfesuchende beziehungsweise für Personen, die Beratung suchen. Und auf der Salzkammer Pride gibt's auch zum Beispiel Stände von Organisationen, die eben queere Personen in dem unterstützen, also in ihrem Werdegang unterstützen. Und da sind eh die Hosi Linz, ist da eine gute Anlaufstelle. Dann auch noch weitere andere queere Organisationen. Salzkammer Queer ist auch eine Organisation vor Ort, wo man andocken kann, wo man regionale Vernetzung suchen kann, wo man auch Wissen teilen kann. Also gerade so Wissen über Geschlechteridentitäten, über sexuelle Orientierung, über Lebensentwürfe. Wenn man da struggelt eben damit, dann gibt's da Personen, die sich gut auskennen, die auch weiter vernetzen.
3: Das war Melanie Schiller im Gespräch mit Christina Jaritsch und Verena Heidel über die Regenbogenparade in Bad Ischl. Mehr Informationen zur Salzkammer Pride finden Sie unter www.salzkammerqueer.at/pride.
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3: Tauben haben keinen guten Ruf. Oft stört uns ihr Kot und die großen Schwärme, die sich über Essensreste in Städten hermachen. Wie mit Taubenschlägen und artgerechtem Futter ein besseres Zusammenleben funktionieren könnte, hat mir Sabine Auer von der Initiative Streuner Tauben Linz vom Verein Streunerkatzen Oberösterreich im folgenden Interviewausschnitt erzählt. Jetzt ist das schon mal so ein Vorurteil, dass Tauben eben schmutzig sind, Krankheiten übertragen und dass die Menschen überhaupt so negativ auf die Tiere reagieren. Woher kommt das?
11: Also ich glaube, dass das daher kommt, Tauben sind ja an und für sich Haustiere gewesen, beziehungsweise sind halt, werden immer gezüchtet, Rassetauben, zum Beispiel Brieftauben, diese Hochzeitstauben, was da gibt, ja. Das ist ja, sind ja eigentlich keine anderen Tauben als wie die Tauben in der Stadt, nur schauen sie halt optisch anders aus, ja. Es ist nur so, früher hat man halt die Tauben in den Dachböden gehalten für Fleisch, für Eier, für die Federn. Irgendwann hat man es dann nicht mehr braucht, dann sind die einfach auslassen worden, ja. Und der Mensch hat aber vorher dafür gesorgt, dass sich die Tauben massiv vermehren, also eben wegen Fleisch und wegen die Eier. Und dieser angezüchtete Brutzwang und auch diese Ortstreue, die was einer da angezüchtet worden ist, eben auch im Hinblick auf Brieftaubensport zum Beispiel, ja. Das ist eben jetzt das, was Probleme macht. Also Probleme, ja, man könnte sie natürlich ganz einfach lösen, aber das sind eben die Probleme, die halt die Leute sehen, ja. Also sprich, die Tauben wollen natürlich auf Fensterbänken nisten. Das kommt daher, weil sie eben von der Felsentaube abstammen, ja. Die sind eigentlich, also die können mit einem Baum überhaupt nicht brüten, geht gar nicht, ja. Also das ist nicht so wie die Wildtauben. Die sind eben angewiesen auf Nischen, auf Felsvorsprünge quasi, und das ist halt in der Stadt halt ideal für einer, ja. Sie sind eben auch Schwarmtiere und darum treten sie in so großer Zahl auf. Und das macht halt vielen Leuten Angst, beziehungsweise wenn die natürlich längere Zeit auf einem Platz sitzen und darauf warten, dass sie Futter kriegen, ja, dann verschmutzen sie, sage ich jetzt einmal, mehr oder weniger diesen Platz, wo sie eben da sitzen, ist egal, weil eine Taube muss halt genauso wie ein anderes Tier auch einmal seine Ausscheidungen loswerden.
3: Genau, das ist dann ein Problem, auch ein verständliches von unserer Sicht aus. Also niemand möchte jetzt einen Balkon haben, der von Kot übersät ist. Gibt es in Städten, gibt es jetzt allgemein in Österreich jetzt Pläne, wie man besser mit den Tauben koexistieren kann? Eben wie du gesagt hast, es waren mal Haustiere, also sie sind eigentlich auf unsere Hilfe angewiesen, aber die gibt's ja nur sehr vereinzelt.
11: Ja, also von den Städten her gibt's aktuell, soweit ich weiß, nur in Wien die Bemühungen. Da gibt's jetzt mittlerweile 2 Taubenschläge, soweit ich informiert bin, die recht gut funktionieren. Also zumindest einer funktioniert auf alle Fälle gut. Der zweite ist, glaube ich, erst vor kurzem eröffnet worden. Da habe ich jetzt noch nicht so viel davon gelesen. Aber wir haben auch in Linz mittlerweile 2 Taubenschläge. Einer eben an der JKU und einer eben, der von uns betreut wird, also der von uns errichtet worden ist und betreut wird auch. Und unseren gibt's jetzt zum Beispiel seit Februar 2026, also seit heuer. Und ich muss dazu sagen, seit ein paar Wochen, also es hat sich dort drastisch geändert, also zum Positiven, ja. Weil die Tauben sich jetzt einfach fast nur im Taubenschlag aufhalten, beziehungsweise die Kostgänger nennen wir es, ja, die halt praktisch nur zum Fressen kommen. Die sieht man aber dann auch den ganzen Tag nicht mehr, weil die einfach satt sind. Die hucken sich dann irgendwo hin und tschüren dann und, ja, also die laufen nicht herum zwischen die Leute und wollen ein Futter oder suchen die letzten Körnsal oder Brösalz ab. Die Ausscheidungen sind ganz anders von der Konsistenz her, ja. Also, eine Taube, die an Hunger leidet oder die das Falsche frisst, also Pommes. Ich habe ein Foto gesehen, wo eine Taube ein Grillwürstel im Schnabel gehabt hat, ja. Also, das ist gänzlich ungeeignet für einen, ja. Davon kriegst du Durchfall, davon kriegst du Bauchweh. Und natürlich ist dann, das ist nicht so nett, wenn die dann irgendwo sitzen und das dann runterlassen. Ja. Und das ist ja extrem schwer zum Wegkriegen, muss man auch dazu sagen. Ja. Und wenn die aber natürlich ein artgerechtes Körnerfutter kriegen, also das Futter, was wirklich aufnehmen sollen, dann sind die Kothaufen wirklich schön fest und die kann man wirklich mit 2 Fingern nehmen und wegtun. Also die sind sehr leicht zum Wegkriegen. Es gibt da von der TU Darmstadt so eine Studie, die in Auftrag gegeben worden ist. Und da wurden eben der Taubenkot über längere Zeit auf verschiedene Materialien aufgebracht, ja. Da ist eben dann geschaut worden, wie verhält sich das Material dann, ja. Also, ist der Taubenkot wirklich so ätzend oder greift er wirklich die Substanzen wirklich so an? Und an und für sich hat es da überhaupt keine Auffälligkeiten gegeben. Das Einzige ist halt nur bei Metall und bei Kupfer. Da hat es halt zum Oxidieren angefangen, aufgrund von der Feuchtigkeit einfach, ja, von was im Kot drinnen ist. Aber es ist jetzt nicht so, dass jetzt der Taubenkot so aggressiv ist oder die Gebäude schädigt oder, ja, also das ist halt maximal nur eine Verfärbung, ja, also eine oberflächliche optische Schädigung.
3: Das ist sehr spannend, weil es heißt ja immer, dieser aggressive Taubenkot. Also ist das auch eigentlich eines dieser Vorurteile, die...
11: Ja, das trifft nur insofern zu, wenn eben die Tiere wirklich das Falsche fressen und also einfach der pH-Wert da nicht stimmt, ja. Also um das geht's da hauptsächlich, ja. Wenn die jetzt ein ordentliches, vernünftiges Futter kriegen, ja. Wie gesagt, dann sind es feste Haufen, die ziemlich trocken sind oder eigentlich kaum einen Feuchtanteil haben. Und dann lässt sich das rückstandslos entfernen. Also bei unserem Taubenschlag ist zum Beispiel eine Fläche mit so Bleche. Und die haben jetzt schon 2-mal gereinigt, die waren wirklich voll mit Taubenkot, ja, und die haben wir gereinigt und nach der Reinigung sieht man genau gar nichts.
3: Wie finden denn die Tauben in die Schläge, die jetzt extra errichtet worden sind? Wie lockt man die dahin?
11: Ja, das geht ganz leicht mit Futter. Nein, wir haben schon, bevor wir den Schlag errichtet haben, haben wir schon angefangen, dass wir an den Platz, wo der Taubenschlag dann hinkommt, dass wir da schon anfüttern, Da sind innerhalb von 2 Wochen aus 2 Tauben, glaube ich, um die 50 geworden.
3: Mehr Informationen zu Tauben in Linz finden Sie unter www.streunerkatzen.com/streunertauben. Das waren die heutigen Stimmlagen aus der Frosin-Redaktion von Radio Froh aus Linz. Am Mikrofon war Eileen Yilmaz. Ich bedanke mich ganz herzlich fürs Zuhören. Alle Informationen zu den Stimmlagen finden Sie auf der Website unter www.stimmlagen.at. Bis zum nächsten Mal.
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1: Ja, aber wieso Gedenkorte so wichtig sind und wieso die betroffene Perspektive an Gedenkorten so wichtig ist, weil eben faschistische und rechtsextreme Bewegungen von genau dieser Verzerrung der Geschichte leben, von der Täter-Opfer-Umkehr auch oft und auch von der Relativierung von der Gewalt und den Verbrechen, die da geschehen sind. Aspis, die es auf Rein hat geschrieben, wenn ich das zitieren darf, weil sie halt nochmal speziell auf das Trauma quasi spezialisiert sind, dass das schon, wenn eine Instanz möglichst viele bereits traumatisierte Menschen aus der Gruppe der Kenntnisloweninnen mit einer Polizeiaktion quasi treffen möchte, dann wäre es genauso passiert.
2: Hallo bei Von unten im Gespräch. Am Mikrofon begrüßt euch Tamara und an der Technik Melissa. Wir beschäftigen uns heute mit dem Polizeieinsatz am Perschmannhof im vergangenen Juli. Ihr hört ein Interview mit zwei Mitgliedern des Organisationsteams des antifaschistischen Bildungscamps, das Ziel des Polizeieinsatzes war. Sie erzählen, wie sie den massiven Polizeieinsatz erlebten und einordnen. Es geht um Repression, Erinnerungskultur und Gedenken sowie rechte Netzwerke in Kärnten und um die Frage, wie sensibel unsere Demokratie mit Orten des Gedenkens umgeht. Der Perschmannhof ist ein elementarer Erinnerungsort für die Kärntner SlowenInnen. Er war ein zentraler Ort für die Organisierung gegen den Nationalsozialismus und wurde am 25. April 1945 zum Ort eines brutalen Massakers an 11 ZivilistInnen. Heute beherbergt der Perschmannhof eine Gedenkstätte und ein Museum des Widerstands. Genau hier wurde auf das Camp, das sich der Auseinandersetzung mit Geschichte, Erinnerung und Demokratie widmete, mit massiver Polizeirepression reagiert. Ihr hört dazu zuerst einen Kommentar der Von unten Redaktion und danach ein Interview mit zwei Personen des Organisationsteams des antifaschistischen Jugendcamps.
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2: Vor knapp 3 Monaten wurde auf dem historischen Perschmannhof in Kärnten ein Polizeieinsatz mit einem Großaufgebot von Polizei, Hubschrauber, Hundestaffel, Cobra-Einheit, Beamten des Bundesamts für Fremdenwesen und Asyl, dem LSE, also dem Landesamt für Staatsschutz und Extremismusbekämpfung, sowie der Bezirkshauptmannschaft durchgeführt. Der Einsatz zielte auf ein antifaschistisches Jugendbildungscamp ab und sorgte für landesweite Verärgerung, Betroffenheit und Schock. Der Perschmannhof ist ein elementarer Erinnerungsort für die Kärntner SlowenInnen. Er war ein zentraler Ort für die Organisierung gegen den Nationalsozialismus und wurde am 25. April 1945 zu einem Ort eines brutalen Massakers an 11 ZivilistInnen, die von der SS ermordet wurden. Darunter befanden sich 7 Kinder, eines davon ein Säugling. Heute beherbergt der Perschmannhof eine Gedenkstätte und ein Museum des Widerstands. Der Kärntner Partisaninnenwiderstand war der einzige organisierte Widerstand in Österreich gegen den Nationalsozialismus. Doch genau hier in diesem sensiblen Kontext wurde auf das Camp, das sich der Auseinandersetzung mit Geschichte, Erinnerung und Demokratie widmete, mit massiver Polizeirepression reagiert, wegen vermeintlicher Verstöße gegen das Camping- oder Naturschutzrecht. Die Verhältnismäßigkeit und Aggressivität dieser Maßnahmen wurde nicht nur von Betroffenen, sondern auch von vielen Institutionen wie dem Museumsbund Österreich, der Katholischen Aktion, dem Dokumentationsarchiv des österreichischen Widerstandes DÖF, dem Mauthausen-Komitee Österreich, der KZ-Gedenkstätte Mauthausen, dem KZ-Verband Mauthausen-Komitee Kärnten, dem Wiener Wiesenthal-Institut für Holocaust-Studien, der Auge Wien und dem Verein Rote Spuren heftig in Frage gestellt und kritisiert. Die Grünen stellten eine parlamentarische Anfrage mit 55 Fragen zur Aufklärung über EntscheidungsträgerInnen, rechtliche Grundlagen und den Einsatzverlauf. Die NEOS forderten ebenfalls eine Aufklärung, haben jedoch keine parlamentarische Initiative eingebracht. Der Vorsitzende des Vereins Perschmann bezeichnete den Einsatz als respektlos und unverhältnismäßig, als massive Grenzüberschreitung, insbesondere im Gedenkjahr 2025. Kurz nach dem Einsatz kam es in Kärnten und in Wien zu Demonstrationen mit hunderten TeilnehmerInnen. An einem runden Tisch danach entschuldigte sich stellvertretend die Polizei bei einem Nachfahren der ermordeten Familie. Ein Schuldeingeständnis war das nicht. Eine gesetzliche Prüfung zum Schutz von Gedenkstätten soll folgen. Das Innenministerium kündigte eine multiprofessionelle Analyse an. Diese Analyse ist eine unabhängige Untersuchungskommission, an der ExpertInnen aus Recht, Wissenschaft, Gedenkkultur, VolksgruppenvertreterInnen und Polizei vertreten sind, um den umstrittenen Polizeieinsatz am Perschmannhof umfassend und aus verschiedenen Blickwinkeln aufzuarbeiten. Ziel war ein transparenter Bericht bis Ende September 2025. Zum Zeitpunkt dieser Sendung ist er noch immer nicht veröffentlicht worden. In einer Presseaussendung schreibt das Organisationsteam des antifaschistischen Jugendcamps, den AusrichterInnen des Camps, dem Club slowenischer Studierender in Wien, wurden von Seiten der Behörden drei Gründe für den Großpolizeieinsatz genannt. Neben mutmaßlichen Verwaltungsüberschreitungen in den Bereichen Campinggesetz und Naturschutz sorgte vor allem der dritte Grund unter den AusrichterInnen des Camps und den MuseumsbetreiberInnen für Empörung. Der Einsatz wurde laut Einsatzleiter Gerold Taschek, Leiter des Landesamtes für Staatsschutz und Extremismusbekämpfung, damit gerechtfertigt, dass ein antifaschistisches Bildungscamp einen sittenwidrigen Umgang mit der Gedenkstätte darstelle. Der KZ-Verband Wien schreibt weiters in einer Presseaussendung, der Einsatz wurde nach heutigem Wissen von Gerold Taschek geleitet und von Gerd-André Klösch unterstützt. Taschek ist Referatsleiter im Kärntner Verfassungsschutz, einer Behörde, die noch immer formal von einem ehemaligen Redner am SS-Veteranentreffen am Ulrichsberg geleitet wird und die an der Verwendung von SS-Symbolen keinen Verstoß gegen geltende Gesetze sieht. Klösch ist auch jener Bezirkshauptmann, der über mehr als 10 Jahre das faschistische Ustascha-Treffen in Bleiburg-Plieberg ermöglicht hat. Dort sah er übrigens keine Möglichkeit, gegen das faschistische Treiben einzuschreiten, weil das Gelände Privatgrund sei. Genauso wie das Gelände des Perschmannhofes übrigens ebenfalls Privatgrund ist. Wenn er nicht bei Ustascha-AnhängerInnen die Augen zudrückt und AntifaschistInnen die Kampierverordnung exekutiert, hält er Reden bei Veranstaltungen des Deutschnationalen Kärntner Abwehrkämpferbundes. Direkt nach dem umstrittenen Einsatz brachten die Grünen eine umfassende parlamentarische Anfrage beim Innenministerium ein. Darin ging es um die Einsatzleitung, rechtliche Grundlagen des Einsatzes und dessen Verlauf. Ende September wurde die parlamentarische Anfrage beantwortet. Demnach soll der umstrittene polizeiliche Einsatz vom stellvertretenden Leiter des Landesamtes für Staatsschutz und Extremismusbekämpfung Kärnten angeordnet und geleitet worden sein. Nach dem Einsatz am Perschmannhof wurde er einer anderen Dienststelle zugewiesen. Die Versetzung dieser Person ist jedoch noch immer die einzige sichtbare Konsequenz, die es bisher nach diesem Einsatz gab. Der behördliche Einsatzleiter war laut Innenminister Gerhard Kahner der Bezirkshauptmann von Völkermarkt, Gerd-André Klösch. Auf die Frage, ob Kahner wisse, dass Klösch im vergangenen Jahr bei einer deutschnationalen Gedenkfeier zu Ehren des Kärntner Abwehrbundes die Festrede hielt, verwies Kahner darauf, dass es sich bei dem Mann um einen Bediensteten des Landes Kärnten handle. Klösch selbst hat Stellungnahmen zum Einsatz mehrfach abgelehnt. Kahner beauftragte Anfang August eine Kommission mit der Aufarbeitung des Einsatzes. Diese wollte Ende September eigentlich einen Schlussbericht präsentieren. Aktuell ist dieser aber noch immer ausständig. Ende dieser Woche, zum Zeitpunkt der Sendung, soll es nun soweit sein. Auch eine Anfrage zu den Kosten wurde beantwortet. Demnach soll der Einsatz fast 15.000 Euro gekostet haben und bereits 2 Tage vorher vorbereitet worden sein. Das zeigt wiederum die Unverhältnismäßigkeit des Vorgehens. Innenminister Kahner wurde laut Anfragebeantwortung im Nachhinein von dem Einsatz informiert, ebenso die Landespolizeidirektorin. Sobald der Schlussbericht der Kommission veröffentlicht wurde, werden wir wieder darüber berichten.
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6: Ich sitze hier gerade mit 2 Leuten aus der Camp-Orga vom antifaschistischen Jugendcamp, das im Sommer am Perschmannhof in Kärnten stattgefunden hat und das ja auch sehr, sehr stark in den Medien war wegen einem Polizeieinsatz, der dort stattgefunden hat. Und darüber werden wir heute reden. Jedenfalls danke an euch beide, dass ihr da seid und hallo.
1: Hallo.
7: Hallo.
1: Danke für die Einladung.
6: Ja, eben, wie schon gesagt, hat im Sommer nicht nur euer antifaschistisches Bildungscamp am Perschmannhof stattgefunden, sondern eben auch ein massiver Polizeieinsatz mit einem Großaufgebot von Polizei, Hubschrauber, Hundestaffel. Die Cobra war dabei, das Bundesamt für Fremdenwesen und Asyl und eben die Bezirkshauptmannschaft. Das hat damals für sehr viel Verärgerung, Betroffenheit und Schock gesorgt, eben auch über die Landesgrenzen hinaus. Also auch Slowenien hat sich da zum Wort gemeldet. Was ist da jetzt am Sonntag, dem 27. Juli, an dem Tag von diesem Polizeieinsatz am Perschmannhof genau passiert?
1: Ja, also wir waren gerade eigentlich aufgestanden und es hat gerade ein Workshop stattgefunden. Oder genau, also eine Gruppe hat quasi inhaltlichen Input gegeben und wir waren alle versammelt eben vor dem Haus, vor dem Hof. Und genau, dann sind 5 Polizeiautos gekommen. Zuerst sind eben einige ausgestiegen und wir haben sie gebeten, ob wir quasi nach hinten gehen können und das dort besprechen, damit wir auch den Workshop nicht stören. Und unsere Aufforderung wurde ja nicht so richtig gefolgt. Also es wurde auf jeden Fall alles gestört, was gerade passiert ist. Und es war irgendwie nicht möglich, die Situation so zu beruhigen. Und als erstes hat sie eben angefangen mit den Vorwürfen, dass wir eben gegen das Camping- und Naturschutzgesetz verstoßen würden. Und genau, uns wurden so ausgedruckte Zettel gezeigt, wo das drauf stand, warum auf Deutsch, auf deutscher Sprache. Und genau, ja, wir haben dann schnell, wurde eben gefordert, die Amtshandlung auch auf slowenischer Sprache durchzuführen, weil das eben das Recht ist in diesem Gebiet, in Südkärnten und halt vor allem auch im Perschmannhof auf jeden Fall ein sensibler Umgang wäre, so zu kommen, auch als Polizei wenigstens, obwohl, genau. Und das war nicht möglich in dem Moment, aber es wurde, genau, uns würden quasi vertröstet, dass ein Dolmetscher noch kommen wird und so. Und dann, ja, irgendwie hat sich so hoch geschaukelt gefühlt. Irgendwie haben die Polizisten angefangen, alles zu fotografieren, rumzugehen am Gelände, so zuerst auf den Straßen und dann aber auch so aufs private Gelände. Und es sind halt immer Leute mit und waren so, hey, das ist hier halt Privatgrund eigentlich. Und genau, der Einsatzleiter war auch oft so.
2: Der Einsatz wurde nach heutigem Wissen von Gerold Taschig geleitet und von Gerd-André Klösch unterstützt. Taschig ist Referatsleiter im Kärntner Verfassungsschutz, einer Behörde, die noch immer formal von einem ehemaligen Redner am SS-Veteranentreffen am Ulrichsberg geleitet wird und die an der Verwendung von SS-Symbolen keinen Verstoß gegen geltende Gesetze sieht. Klösch ist jener Bezirkshauptmann, der über mehr als 10 Jahre das Usterscher Treffen in Bleiburg-Blieberg ermöglicht hat. Dort sah er übrigens keine Möglichkeit, gegen das faschistische Treiben einzuschreiten, weil das Gelände Privatgrund sei. Der Perschmannhof ist auch Privatgrund. Dort wurde das Camping- und Naturschutzgesetz jedoch mit einem Großaufgebot an Polizei und Hubschrauber exekutiert.
1: Und genau, der Einsatzleiter war auch oft so, dass wir nicht mit den anderen Beamten reden dürfen, sondern nur mit ihm. Und ja, also war er quasi unsere Ansprechperson. Wir haben sehr schnell einen Anwalt kontaktiert für Unterstützung. Der ist dann auch sehr schnell gekommen, nach circa 45 Minuten. Und dann, genau, es wurde aber auch von der Polizei nicht gewartet, bis er da ist, weil wir schon auch so waren, so wir wollen warten auf den Anwalt, wir wollen das in slowenischer Sprache. Und so halt, ja, so vertröstet, ja, ihr könnt ja eh Deutsch und ja, keine Ahnung. Es ging halt trotzdem weiter, also sie haben sich halt überall bewegt und es ging nicht, dich zu reagieren darauf irgendwie. Ja, okay, und danach, Anwalt war da, aber es hat sich irgendwie trotzdem weiter aufgeschaukelt. Einsatzleiter hat rumgeschrien, dass wir von den Beamten weggehen sollen, dass wir zu nah sind, obwohl das einfach nicht der Fall ist. Das ist auch auf vielen Videomaterial und so weiter, kann man das gut sehen, dass niemand irgendwie...
6: Das sieht man voll, dass die Beamten jetzt nicht bedrängt worden sind oder sowas.
1: Genau, irgendwie so, also es war uns sehr unverständlich, wieso auf einmal so ein Ausbruch ist und so laut und halt schreit und irgendwie schon bedrohlich. Und dann, ja, ging es irgendwie so weiter. Also es kam dann Verstärkung, ein Polizeihund war im Auto und ist dann, irgendwann haben sie ihn halt rausgeholt mit der Hundeführerin. Und der hat dann auch angefangen zu bellen und es war irgendwie eine schiere Geräuschkulisse und überall halt Polizei.
7: Irgendwann, glaube ich, hat der Anwalt dann gesagt, also eigentlich irgendwann, wo er dann gekommen ist und mit der Polizei geredet hat, hat er dann zu uns gemeint, so okay, als Orga-Team sollt ihr euch jetzt ausweisen. Und wir haben eben halt auch gewartet, bis er uns sagt, was wir da machen sollen, weil, keine Ahnung. Und dann haben wir das auch gemacht und irgendwie war das aber nicht genug. Also die wollten dann eben noch von anderen die Ausweise, die wollten von allen die Identitäten irgendwie. Dann ist es auch dazu gekommen, dass sie halt ins Haus wollten, weil wir draußen waren als Orga-Team und andere waren halt teilweise im Haus, weil es einfach mega stressig war und wir wollten eigentlich, dass der Workshop weitergeht. Genau, und dann ist auch dieser Moment mit der Tür, wo jemand eingeklemmt wurde vom Einsatzleiter in die Tür halt. Ich glaube, das sieht man auf allen Videos, die so rumkreisen. Und dann, ja, es war einfach sehr viel.
1: Es ist irgendwie schwierig, das Ganze so chronologisch zu erzählen, aber auf jeden Fall das mit der Tür war. Und dann waren die Türen verschlossen von innen und es waren halt nur bestimmte Personen drin. Schon der Anwalt war auch drinnen und der Pächter von dem Perschmannhof, also schon ein paar Personen und halt Personen vom Camp. Auch teilweise sehr junge Teilnehmerinnen, die auch zum ersten Mal so Kontakt mit der Polizei hatten oder überhaupt Kontakt. Und ja... Also von den Beschreibungen her war es einfach wirklich sehr bedrohlich und also auch so, dass wir so ausgesperrt, eingesperrt gefühlt und es war so getrennt, wir wussten nicht, was drin passiert, nicht, was draußen passiert und dann die Geräuschkulisse und das krönende Highlight, wo es dann echt viele einfach quasi die Nerven verloren haben oder halt angefangen haben zu weinen, war halt, wo dieser Hubschrauber dann noch gekommen ist und gekreist ist und wirklich so nah runtergekommen ist, dass echt ausgeschaut hat, als würde der landen und wir waren so, warum, so, was passiert hier? Es war echt absurd und auch mega, also ja, wir haben die Welt nicht mehr verstanden, glaube ich, in dem Moment.
7: Ja, es hat, also ich würde schon mal behaupten oder ich würde mal sagen, dass wir uns so, schon ziemlich machtlos dann auch gefühlt haben, weil einfach eben die Leute sind drin, man kann gar nichts machen. Und also, und ja, es ist einfach, ja, es ging einfach vielen nicht so gut dann auch dazwischen. Und das war einfach richtig überfordernd. Und dann, wo sie gegangen sind, war schon auch verwirrend. So, hä, was ist gerade passiert? Genau. Aber es war ja 4 Stunden oder so.
6: Ja, ich wollte gerade fragen, wie lange der Einsatz insgesamt so gedauert hat. Und 4 Stunden können schon noch lang sein, ne?
1: Das waren die längsten 4 Stunden auf jeden Fall.
7: 4,5 sogar, glaube ich.
6: Okay, ja, danke, dass ihr das jetzt nochmal so erzählt habt. Ich verstehe das voll, dass man halt da wahrscheinlich dann auch, es ist ja jetzt auch schon länger her, dann irgendwie keinen chronologischen genauen Ablauf mehr hat. Aber was ich mich jetzt nochmal frage, ist euch das irgendwie, abgesehen von diesen ausgedruckten Zetteln, die ihr bekommen habt, nochmal erklärt oder also erklärt worden, was jetzt wirklich die Begründung ist für diesen Einsatz? Also auch wenn es da jetzt ums Campinggesetz gehen würde, sage ich jetzt mal, oder gehen sollte, rechtfertigt das ja in keinster Weise so ein Vorgehen. Und ich frage mich wieder, die Kommunikation war seitens des Einsatzleiters, bis auf das, dass man eh sieht, dass er ziemlich eskalierend einfach ist die ganze Zeit. Aber genau, wie war die Kommunikation auch vom Anwalt zum Einsatzleiter zum Beispiel? Oder ist sich jemals innerhalb dieser 4,5 Stunden irgendwas Nachvollziehbares auch erklärt worden?
7: Ich würde sagen, also wo es angefangen hat mit eben Camping und Naturschutz, naja, das war auch ziemlich schnell geklärt. Es hieß halt, es dürfen nicht... Also wir waren so, hey, das ist ein Privatgrund und dann hieß es dürfen nicht mehr als 10 Personen am Privatgrund campen. Aber also es ist ja auch eine Hofstelle und da ist es dann auch anders und das haben wir auch relativ schnell, also spätestens, wo der Anwalt da war, glaube ich, oder keine Ahnung. Und Naturschutz, weil Autos auf der Wiese geparkt waren. Aber da parken auch immer Autos, wenn es oben so Veranstaltungen gibt, weil es halt keinen Parkplatz gibt da. Das ist ja so wie auf jedem Zeltfest oder so, wo auch alle auf der Wiese einfach parken. Genau, und das war einfach ein bisschen unlogisch. Und irgendwann kam dann ja auch die Anstandsverletzung dazu, die uns vorgeworfen wurde.
2: Laut einer Presseaussendung des antifaschistischen Jugendcamps wurde dem Club slowenischer Studierender in Wien, der das Camp ausrichtete, drei Gründe für den Großpolizeieinsatz genannt. Neben mutmaßlichen Verwaltungsüberschreitungen in den Bereichen Campinggesetz und Naturschutz sorgte vor allem der dritte Grund unter den AusrichterInnen des Camps und den MuseumsbetreiberInnen für Empörung. Der Einsatz wurde laut Einsatzleiter Taschek damit gerechtfertigt, dass ein antifaschistisches Bildungscamp einen sittenwidrigen Umgang mit der Gedenkstätte darstelle. Der Vorwurf der Sittenwidrigkeit ist problematisch, weil er einen Versuch darstellt, darüber zu bestimmen, wie Nachkommen von Opfern den Opfern des Nationalsozialismus gedenken dürfen. Gedenkkultur lebt von kritischer Auseinandersetzung, Eigeninitiative und vielfältigen Formen des Erinnerns. Eine Täter-Opfer-Umkehr, wie sie bei diesem Polizeieinsatz passiert ist, dient einer geschichtsrevisionistischen Strategie und ist aufs Schärfste zu verurteilen.
6: Kommen wir da vielleicht eh gleich einmal zu dem Punkt. Ich meine, das ist jetzt das zweite antifaschistische Camp, das sich an dem Ort mit Erinnerungskultur und Demokratie beschäftigt. Und auch einfach mit der Geschichte der Kärntner SlowenInnen. Die eine Frage ist, es war ja jetzt eben das zweite Jahr in Folge, habt ihr damit gerechnet? Also im ersten Jahr war offensichtlich nicht so ein Einsatz, aber habt ihr damit gerechnet, dass da so eine Repression stattfinden wird dann jetzt? Und das zweite vielleicht auch, was habt ihr da genau gemacht? Also was ist der Zweck von dem Bildungscamp und was ist da eigentlich passiert?
1: Ja, also wir haben nicht damit gerechnet. Tatsächlich. Also wirklich. Also es gab davor keine Anzeichen für etwas derartiges. Und es wurde auch ja veröffentlicht, zum Beispiel, dass das Camp stattfindet, aber uns hat vorher nichts erreicht oder so von Seiten der Polizei, von Seiten des Bezirks oder von Seiten, also quasi, dass irgendwas angemeldet werden müsste oder so. Also uns hat niemand kontaktiert auf jeden Fall vorher, deswegen haben wir wirklich nicht damit gerechnet. Und genau, das Camp hat zum zweiten Mal stattgefunden. Dieses Jahr haben wir uns überlegt, so ein bisschen Themenschwerpunkte zu haben, weil wir auch einen Call for Content hatten in beiden Jahren. Und dieses Jahr haben wir halt gedacht, wir können das so ein bisschen durch die fünf Tage oder vier Tage Programm so ein bisschen führen. Und der erste Schwerpunkt war eben Partisaninnenwiderstand und lokale Initiativen, wo es einfach viel darum ging, eben die Gegend kennenzulernen, über Kärnten Koruschka zu hören, über das Museum zu besuchen, obwohl das eh auch an allen Tagen möglich war, weil Vermittlerinnen oben waren und sich auch Zeit genommen haben für das Camp, allen Teilnehmerinnen das auf drei Sprachen zu vermitteln. Und genau, der zweite Schwerpunkt war Aktivismus unter autoritären und rechten Regierungen, weil das gerade ja uns sehr aktuell vorkam und weil wir uns auch mit den Camp-Teilnehmerinnen einfach also austauschen wollten, wie das, weil ja viele Leute aus verschiedenen Regionen kommen und verschiedenen Ländern auch, genau, wie so die Situation ist, zum Beispiel in Ungarn, in Italien, in Slowenien, in Russland, Weißrussland, Ukraine und so weiter und noch mehr, also genau, es sind viele, also es ist ja ein internationales Camp auch so gewünscht. Und genau, der letzte Themenschwerpunkt, den wir geplant hatten für den letzten Tag quasi, war Utopien, Antifaschismus als Vision. Genau, und zu dem sind wir dann nicht mehr so richtig gekommen, leider. Also es wurde schon dann wirklich sehr stark unterbrochen durch diese Razzia. Eben bei dem Camp geht es schon einfach um gegenseitige Bildung, Austausch, Vernetzung, Kennenlernen, irgendwie niederschwellig auch einzusteigen, quasi Leute kennenzulernen. Eben auch für Personen, die noch nicht Erfahrung haben oder nicht irgendwie organisiert sind in Gruppen, aber eben auch für Leute, die viel Erfahrung haben.
6: Anscheinend hat es ja aber dann trotzdem was Bedrohliches anscheinend für einen Staat, der wie Österreich, der einfach auch immer autoritärer agiert. Und ich frage mich, inwiefern ihr das mittlerweile jetzt auch mit ein bisschen Abstand seht oder einordnen könnt, inwiefern diese selbstorganisierte Bildung unter jungen Leuten genau zu diesen Themen einfach auch und Gedenken und Gedenkkultur anscheinend was Bedrohliches ist für Akteure, die in einem autoritären Staat ein Machtmonopol weiter ausbauen wollen.
1: Ja, ich glaube, eine Sache, die uns schon sehr, ja, ich weiß nicht, dass das Wort Antifaschismus quasi eine Bedrohung darstellt, ist uns halt wirklich unverständlich. Oder dass das kriminalisiert wird und wurde, obwohl das ja im Einklang mit der Demokratie und halt Demokratie ist ja nichts, was einfach existiert, sondern das muss man ja machen und gestalten und genau, es lebt ja genau davon. Ja, die Demokratie gründet halt auch auf Antifaschismus. Es ist schon sehr traurig oder schockierend zu sehen, dass einfach schon eben Leute jetzt von dem Erlebnis, ja, also es ist schon eine Einschüchterung auf jeden Fall gewesen für, oder halt hat sich auf Personen so gewirkt, weil es einfach, man erwartet das nicht, man macht das Skillsharing und macht schöne Aktivitäten und ich finde das so nett halt zu sagen, weil zum Beispiel manche von den Workshops, die es gab, sind halt so gewesen, Honig zu schleudern und den Schafzaun umzustecken und so den NachbarInnen zu helfen oder halt Wanderungen zu machen oder sich gegenseitig sticken oder so Sachen, Kleidung reparieren beizubringen, I don't know. Und dann gehst du auf so ein Camp und dann passiert halt so ein Polizeieinsatz. Ich glaube, es ist schon voll die Einschüchterung sein und auch so, ja, dass man dann halt auch Angst hat, vor allem wenn dann schon auf die Daten aufgenommen sind und stehst du da mit dem Namen, bist du bekannt und keine Ahnung, also Leute, ja, Camp-Teilnehmerin aus Deutschland, das war jetzt gerade in der Taz, dann kommen solche Sachen wie, dass ihr Aufenthalt in Österreich als deutsche Staatsbürgerin in Frage gestellt wird und so, also es ist schon krass.
6: Ja, sehr absurd irgendwie und auch sehr unzusammenhängend, weil man laut Angaben der Polizei gegen ein Campinggesetz verstößt. Also es ist, ich meine, es ist ja auch sehr offensichtlich, dass es ja da um was anderes ging. Hat sich auch gezeigt, finde ich, dass es ja hauptsächlich um die Identitätsfeststellungen ging. Genau, da wollte ich nochmal kurz drauf eingehen. Es haben ja TeilnehmerInnen sich geweigert, ihre Daten preiszugeben und wurden dann sogar mitgenommen von der Polizei.
7: Genau, es gab 2 Personen, die mitgenommen wurden. Aber die sind dann auch direkt abgeholt worden wieder bei der Station. Also dann sind halt Leute nachgefahren mit den Ausweisen und dann sind sie halt rausgekommen.
1: Ich würde sagen, es hat jetzt dort niemand aktiv sich verweigert oder irgendwie Widerstand gegen die Polizei geleistet. Es war eher so, dass die Dokumente teilweise im Auto irgendwo waren, was halt woanders geparkt war und sie waren halt gerade nicht parat.
7: Es gab auch eine Festnahme unten dann, also nachdem das oben war. Da gibt's auch Videos im Internet, wo eben einer Handschellen bekommt auf dem Rücken und so. Und dann wurde er halt schon mitgenommen.
6: Was war die Begründung für diese Festnahme?
7: Es gab eine Fahrzeugkontrolle und er wollte die Amtshandlung halt auf Slowenisch machen. Die haben Nein gesagt. Und dann wollte er halt die Dienstnummer von den Beamten, hat er nicht bekommen. Und dann ist er weggefahren und musste stehen bleiben und ist dann aus dem Auto gezogen worden und so. Und das waren halt auch eben 3 von den Polizisten, die oben auch waren.
1: Es ist halt irgendwie schon krass, weil das dann noch danach war. Also der Polizeieinsatz war quasi vorbei und dann 2 Personen sind einfach ins Dorf gefahren und dann am Weg haben sie das gesehen und dokumentiert, weil sonst wäre die Person allein gewesen, die festgenommen wurde und mitgenommen. Und dann hat uns halt oben die Nachricht erreicht, dass das war. Und es war halt nochmal ein Schock. Also es ging dann irgendwie noch weiter und noch weiter. Und also dann wussten wir halt auch länger nicht, ein paar Stunden nicht, was mit der Person gerade ist und was passiert. Und so echt einfach.
6: Ja, ich kann mir vorstellen, dass es einfach so, also total, ja, einfach schier ist, weil der ganze Einsatz war ja und das ganze Vorgehen war ja komplett willkürlich. Und wenn du halt weißt, dass eine Person dann auch mitgenommen wird und du gerade diese komplette Willkür erlebt hast, es ist halt so, ja, einfach diese Unsicherheit sicher echt, ja, nicht angenehm zumindest, wenn nicht einfach auch sehr schier.
7: Aber er war auch zum Beispiel ja nicht am Camp als Teilnehmer. Er ist halt so aufgefahren, nachdem er gehört hat, so, war so, hä, komm schauen. Und dann halt, das ist, ja, war halt schier.
1: Also es wurden dann Leute eingeschüchtert, die als Unterstützung raufgekommen sind bei diesen Fahrzeugkontrollen, die dann unten auf der Straße war, wo halt genau die Leute kommen, die oben sind und sonst halt.
6: Ich meine, das ist ja auch das Nächste. Der Perschmannhof ist ja schon halbwegs abgeschieden auch. Und ja, das, also es gibt ja auch nicht irgendwie dann viele Möglichkeiten, irgendwie leicht wegzukommen. Wie ist es denn jetzt mit der PC-Abstand? Gibt's also von Seiten der Camp-Orga eine Nachbearbeitung? Also es gibt ja diese Untersuchungskommission, die da eingesetzt worden ist, parlamentarisch, darauf gehen wir nachher noch mal kurz ein. Aber gibt's jetzt von Seiten der Camp-Orga eine Art von Nachbetreuung? Und wie ist es jetzt mit den Leuten, die da, ja, mit den jungen Leuten, die da halt einfach auch das erste Mal vielleicht Kontakt mit der Polizei gehabt haben? Was habt ihr für einen Eindruck? Wie geht's den Leuten jetzt damit? Und wie hat sich vielleicht irgendwie auch der Kontext dann von der politischen Arbeit verändert?
1: Was sehr schön war, es wurde nach dem Einsatz von einer Gruppe ASPIS, das Psychosoziale Zentrum für Flüchtlinge und Opfer von Gewalt, und ESRA, eingerichtet, dass Personen, die im Camp waren und bei dem Polizeieinsatz dabei, eben psychologische Unterstützung bekommen können, kostenlos. Und es gab eben und gibt das Angebot zur Gruppentherapie, wo einige, die da beim Camp dabei waren, teilgenommen haben und das in Anspruch genommen haben, aber auch nicht alle. Also es gab schon auch Leute, die eben von woanders gekommen sind, die jetzt einfach quasi wieder nach Hause gefahren sind. Und ehrlich gesagt weiß ich auch nicht persönlich von allen, wie es allen geht. Wir haben schon natürlich Kontaktmöglichkeiten und es hat sich auch eine Gruppe gebildet, die sich wöchentlich trifft, um so das nachzubesprechen und auch die Repression irgendwie gemeinsam da

0: Voll, es war einfach, das war viel. Und ich glaube, viele haben dann halt erst irgendwann so gecheckt, was passiert ist, weil dann hast du so einen Moment, wo du durchatmen kannst und dann ist so, ah, weil irgendwie wiederholt man halt die ganze Geschichte immer wieder und wieder und wieder und irgendwie ist man dann schon so emotional ein bisschen distanziert davon. Aber es war schon viel und wir versuchen uns einfach zu sehen und so unterstützen gegenseitig, aber auch ein bisschen zu chillen einfach, glaube
1: Ja,
0: ich.
1: also das ist ja auch klassischer Zustand von Schock, oder? Und ich kann mir eben vorstellen, wenn man das halt trotzdem die ganze Zeit wieder wiederholen muss auch und eigentlich gar keine Zeit hat, dass einfach dieser Schock dann, also der Körper und der Kopf einfach noch in diesem Schockzustand bleibt, das ist ja einfach auch so ein Mechanismus, um sich selber zu schützen. Vielleicht jetzt auch, um auf Überlebende oder Nachfahren von Überlebenden von diesem Massaker, das ja am Perschmannhof stattgefunden hat, um darauf zu kommen. Es hat ja auch dann viele Aussendungen gegeben und von den Nachfahren von Überlebenden, aber einfach auch generell Interessensgemeinschaften von KärntnerSlowenInnen. Wie habt ihr das wahrgenommen? Wie das auf diese Leute gewirkt hat? War das ein neues Trauma? Gab es eine Retraumatisierung?
0: Ist schon nicht so cool. Also Leute haben schon Angst teilweise. Manche gehen halt auch nicht mehr so raus. Und vor allem das eben mit der Fahrzeugkontrolle unten, das ist halt ein Dorf. Und dann, wenn du da das hinstellst und alle werden kontrolliert, irgendwie ist es halt so. Ja, und eben der Perschmannhof auch als so zentraler Gedenkort von Kärntner SlowenInnen und dass dort sowas passiert, ist irgendwie halt schon einfach scary. Und also habe schon von Leuten mitbekommen, dass es einfach viel wieder, also es kommt einfach viel hoch und es macht halt was mit den Leuten. Und es ist einfach mehr als so, ja, irgendwas ist passiert, sondern so, na, es hat eine Auswirkung und Menschen geht's halt nicht gut deswegen.
2: Ja, ich fand, Aspis dieser Freien hat geschrieben, wenn ich das zitieren darf, weil sie halt nochmal speziell auf das Trauma quasi spezialisiert sind, dass das schon, wenn, also quasi wenn eine Instanz möglichst viele bereits traumatisierte Menschen aus der Gruppe der KärntnerSloweninnen mit einer Polizeiaktion quasi treffen möchte, dann wäre es genau so passiert. Das ist halt, ja, schon sich echt wie ein Angriff auf die KärntnerSloweninnen angefühlt hat, in Kärnten-Koroschka und eben diesen Ort, der eben auch erkämpft werden musste lang und einfach um die finanzielle Absicherung kämpfen musste, dass er überhaupt wahrgenommen wird und die gleiche Anerkennung bekommt wie andere Gedenkstätten, die ja auch extrem wichtig sind, um die Vergangenheit eben und die Geschichte sichtbar zu machen und nicht zu vergessen und davon zu lernen, was in der unter der NS-Herrschaft geschehen ist.
1: Voll, das ist eh so ein Punkt, auf den ich gerade auch kommen wollte. Also eben der Perschmann ist ja eben nicht nur irgendein Museum, sondern einfach auch ein Lern- und Gedenkort. Und es gibt jetzt eh wieder mehr Diskurse darum, wie Gedenken funktioniert und was Gedenken überhaupt bedeutet. Sei es jetzt die NS-Zeit oder auch anderer rechtsextremer Terror und dass das einfach auch sehr oft ohne die Betroffenen einfach stattfindet. Und das ist halt einfach ein Ort, wo das halt nicht so ist. Wie seht ihr das? Ich meine, ihr habt ja auch diesen Ort sehr bewusst gewählt für das Camp. Welchen Stellenwert oder wieso sind solche Orte als Gedenkorte und als Bildungsstätten einfach auch wichtig?
2: Ja, wir haben im Zug darüber nachgedacht gemeinsam und sind irgendwie zu dem Schluss gekommen, dass es halt erstmal darum geht, dass die Betroffenen gehört werden und sichtbar sind, dass auch ihre Erlebnisse und das, was sie erfahren haben, also jetzt egal in welcher Situation, aber auf den Perschmannhof bezogen, eben dieses Massaker, das dadurch das SS- und Polizeiregiment stattgefunden hat, das ist halt auch Teil der Geschichte Kärnten-Koroschkas und Österreichs. Dass die Betroffenen und die Nachfahren erzählen können, was passiert ist und dass das nicht in Frage gestellt wird und dass das einfach auch Platz hat in der Erzählung, damit auch kein Platz ist, die Geschichte nur von einer Seite zu erzählen, zum Beispiel, oder eben aus einer bestimmten Sicht. Und das ist, glaube ich, sehr wichtig für die Demokratie auch, dass man einfach, dass alle Leute den Raum bekommen, ihre Geschichte zu erzählen, weil es ja auch ihre, ja, es sind ihre Geschichte und ihre Erlebnisse und die können nicht abgesprochen werden. Und es ist wichtig, dass, also es ist sowieso immer wichtig, dass Leute für sich selbst sprechen und Gruppen und Communities und nicht über sie gesprochen wird. Ich glaube, das ist auch ein zentraler Punkt. Und wir haben schon den Ort auch gewählt, würde ich sagen, oder was im Perschmannhof auch

0: auch besonders ist, dass er eben als Gedenkort, Museum und Lernort existiert und dass dort auch real, also du kommst dort ja zusammen. Also es ist ein realer Ort, den man besuchen kann, wo man gedenken kann, wo man aber auch quasi, wo es dann greifbarer wird, was das bedeutet hat. Und du bist ja dort wirklich quasi in dem Haus der Familien, die dort eben im April 1945 ermordet wurden. Und eben es gibt zum Beispiel auch einen Audioguide, wo man die Wege geht, wo die Partisaninnen im Widerstand gegangen sind. Also es ist einfach sehr erlebbar und ist irgendwie sehr krass und auch sehr besonders, dass man dort so nah dran ist an der Geschichte und das so begreift dann, was das bedeutet hat und dass es eben nicht selbstverständlich ist, wie wir zum Beispiel aufgewachsen sind, wir jüngeren Generationen, ja doch in Frieden.
1: Ihr habt es jetzt schon angesprochen, dass das halt sehr zentral ist oder sehr, oder halt einfach anders funktioniert und besser funktioniert, wenn es einfach so erlebbar ist und einfach ein Verständnis darüber geschaffen wird, was es bedeutet, in einem faschistischen, gewalttätigen Regime zu leben und dass wir uns das halt einfach auch nicht vorstellen können, aber dieses immer wieder mahnende in Erinnerung rufen, was da passiert ist und wie faschistische Regime einfach auch funktionieren, ist ja einfach auch zentral dafür, dass es nicht wieder passiert, weil ohne das Verständnis darüber gibt es auch keinen Widerstand dafür und auch keine Wertschätzung für Frieden und keine Wertschätzung für demokratische Systeme.
0: Quasi, wenn man die Geschichte versteht, wie du gesagt hast, und darüber lernt, wie das war und genau, dann kann man erst die Anzeichen erkennen, wenn es halt wieder in diese Richtung geht. Und ich glaube, man sagt ja, dass Minderheiten die ersten sind, die spüren oder die zu spüren bekommen, wenn es in so eine Richtung geht. Und das betrifft aber alle eigentlich, weil es wird ja dann auch für alle schlimmer. Und so wie es einer Minderheit geht in einem Land, wir haben darüber geredet, eben, dass das auch Auskunft darüber gibt, wie es generell um die Demokratie in dem Land vielleicht steht und wie viel Platz Vielfalt und Minderheiten und der Kultur in einem Land gegeben wird.
1: Was sagt der Einsatz jetzt für euch aus darüber, wie Erinnerungsarbeit in Österreich passiert und ob es selbstverständlich ist oder ob, ich meine, es ordnet ja jetzt irgendwie Erinnerungsarbeit neu ein und dass die vielleicht auch verteidigt werden muss oder was bedeutet Erinnerungsarbeit jetzt nach diesem ganzen Einsatz für euch in dem Kontext von Österreich und in dem Kontext von dem, was passiert ist?
2: Also für mich zumindest bedeutet es, dass es halt wichtig ist, das zu machen. Und dass also, was es einen Grund dafür gibt. Und irgendwie motiviert mich das schon noch mehr, weil eben Leute sollen aufgeklärt werden. Es soll ja, man soll darüber reden. Also ist ja nicht so, als ob man daraus nichts lernen könnte. Ja, Gedenkarbeit ist auch, es kann so anders aussehen. Es muss ja nicht immer still sein. Und es kann einfach, man kann es ja gestalten, wie man es gestalten will. Da sollen Leute auch aussuchen können, wie sie das auch machen wollen. Vor allem, wenn es halt um die eigene Community geht.
0: Ja, dazu passt eh auch der, also jetzt nochmal ganz kurz zurück zum Einsatz, aber dieser Vorwurf von, dass quasi wir dort nicht den Gedenkort schätzen und uns nicht angemessen verhalten. Also, dass das Personen quasi Kärntner-Slowinnen sagen und Nachfahrinnen, die literally, wo das literally zentraler Gedenkort ist.
1: Wie ist es, also es ist ja jetzt, wie ist es denn jetzt weitergegangen für euch? Also abgesehen jetzt von der emotionalen Arbeit danach, aber auch in der Kommunikation mit den Behörden. Es gibt ja diese Untersuchungskommission, die eigentlich jetzt zu dem Zeitpunkt, wo wir das Interview aufnehmen, schon einen Bericht veröffentlicht hätte haben sollen. Das ist jetzt noch nicht passiert, soll aber in den nächsten Tagen und Wochen passieren. Seid ihr in irgendeiner Art und Weise auch gefragt worden, was aus eurer Sicht passiert ist oder und wie ist da die Kommunikation mit euch?
0: Wir wissen, glaube ich, nicht, wie viel wir darüber sagen dürfen. Aber die Kommission hat schon mit allen Beteiligten gesprochen.
2: Ich finde, die Kommission soll ruhig machen, was die macht. Und die sollen sich Zeit nehmen, wenn es dann halt eine gute Aufklärung gibt. Und ich finde das schon so einfach, ja, irgendwie, würde ich sagen, sind wir alle einfach bereit, da abzuwarten. Und es ist einfach viel Warten, weil wir halt wissen wollen, was dann rauskommt. Und wenn es halt länger dauert, ist es ja okay, wenn es dann was gibt. Weil war viel Warten und viel Fragezeichen im Kopf, was jetzt, ja, weil das ist ja nicht so in, nicht so in unserer Kontrolle gerade.
1: Was wünscht ihr euch für Konsequenzen?
0: Also wir wünschen uns vor allem, dass halt nachhaltiger was passiert, auch dass eine Art von transformativer Ansatz, also transformative justice quasi, also dass es nicht bei Worten bleibt, sondern auch wirklich Taten folgen. Es gibt das Angebot zum Beispiel oder halt die Idee oder den Wunsch, dass zum Beispiel die Polizei Schulungen macht, den Perschmannhof besuchen kommt und sich auseinandersetzt auch mit der Geschichte und in der Region, in der sie auch arbeiten. Ja, ich glaube, wir wünschen uns, dass einfach viel Auseinandersetzung jetzt im Nachhinein passiert mit den Folgen, die das ausgelöst hat, dieser Einsatz innerhalb aller Verantwortlichen. Ja, also vor allem als ersten Schritt wünschen wir uns Aufklärung und irgendwie da zu verstehen, was da passiert ist und wer dafür verantwortlich ist. Und also diese Versetzung des Einsatzleiters ist halt aus unserer Sicht nicht zielführend. Also, aber genau, okay, wir wünschen uns mehr Konsequenzen, als nur quasi eine Person dafür verantwortlich zu machen, die zu entlassen und aber sonst passiert nichts.
2: Genau, und auch einfach ein bisschen mehr Bewusstsein und Sensibilität, was so Sachen angeht, dass halt, wenn man in einem zweisprachigen Gebiet ist, die Leute schon Amtshandlungen in Slowenisch machen können, wenn sie das so wollen. Und dass halt Sachen sind, die eigentlich, keine Ahnung, für die man dann sich nicht da so streiten musste und irgendwie argumentieren, wieso man das jetzt bekommen soll, sondern es soll einfach halt sein. Und ja, ich wünsche mir das irgendwie, dass das auch ein bisschen mehr so, es ist ja nicht irgendwas, was man verlangt, es ist halt irgendwas, was man darf. Man kann es ja machen, ist ja nichts.
0: Genau, also wir haben das Gefühl, der Einsatz hat sehr viel aufgezeigt, viele Missstände und ebenso wie zum Beispiel das mit der slowenischen Sprache und so, dass quasi die Rechte der slowenischen Minderheit in Kärnten-Koroška einfach nicht umgesetzt werden. Sie stehen im Staatsvertrag, Artikel 7, aber sie sind halt in der Praxis ist es halt oft nicht so. Und Menschen, die eben die Amtshandlungen, sei es jetzt am Bezirksamt oder wo auch immer, oder jetzt in diesem Fall auf slowenischer Sprache, also ihrer Erstsprache, verlangen, was ihr Recht ist, werden dargestellt, als würden sie es komplizierter machen oder als wären sie so, als wären sie eine Belastung oder als, genau, als würde man halt nur Umstände machen. Und es ist aber kein Umstand. Es ist halt literally ein Gesetz und ein Recht. Und ja, also ich glaube, der Einsatz hat einmal mehr gezeigt, wie die Praxis aussieht. Und das wäre sehr wichtig, wenn es ernst genommen wird und wenn da Interesse darin ist, das wirklich zu verbessern und sich zu entschuldigen und die Entschuldigung ernst gemeint ist, dann folgt halt darauf auch, diese Gesetze umzusetzen.
2: Und vor allem, wenn man sich halt 3 Tage lang vorbereitet auf so einen Einsatz, würde ich mir denken, dass man das schon berücksichtigen kann, dass man das auch einplanen könnte. Nicht, dass das alles besser gemacht hätte, aber halt, das sind so kleine Sachen, die dann irgendwie einfach, ja, wieder ins Licht kommen und damit, das braucht Aufmerksamkeit. Und es ist nicht genug zu sagen, ja, es passt eh, weil anscheinend nicht.
1: Es wirft ja auch die Debatte, oder hat jetzt auch die Debatte eröffnet, ob PolizeibeamtInnen überhaupt geschult werden in so eine Richtung hinsichtlich Gedenkpolitik oder eben, wie ihr schon gesagt habt, wenn sie in einem zweisprachigen Gebiet arbeiten zum Beispiel. Aber die Frage ist halt wirklich, was es tatsächlich für Konsequenzen haben wird und wie sich das auch wirklich manifestiert oder eben auch nicht. Ne? Werdet ihr nächstes Jahr dann wieder ein Camp machen?
2: Schon, ja.
0: Ja, auf jeden Fall.
2: Ja. Ist ja wichtig.
1: Ja.
2: Ja, wir wollen jetzt nicht aufhören damit, wegen sowas, würde ich sagen. Also ganz offiziell, weiß ich nicht, aber ich glaube, wir sind uns da schon einig. Also.
0: Ja. Ich glaube es zeigt die Dringlichkeit von Bildung und auch von Verbündete zu haben.
2: Vielleicht ins Curriculum reintun, dass es halt den Perschmannhof überhaupt gibt, gell? Das wäre mal was. Also voll für die ganze Gesellschaft halt, nicht nur für die Polizei.
1: Ich weiß jetzt nicht mehr genau, wer das gesagt hat, aber da gibt es ja eher auch ein Zitat von einer Person, die gemeint hat, ja, man stelle sich das einfach vor, wenn sowas an einem Tag oder an einem Tag, wo keine Ahnung, andere Gedenkstätten, wie zum Beispiel Mauthausen oder so. Aber wenn da, keine Ahnung, eine Führung ist oder was und dann passiert sowas an so einem Ort, das kann man sich eigentlich überhaupt nicht vorstellen. Und dass da schon eine große Diskrepanz auch besteht, irgendwie, wie man dann mit unterschiedlichen Gedenkstätten einfach umgeht und wie, was für einen Stellenwert die auch haben.
2: Und wie man auch so mit AntifaschistInnen umgeht, irgendwie. Weil, ja, es war schon so, als ob die einfach davon ausgegangen wären, dass wir jetzt, keine Ahnung, was für Vorstellungen sie davon haben, aber wir waren schon friedlich.
0: Es war halt der Terrorschutz da.
1: Aber ich meine, das zeigt sich ja jetzt eh immer mehr. Ich weiß nicht, wie viele Repressionsprozesse mitbekommen habt, der jetzt auch in Graz auf 7 AntifaschistInnen zukommt und wie ihr auch eingangs eben schon gesagt habt und jetzt auch wieder, ja, ist es halt absurd, was für ein Bild von Antifaschismus herrscht und wie der verstorbene Politikwissenschaftler Anton Pilinka auch gesagt hat, ist, eigentlich ist jede Person, die in einer rechtsstaatlichen Demokratie lebt oder leben möchte, einfach auch eigentlich Antifaschist und Antifaschistin. Also was denn sonst? Ist so dieses Ende vom Zitat. Und trotz der ganzen Repressionen denke ich mir, vielleicht ist das auch so ein, ist ja jedes Mal auch das Momentum da, um das wieder zu thematisieren, was Antifaschismus eigentlich ist und welches Bild nach außen versucht wird zu vermitteln von den Leuten, die eigentlich keinen demokratischen Rechtsstaat wollen, sondern die einfach andere Ziele anstreben. Und das gibt zumindest viel Raum, denke ich mir, um da eine Debatte wieder aufzumachen, dass viel mehr eigentlich AntifaschistInnen sind in der Gesellschaft, ohne es zu wissen. Und sie labeln sich nur nicht so, weil dieser Begriff einfach so, ja, von rechter Seite auch einfach gut denunziert worden ist und einfach mit Dingen behaftet wird, die nicht der Realität entsprechen.
2: Weil Antifa ist ja Antifaschismus. Steht ja dafür, ja. Leute. Also echt, wie oft muss man das wiederholen auch?
0: Ja, es gibt ja voll, wie du sagst, das ist wirklich sehr, es gibt wohl schon sehr viel Unwissen auch über, wie antifaschistische Arbeit aussehen kann oder in der Praxis aussieht und auch eben die Angst davor, teilweise in der breiten Bevölkerung, weil dieses Bild gezeichnet wird. Also es ist ja nochmal wichtiger zu zeigen, zum Beispiel auch mit dem Camp, dass wir nächstes Jahr auch wieder veranstalten wollen, wie ein antifaschistisches Camp eben aussehen kann oder wie dieses Camp aussieht. Es sind ja einfach so viele verschiedene Personen, die sich als Antifaschistinnen verstehen und es ist keine homogene Gruppe oder überhaupt eben eine Gruppe, die sich alle kennen und alle übereinstimmen, weil sie ja genau Pluralität und Diversität und so weiter schätzen und leben. Ja, aber wieso Gedenkorte so wichtig sind und wieso die betroffene Perspektive an Gedenkorten so wichtig ist, weil eben faschistische und rechtsextreme Bewegungen von genau dieser Verzerrung der Geschichte leben, von der Täter-Opfer-Umkehr auch oft und auch von der Relativierung von der Gewalt und den Verbrechen, die da geschehen sind. Deswegen braucht es Gedenkorte.
2: Ich finde, das Gute, was da rausgekommen ist, ist, dass der Perschmann einfach viel bekannter ist. Ja. Und dass Leute wissen, dass es den gibt, dass sie besuchen gehen, dass irgendwie, ja, weil das ist einfach richtig schön, dass sich einfach mehr Leute das anschauen, weil es mega wichtig ist und ja, es verdient auch Aufmerksamkeit. Wäre halt schön, wenn es nicht so zu dem kommen wird, aber genau.
0: Kann man sagen, ein positiver Aspekt, der dazu geführt hat, ja genau, dass einfach der Ort viel bekannter wird und einfach auch darüber diskutiert wird oder dass wieder zur Debatte steht, wenig Anerkennung er hatte vielleicht auch in Kärnten.
2: Hey, und dadurch auch KärntnerSlowenInnen, also die bekommen ja auch Aufmerksamkeit und Leute bekommen einfach Mist, dass es die gibt. Das ist ja auch, also voll, weil es wissen einfach nicht unbedingt alle. Voll. Und das ist irgendwie gut zu wissen, was es so alles in Österreich gibt, was schön ist.
0: Also wirklich, weil in Kärnten, Koroschka wissen auch nicht mal alle, dass es die Kärntner slowenische Volksgruppe gibt und diese Minderheit sogar im eigenen, quasi in der unmittelbaren Umgebung, wo einfach viele Menschen, vor allem in Südkärnten, einfach selber diesen Familienhintergrund haben, weil es einfach früher dort bis zu 100% slowenischsprachige Familien gelebt haben und genau, also das ist so wichtig, für Kärnten, Koroschka und für Österreich, sich auch mit dem Perschmannhof auseinanderzusetzen, weil man damit automatisch sich auch mit der kernslowenischen Volksgruppe und der Geschichte und auch der Geschichte des Widerstands auseinandersetzt. Die, genau, also der Partisaninnenwiderstand, der eben in Kärnten-Koroschka auch immer noch nicht die Anerkennung findet in der breiten Gesellschaft oder Politik oder auch in der Schulbildung, einfach das nicht als Widerstand Anerkennung findet. Und es war aber einfach einer der wenigen oder der einzige organisierte Widerstand in Österreich, von ÖsterreicherInnen ja auch, weil es sind ja Teil. Und diese Anerkennung fehlt. Und darüber sollen alle also sich informieren und einfach sich auseinandersetzen mit der eigenen Geschichte ja auch irgendwo.
1: Ja, danke euch fürs Dasein und fürs Zeitnehmen.
0: Danke dir. Dankeschön.
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9: Herzlich willkommen zu einer weiteren Ausgabe von Klima und Du. Wir von DorfTV haben heute zu Besuch, wir sind heute empfangen worden in Europas modernster Kunststoffsortieranlage in Enns. Und Hubert Königs.
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9: Herzlich willkommen zu einer weiteren Ausgabe von Klima und Du. Wir von DorfTV haben heute zu Besuch, wir sind heute empfangen worden in Europas modernster Kunststoffsortieranlage in Enns. Und Hubert Königswieser hat uns schon durch die Anlage geführt. Jetzt sitzen wir da in einem Besprechungscontainer, wie es glaube ich so üblich ist. Da auf so großen...
10: Also wir haben da ein bisschen ein Platzthema drin, deswegen haben wir Besprechungsräume nach draußen verlegt. Mhm. Ist aber auch, finde ich, ein schönes Räumchen bei uns da.
9: Mhm. Hubert, danke, dass wir mit dir schon die sehr spannende Führung machen haben dürfen. Und für unsere Zuhörerinnen und Zuseherinnen, kannst du uns vielleicht kurz ein paar Facts mitgeben. Mhm. Seit wann gibt es diese Anlage und was macht die Anlage zur modernsten Anlage Europas?
10: Also grundsätzlich seit Jänner 2024 sind wir in Betrieb gegangen. Da war aber noch diese ganze Anfangsphase. Das heißt, da hat man noch schauen müssen, ob wirklich der ganze Sortierprozess und sowas, so wie er geplant worden ist, einwandfrei funktioniert. Und dann so im April, Mai 2024 sind wir in den richtigen Betrieb dann gegangen. Das heißt, man kann sagen, seit ein bisschen mehr als 2 Jahren sortieren wir wirklich auf das, was geplant worden ist. Wir sind ausgelegt für 100.000 Tonnen Kunststoffabfall im Jahr. Und das ist grundsätzlich, kann man sagen, 50% vom gesamten Abfall, der in Österreich anfällt, also Leichtverpackungsabfall, der bei uns dann sortiert wird. Zur modernsten Anlage, das ist zum einen bei uns der hohe Automatisierungsgrad. Das heißt, bei so gut wie jeder Fraktion bei uns wird alles nur maschinell sortiert. Eine Fraktion, die Restefraktion, da haben wir noch ein händisches Nachsortieren, damit wir die Fraktion einfach noch hochwertiger bekommen. Und das zweite ist einfach, bei vielen älteren Anlagen war es so, dass man eher 8 bis 12 Sortierfraktionen gehabt hat. Bei uns sind das 24. Das heißt, wir haben auch einfach Fraktionen schon sortiert. Da hat es noch keine wirklichen Recyclingunternehmen gegeben, die mit diesen Fraktionen was anfangen können. Wir haben das Produkt einfach mal sortiert. Wir haben gesagt, wir können das, wir präsentieren das. Beispiel wäre diese Naturfolie, die wir oben gesehen haben. Und dann, damit haben sich dann einfach weitere Wege entwickelt.
9: Wie viele Leute arbeiten da und wie viele Maschinen, also im Vergleich jetzt zu Maschinen?
10: Wie viele Maschinen das genau sind, kann ich sehr schwer sagen. Wir haben jetzt bald, wir rüsten gerade in der Anlage selber nach, ungefähr 3 Kilometer Förderbandlänge. Das heißt, wenn man die ganze Anlage mal abgehen möchte, braucht man schon. Also wir haben ja für unseren Rundgang ist auch knapp 1 Stunde gebraucht. Wir haben aber eigentlich nur 2 Stockwerke gesehen. Also man kann da wirklich die ganze Anlage quer durchgehen. Von den Nahinfrarotgeräten haben wir 38 Stück, das heißt, das sind die Geräte, die Hauptsortierarbeit machen. Mitarbeiter sind wir derzeit 69 Stück. Und wir arbeiten in einem 3-Schicht-Betrieb, das heißt, Sonntag in der Nachtschicht starten wir und am Freitag die Nachmittagsschicht ist die letzte Schicht bei uns.
9: Du hast das eh schon erwähnt, über 50% der österreichischen Leichtverpackungen landen da.
10: Ja.
9: Was ist euer Einzugsgebiet und welche Bundesländer beliefert die Anlage?
10: Grundsätzlich, also der Einfachheit halber kann man sagen, wenn man eine Linie durch Österreich zieht von Ost nach West, alles was nördlich davon ist, ist unser Einzugsgebiet, also das Haupteinzugsgebiet. Es stimmt nicht so ganz, weil wir auch zum Beispiel aus Teile von Kärnten oder sowas wird auch Material bei uns abgeliefert. Also das ist, je nach Lizenzierung ist das ein bisschen kompliziert, aber größtenteils eben alles, was Oberösterreich, Niederösterreich, Salzburg, Wien ist unser Haupteinzugsgebiet. Beliefern ist so, wir haben selber als Triplast sehr wenig damit zu tun, mit wo unser Material nachher hinkommt. Das heißt, die ARA, die Altstoff Recycling Austria, bringt uns das Material und holt es auch wieder ab. Und wir sortieren im Prinzip für die nur. Nur was ich halt schon weiß, ist, sie schauen halt schon drauf, dass man es eher im Raum Österreich oder Nachbarländer anbringt, die Materialien. Es gibt aber auch einzelne Fraktionen, wo halt auch in den Nachbarländern nicht 100% von der Fraktion aufbereitet werden kann. Das geht dann zum Beispiel auch bis nach Spanien. Also eine Teilfraktion landet zum Beispiel auch in Spanien dann.
9: Vielleicht kannst du mir kurz den Prozess erklären. Bevor ich da hergekommen bin, habe ich mir gedacht, wie ist das da? Wird das dann alles zuerst gewaschen? Wird das zuerst zerkleinert? Ja. Wie kann man sich das vorstellen? Kannst uns du ganz kurz einfach diesen Prozess erklären?
10: Ja. Also grundsätzlich wird das Material bei uns aus dem LKW abgeladen. Was da hauptsächlich drinnen sind, sind die gelben Säcke oder das Material aus den gelben Tonnen. Das wird dann bei uns direkt auf die Anlage aufgegeben, kommt dann nur in einen Sackaufreißer. Das kann man sich vorstellen wie ein Schredder, nur die Zähne greifen nicht ineinander und zerkleinern das Material, sondern die stehen weiter auseinander und reißen einfach nur den gelben Sack auf, damit das Material dann lose auf dem Förderband liegt. Dann die Sortierarbeit ist im Prinzip, kann man in mehrere Teile aufteilen. Das eine sind große Windsichter, die Folie und sowas absaugen. Der nächste Schritt sind dann die Infrarotgeräte. Die machen eigentlich die Hauptsortierarbeit, die können genau zuordnen, die erkennen Material, zum Beispiel das PET, und das schießt dann das aus diesem Strom aus und so wird einfach im Prinzip jedes Produkt bei uns getrennt. Und danach landet es dann einfach nur in einem Bunker, wird verpresst, kommt ins Ballenlager und wird dann aus der Anlage wieder raustransportiert. Und im Prinzip ist das eigentlich der ganze Ablauf bei uns da.
9: Mhm. Das heißt, ich höre schon raus, es wird nichts gereinigt und nichts geschreddert eigentlich. Ihr sortiert es einfach
10: genau,
9: da mal.
10: Ja.
9: Das heißt, kannst du das mal dann überhaupt beantworten, die Frage, die ich mir immer stelle?
10: Ja.
9: Wenn ich den Joghurtbecher gegessen habe, so muss ich ihn sauber oder darf ich ihn auch schmutzig ins Plastik hauen?
10: Grundsätzlich für uns, es muss nicht sauber sein. Wenn man es ganz streng nimmt, ist sogar verschlechtert man die CO2-Bilanz vom Rezyklat, wenn man zu Hause wascht. Vielleicht nur mit warmem Wasser, braucht Energie, die unnötig ist. Das heißt, da gibt es eben das schöne Wort, Löffel rein sollte es sein. Das heißt, einfach auslöffeln. Auswaschen muss man es nicht.
9: Du hast mir gerade so viel weitergeholfen, weil da wird heiß diskutiert, auch in Freundeskreisen, in der Familie, wie macht man es richtig? Die Frage stellen sie wirklich viel.
10: Ja, also ich sage da auch immer wieder gerne, je nachdem, wo man es halt zu Hause lagert, wenn man es in der Küche seinen gelben Sack oder so stehen hat und dann nicht auswascht, dann fängt es halt zum Stinken an. Dann verstehe ich es, aber grundsätzlich ist es nicht notwendig. Viel wichtiger ist es, dass man das beim Beispiel vom Joghurtbecher, der besteht hauptsächlich aus drei verschiedenen Komponenten, diesen Deckel, wenn es ein Aluminiumdeckel ist, abreißen. Dann oft haben sie eine Banderole drumherum, das heißt irgendwie so ein Kunststoff- oder Papiermantel, den auch trennen und dann alle drei Teile so in den gelben Sack schmeißen.
9: Weil wenn's einmal, aber das Papier nicht, warte mal, das Papier
10: doch, Papierverpackungen können auch in gelben Sack, also das ist auch kein Problem. Wir haben bei uns auch eine eigene Papierfraktion. Das heißt, Papier wird bei uns auch als Fraktion aussortiert und geht dann zu einem Verwerter, der wieder Papier draus macht.
9: Spannend.
10: Also grundsätzlich kann man sagen, Papierverpackungen können genauso im gelben Sack geschmissen werden. Was halt nicht reingehört, sind Zeitungen oder Bücher oder solche Sachen.
9: Und was ist der Unterschied? Das ist ein Druckprodukt.
10: Das ist einfach nur die Regelung, die es eigentlich da jetzt gibt. Also man hat gesagt, um das ganze System gelben Sack einfach zu machen, sagt man einfach, alles was Verpackung ist, gehört in den gelben Sack. Also auch die Aluminiumdosen oder sowas landen genauso bei uns. Jetzt weniger wegen einem Pfandsystem natürlich, aber es sind trotzdem noch viele Dosen auch dabei. Oder Katzenfutterpackerl und solche Sachen.
9: Mhm. Ich möchte gerne noch ein paar so Beispiele mit dir durchgehen, wo ich persönlich einfach mal immer wieder die Frage stelle. Zum Beispiel, warum ist das ASZ so kompliziert und der gelbe Sack so unkompliziert? Ist es nur deswegen, weil es euch gibt quasi, die Arbeit für uns machen?
10: Also was das ASZ eben macht, man ist mehr oder weniger selber dort der Sortierer. Das heißt, man schmeißt alles dort rein, wo es hingehört. Im Gamesack ist es so, es landet alles drinnen und wir kümmern uns darum, dass es dann alles aufgeteilt wird. Also natürlich könnte man so machen wie jetzt bei der PET-Flasche, dass man sagt, alles hat ein eigenes System, das muss ich dorthin bringen, das muss ich dorthin bringen, das muss ich dorthin bringen. Was passieren wird schlussendlich ist, dass es alles im Restmüll landen wird, weil keiner da mitmachen würde. Deswegen hat man versucht, den Gamesack so einfach wie möglich zu machen. Verpackung, da rein, Restmüll, dort rein. Und also der Hauptgrund ist wirklich einfach eine Nutzerfreundlichkeit.
9: Mir ist ja einiges aufgefallen jetzt bei der Führung drinnen, eben Sachen, die ich mich gefragt habe. Wenn ich ins ASZ gehe, dann du eben auch sortieren zum Beispiel die Raschelsachen oder eben Flaschen, die haben eine Farbe und Flaschen, die haben keine Farbe. Jetzt bin ich als Konsumentin, stelle mir die Frage, für was ist das relevant und wird das eigentlich, alles was jetzt ein Lebensmittel war, wird das wieder zu was, was wo ich nachher auch wieder außer ist?
10: Ja, also grundsätzlich Food-Grade-Basis würde man es nennen, also Kunststoffe, die aus der Food-Grade-Basis kommen, werden nicht wieder für Food-Grade-Kunststoffe verwendet. Die Ausnahme ist das PET, also die PET-Flasche. Bei der PET-Flasche ist es so, also der PET-Flasche, die ich zu Hause getrunken habe, dann als Pfand zurückgebe, wird wieder eine neue PET-Flasche hergestellt. Und da ist es dann auch schon relevant, die farbliche Sortierung. Also das macht man zu Hause jetzt nicht, aber dort wird es dann auch Farbe getrennt, also die blaue PET-Flasche, die grüne und die weiße. Aus denen werden wieder eben blaue, grüne und weiße PET-Flaschen gemacht.
9: Aber wenn das jetzt zum Beispiel, es gibt ja nicht nur Wasser-PET-Flaschen, es gibt ja andere Getränke und das schimmelt dann. Das haut aber dann hin, oder wie? Dass das wieder,
10: also,
9: wird einfach
10: da
9: super
10: ist das
9: geputzt.
10: PET-Recycling im Prinzip was ein bisschen Besonderes. Den ganzen Recycling-Prozess ist ein bisschen kompliziert und komplex, aber man kann eben sagen, das Material wird einmal komplett aufgeschmolzen. Das heißt, alle Störstoffe werden dann komplett eliminiert und wird dann zu neuem Material gemacht. Und dadurch kann man eben garantieren, dass alle organischen Stoffe wie Schimmel und Co., es gehen einfach, die verglühen, die verbrennen, die sind weg. Deswegen ist es eben danach wieder so perfekt rein, teilweise bei PET sogar hochwertiger als das Virgin-Material, aber es ist wieder eher ein komplizierterer Prozess, wie das passiert.
9: Ganz oft ist bei der Führung ist das Wort gefallen, Störstoffe.
10: Ja.
9: Was ist quasi... Was sind Störstoffe und über was ärgert sich ihr am meisten, was da reinkommt? Ja. Ihr denkt, warum ist das nicht im Umlauf, warum ist das nicht im kollektiven Bewusstsein, dass das da einfach nicht reinkehrt? Zähl mal bitte mal ein paar auf.
10: Also grundsätzlich Störstoffe, ich unterscheide es immer gerne in drei Kategorien. Störstoffe, die einfach nicht hineingehören, aber so kein Problem sind. Da haben wir das Beispiel, diese Gummiente. Dann haben wir Störstoffe, die einfach Probleme in der Anlage verursachen können. Das sind große Netze, große Planen. Also wir haben da oft einmal kurzer Definition gelber Sack, eine Folie, die größer als 1,5 Quadratmeter ist, gehört streng genommen nicht in den gelben Sack.
9: Sondern?
10: Restmüll, Restabfall. Das ist meistens dann eher Gewerbefolie. Wenn man sie zu Hause mal einen Kühlschrank kauft und eine große Folie dabei ist, schmeißt es einfach in den gelben Sack, das ist kein Problem. Was aber nicht reinkürzt, sind zum Beispiel riesengroße Planen. Also wir haben da teilweise, ich bin auch dann für die Reklamationen sowas zuständig, dass dann ein LKW kommt und das sind 400-500 Quadratmeter große Planen, Siloplanen, vielleicht irgendwelche Poolfolien und sowas dabei, die können wir bei uns nicht sortieren. Die machen einfach riesige Probleme, die können Verstopfungen verursachen, wegen denen wir die Anlage dann abstellen müssten. Die könnten aber auch einfach, wenn die quer übers Band liegen, kann das NER-Gerät danach nicht erkennen, was überhaupt unter der Folie jetzt drinnen ist und somit wird das dann bei der falschen Fraktion landen und wir würden einfach unsere Qualität dadurch verringern. Und dann gibt's noch die mit Abstand problematischsten Störstoffe, das sind Batterien und Akkus. Wir haben in der Woche ungefähr 2 bis 3 Brände. In schlechten Wochen haben wir bis zu 7-mal die Feuerwehr bei uns dann da stehen.
9: Wahnsinn.
10: Also das ist eben, es hat vor ein paar Tagen hat's ein Unternehmen getroffen, das halt abgebrannt ist, genau wegen solchen Sachen. Wir haben vor knapp einem halben Jahr auch die Situation gehabt, dass unsere Anlage für 2 Wochen stillgestanden ist, weil wir einfach einen Brandfall gehabt haben. Und die großen Siebtrommeln, die wir dann gesehen haben, da drin hat der Brand stattgefunden. Und wir haben die halt austauschen müssen, damit dieses riesige Teil da rauszukriegen. Dann haben wir das Dach entfernen müssen, die hintere Fassade und alles nur, weil irgendwie auf die Idee gekommen ist, seinen E-Akku, E-Fahrrad oder E-Scooter-Akku schmeißt man in die gelbe Tonne. Sieht eh keiner, ist wurscht. Das hat bei uns dann genau dieses Problem ausgelöst. Meistens sind es aber eher einfach kleinere Akkus oder kleine Batterien. Man sieht auch oft Handys oder sowas, die bei uns landen und solche Sachen. Und mein Erzfeind, Entschuldigung, sind diese Einmal-Vape-Zigaretten oder Einmal-Produkte mit einer Batterie drinnen. Ob das ist Glückwunschkarten, Geburtstagsglückwunschkarten sind, die singen. Da ist eine kleine Knopfbatterie drinnen oder eben Spielzeug mit Batterien, Vape-Zigaretten mit Batterien. weil es einfach komplett unnötig ist, dass man sowas kauft und dann einfach so wegschmeißt.
9: Was ist mit, weiß ich nämlich nie, wo ich es hinhauen soll richtig, zum Beispiel Haarspraydose. Das Alu eigentlich, gehört jetzt seit wie viel Jahr ist das jetzt, dass man Alu in die gelbe Tonne hauen darf?
10: Da ist es das Thema restentleert, das heißt wirklich, wenn es Spray mal drauf, also rauskommt, einfach mal den Finger drauf lassen, bis das Zischen weg ist. Weil diese Restmengen von Gasen und sowas, die bei uns dann in der Anlage landen, kann es passieren, wenn wir zur Ballenpresse gehen dann. Das heißt, dieser Ballen wird verpresst. Wenn da noch viel Gase dabei sind, vielleicht noch eine Batterie oder irgendein Akku, dass es sogar zu Explosionen bei uns kommen könnte. Ich habe es noch nie miterlebt. Aber mir ist nur gesagt worden, wann es soweit ist, wenn man da sitzt, wo wir sitzen, wackelt es ziemlich schön.
9: Aber er wäre eigentlich richtig sortiert, wenn er leer wäre.
10: Genau, also wirklich einfach restentleert.
9: Lackdosen, wo eigentlich, sag mal, wie hast du das erst genannt? Das war ein gutes Wort, Löffelrein.
10: Ja.
9: Die löffelreine Lackdose, wo gehört die hin?
10: Schwierig. Bin ich mir jetzt auch nicht ganz sicher. Da darf ich auf eine App verweisen, die einem genau damit hilft. Also das ist Digidot, da kann man mit dem Handy die Codes kennen und die sagt einem genau, gehört das da jetzt rein oder gehört das da nicht rein. Aber also auch ich arbeite jetzt genau in diesem Bereich, auch ich tue mir bei einigen Sachen so,
9: Ist nicht 100% easy immer alles, oder? Ja. Drum möchte ich jetzt die größten Fails gleich mal auch für unsere Zuhörer und Zuseherinnen gleich mal aussortieren, so gleich schon gedanklich aussortieren, damit wir uns dann in Zukunft leichter tun.
10: Ja.
9: Hast du noch so Sachen, wo du sagst, wow, diese Fehler werden immer gemacht?
10: Es kommt immer wieder vor, dass wir Windeln zum Beispiel bei uns haben.
9: Plastik, ja, stimmt eigentlich.
10: Kein
9: Löffelmenge zum Beispiel. So Windeln, die schon ein bisschen gebraucht sind, aber jetzt nicht voll gebraucht sind. Wohin also damit?
10: In den Restmüll einfach.
9: Restmüll.
10: Ja.
9: Damenhygieneartikel.
10: Ist keine Verpackung. Also Restmüll.
9: Also auch Restmüll. Also alles eigentlich, weil es keine Verpackung
10: genau,
9: ist.
10: Genau. Also man dieses Wort Verpackung ist einfach wirklich das Einfachste, mit dem man es klar machen kann. Lebensmittel sind irgendwo eingepackt und die Verpackung gehört zu uns, wird bei uns weggeschmissen. Also gehört in den gelben Sack. Der Inhalt aber nicht. Auch bei Spielzeug ist es das Gleiche. Viele denken, der Plastikspielzeug automatisch gelber Sack, ist aber einfach falsch.
9: Es stimmt, auch ich bin mir gerade dessen bewusst worden, dass ich oft wahrscheinlich den gelben Sack natürlich, wo ich mir denke, Plastik gehört zu Plastik.
10: Genau.
9: Und ich weiß natürlich schon, weil ich mir auch viel in ASZ rumtreibe, dass dann so diese gemeine Alu-Camping-Sessel mit Plastik rum nicht da reingehört, der wird eure Maschinen wahrscheinlich überfordern.
10: Also das Gute ist, Aluminium ist relativ weich, das heißt, wurscht, ob es beim Sackaufreißer ist oder beim Überkorn, beim Schredder, das wird niemals eine Maschine kaputt machen. Kann nur sein, dass es trotzdem irgendwie, weil es groß und sperrig ist, vielleicht irgendwo stecken bleibt. Und eben keine Verpackung, somit hat es bei uns grundsätzlich nichts zu suchen.
9: Styropor.
10: Auch ein schwieriges Thema. In kleinen Mengen, wie es zu Hause anfallen, kann man in gelben Sack schmeißen. Landet bei uns halt bei der Restefraktion und geht in die thermische Verwertung. Kann man es aber jetzt nicht in gelben Sack schmeißen, mit so einem Restmüll wird es auch in der thermischen Verwertung landen.
9: Wird funktionieren, auch im Restmüll, okay. Ja. Diese Luftpolsterfolie.
10: Gelber Sack. Prime Beispiel für eine Verpackung. Zum Beispiel für den Backofen, dieses Backpapier.
9: Ja.
10: Ist auch eben kein Papier, es gehört auch in den Restmüll. Also es gehört auch nicht zu Papier und nicht zum gelben Sack, sondern ist einfach ein Restmüll.
9: Alufolie aber ganz klassisch.
10: Alufolie kann man im gelben Sack
9: schmeißen. Ist aber keine Verpackung eigentlich, gell?
10: Man verpackt damit Gegenstände.
9: Ja, oder? Ja, stimmt. Hast recht. Das lustige Entdeckungsspiel hier. Wenn es schon mal diese Anlage durchlaufen hat, was sehen wir da jetzt?
10: Also wir sehen da zwei Hülsen. Zum einen einmal von einer, ich glaube, ein Artilleriegeschütz oder so in die Richtung. Und einmal von einem Flugzeug auch irgendein Geschoss. Zum Glück, muss man sagen, nichts mehr davon scharf. Das heißt, es ist schon abgeschossen worden. Es ist kein Sprengstoff mehr drinnen. Das heißt, so ungefährlich. Aber ja, kommt auch immer wieder mal wieder vor, dass wir solche Sachen haben.
9: Gaskartusche?
10: Haben wir auch immer wieder mit dabei. Es hat einmal eine Lieferung gegeben, die war aus dem Raum von Deutschland. Da waren an die 50 so Heliumflaschen dabei, also die halt zum Geburtstag oder sowas nimmt für zu Hause. Natürlich nicht restentleert. Ein LKW hat 50 von diesen Kartuschen mitgebracht. Ja, also man findet bei uns immer wieder irgendwelche so Sachen. Was auch ganz lustig war, mal eine Lieferung, da ist nicht das Material aus der gelben Tonne gekommen, sondern da war eine gelbe Tonne dann dabei.
9: Ah, das ist aber gut. Aber es ist ja auch eine Verpackung. Die gelbe Tonne ist ja eine Verpackung für den Müll, der drinnen ist.
10: Eben diese Schwierigkeit, sie waren sich vielleicht nicht sicher und haben es halt in Zweifel mit dazu geschmissen.
9: Voll gut. Hierher kommt eben der Leichtverpackungsmüll. Er wird feinstens sortiert. Wir haben sogar einige Menschen gesehen, die noch ein bisschen entsortiert dann haben oder noch ein bisschen entkontrolliert haben. Und wie geht's weiter mit diesem Produkt? Ihr habt's alles feinstens sortiert, dann wird's gepresst. Yeah. Was passiert dann damit?
10: Im Prinzip geht es dann zu einem Recyclingunternehmen. Das heißt, unser PP Hell geht zu einem bestimmten Unternehmen. Das Unternehmen öffnet dann die Ballen. Das kommt dann in einen Schredder, wird dann klein geschreddert. Das heißt, die haben dann nur noch kleinere Flakes, die werden dann gewaschen. Und beim PP in dem Fall einfach nur dann aufgeschmolzen und zum wieder granuliert. Also das Granulat, Beispiel, so schaut dann ein Granulat aus, was daraus hergestellt wird. Je nachdem, ob das Inputmaterial jetzt weiß ist, dann ist das Granulat natürlich weiß. Wenn wir das farbige PP haben, da ist es eher so grünlich, gräulich. Da haben wir wirklich reine graue Produkte gehabt. Und dann haben wir dieses Granulat und es wird dann genauso verwendet wie auch Virgin-Material. Das heißt, neu hergestellter Kunststoff kommt auch in Granulatform. Das wird dann einfach aufgeschmolzen und in ein neues Produkt wieder hergestellt.
9: Was wird passieren, wenn alle Österreicher und ÖsterreicherInnen ihren Müll korrekt trennen? Wie wird das weiterhelfen?
10: Also mal für uns intern da wäre es so, man kann sagen, dass ungefähr 85% aller Störungen, die wir haben, also Anlagenstopps, sind aufgrund von Fehlwürfen. Das heißt, weil irgendwer die Batterie reingeschmissen hat, weil irgendwer große Folien reingeschmissen hat, die irgendeine Verstopfung verursacht hat. Das heißt, uns würde es einmal helfen, wir könnten das einfacher sortieren. Wir hätten eine bessere Output-Qualität.
9: Weniger Brände.
10: Deutlich weniger Brände. Das heißt, die Feuerwehr wird sich darüber freuen, dass sie weniger oft bei uns ist. Sonst kann man sagen, dass jede PET-Flasche, die falsch entsorgt wird, das heißt, den Restmüll kommt, aus der kann nie wieder eine PET-Flasche gemacht werden. Das heißt, die geht dann einfach in den Restmüll, wird thermisch verwertet, wird verbrannt. Es wird Energie draus, ist schön und gut. Aber man kann eben, das Kunststoffrecycling macht deswegen Sinn, weil es einfach deutlich umweltfreundlicher ist, als neuen Kunststoff herstellen und den Kunststoff dann zu verarbeiten. Da gibt es so ein paar Kennzahlen. Pro Tonne recycelt Kunststoff, also eine Tonne, die aus recyceltem Material hergestellt wird, spart man ungefähr eine Tonne Erdöl ein und 1 bis 3 Tonnen CO2. Das heißt einfach, Recycling macht daher einfach schon Sinn und alles, was man richtig entsorgt, kann recycelt werden und wäre einfach sehr, sehr clean, also wird das Klima unterstützen, es wäre umweltfreundlicher, das Ganze.
9: Das war nämlich meine vorletzte Frage gewesen, was die Anlage konkret fürs Klima leistet.
10: Also grundsätzlich eben das vorher aufgezählte, wann man es recyceln kann, ist es umweltfreundlicher. Das nächste ist, wir sind im Prinzip der erste Schritt von dem gesamten Recycling-Schritt. Das heißt, wenn wir nicht garantieren können, dass das Produkt, was von uns rauskommt, hochwertig ist und sortenrein ist. Sortenrein ist halt im Prinzip, wir schauen, dass wir zwischen 93% bis 97% bei PET, 97% PET wirklich in diesem Ballen dann drinnen ist. Das geht dann ins Unternehmen, also in die Recyclinganlage und kann dann aufbereitet werden. Wenn wir es nicht ordentlich sortieren würden, wäre dieser ganze Prozess danach viel, viel komplizierter und man könnte Recyclingquote, also die wird natürlich permanent versucht, dass man die höher bringt. Umso sortenreiner wir sortieren, umso mehr kann später recycelt werden.
9: Ich habe gehört, dass 2027 eine weitere Recyclinganlage entstehen soll. Was ist das Besondere an der?
10: Wir haben jetzt eine von unseren 24 Fraktionen, ist die gemischte Polyolefin-Fraktion. Das ist eine PE- und PP-Mischung, also Polyethylen und Polypropylen. Und das ist halt oftmals, weil es halt Produkte sind, die aus beiden Materialien bestehen. Das heißt, je nachdem, also ein Multilayer-Produkt. Und die sind sehr schwer, dass man die wieder voneinander trennen kann.
9: So wie diese Chipsackerl zum Beispiel.
10: Zum Beispiel, das ist hauptsächlich ja PP, kann aber auch bei uns bei der Polyolefin-Fraktion landen, einfach nur, weil es die Maschine vielleicht gerade nicht richtig erkannt hat. Das ist eben so eine Mischfraktion. Die Mischfraktion ist bis vor einigen Jahren im Prinzip nur thermisch verwertet worden, weil diese PE- und PP-Mischung, die sind zwei Kunststoffe, die sind sehr ähnlich vom Aufbau und so, die sind schwer voneinander zu trennen. Deswegen gibt es eben den mechanischen Recycling. Das ist das, was bei uns bei den meisten Fraktionen passiert. Das heißt einfach schreddern, waschen, neu granulieren. Gibt es auch ein chemisches Recycling. Da wird versucht, da wird im Prinzip aus dem Kunststoff das Erdöl wieder rausgeholt, was gebraucht worden ist, um den Kunststoff zu produzieren und daraus wieder neuen Kunststoff herzustellen. Das ist das Problem von diesem chemischen Recycling ist, dass es extrem sortenreinen Kunststoff braucht. Da reichen diese 97%, die wir normalerweise machen, nicht aus. Deswegen bereiten wir da in der zweiten Anlage genau diese MPO-Fraktion, also Mixed Polyolefin-Fraktion, so weit auf, dass wir 99% bis fast 100% nur PE und PP drinnen sind. Also wir haben da vielleicht ein bisschen Polystyrol noch dabei, ein bisschen PET, ein bisschen Papier. Das wird einfach komplett rausgeholt. Dann haben wir eine fast 100% des sortenreines Produkt. Das geht dann ins chemische Recycling. Daraus wird dann ein neuer Kunststoff hergestellt. Es ist ein bisschen, also die Problematik ist eben fürs chemische Recycling, es muss extrem hochwertig sein. Das ist einmal schwer zum Erreichen bei den meisten Kunststoffen. Und es ist sehr Energie, also es braucht sehr, sehr viel Energie. Deswegen alles, was man mechanisch recyceln kann, ist sinnvoll mechanisch recycelbar. Bei der Fraktion, die wird sonst nur verbrannt werden, da macht es eben Sinn, diese Aufbereitung. Und das ist das, was in der zweiten Anlage dann passiert.
9: Super. Jetzt möchte ich ganz zum Schluss einfach nur wissen, was ist dein Endgegner? Was war das Ärgste, was ihr da entdeckt habt, jemals? Wo ihr euch denkt, hey, das ist, wir sollten eigentlich ein Museum aufmachen, weil was wird da eigentlich in Sackart?
10: Also da kann man unterscheiden zwischen gelbem Sack und der gelben Tonne. Im gelben Sack kann man keine großen Störprodukte reinschmeißen. In der gelben Tonne findet man leider doch wirklich viele Sachen. Das heißt, irgendwer schmeißt halt vielleicht sein kaputtes Fahrrad da rein oder Bowlingkugeln, kleine Teile von Eisenbahnschienen, aber mit Abstand wirklich der Endgegner für die Anlage und für alle Sortieranlagen sind einfach große Akkus. Weil einfach alle anderen Produkte können zwar irgendwelche Störungen verursachen, das heißt, die können irgendwie Maschinenkomponente zerstören, ein Akku, der einen Brand auslöst. Wir haben sehr, sehr viel investiert in die Brandschutzanlage bei uns. Bei anderen Anlagen wäre der Brand, der bei uns passiert ist im Oktober, hätte die ganze Anlage abgebrannt und deswegen muss man sagen, der Endgegner sind wirklich große Akkus, große Batterien. Aber auch jede einzelne kleine Batterie, die nicht bei uns landet, über die freuen wir uns dann auch, wenn die einfach richtig entsorgt werden wird.
9: Und da muss ich jetzt schon noch mal kurz nachhaben, weil ich habe jetzt bei der Führung schon gesehen, es gibt doch auch Störstoffe, die Freude bereiten und die ja gleichzeitig, also uns ist ja das schon zutragen worden, so kennt ihr, wenn ihr dort seid, bitte einmal nachschauen, es gibt da so Gerüchte, dass da eine der größten Quietschentensammlungen, wer weiß, von der Welt vielleicht gibt, wir wissen es nicht.
10: Wer weiß.
9: Wir haben nachgefragt und wir haben es aber entdeckt.
10: Ja.
9: Ihr habt es.
10: Genau.
9: Und erzähl mal ganz kurz, ihr habt es da ja, wir haben es gesehen, aber wir haben es nicht so gehört. Kannst du es für unsere Zuhörerinnen nochmal kurz beschreiben, wie es ihr mit diesem Störstoff unter Anführungszeichen umgeht?
10: Also grundsätzlich hat es angefangen, eine Kollegin, die bei uns hauptsächlich für die Qualitätssicherung zuständig ist, also die Qualitätskontrollen macht, hat auf einem Förderband, es sind 3 oder 4 Enten vorbeikommen, die hat sie sich genommen, hat sich gereinigt und ins Büro gestellt. Und das hat ja ein bisschen einen Hype ausgelöst bei uns. Jetzt ist es

0: Zusehen und fürs Zuhören. Bis zum nächsten Mal bei Klima und Du.
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0: Willkommen im Kulturton, dem Kultur- und Bildungskanal auf Freirad. Zur heutigen Sendung zum Thema Bildung und Arbeit begrüßt Sie Matthias Martin Domanik. Die Situation am österreichischen Arbeitsmarkt war schon einmal einfacher. Die Anfang des Monats vorgestellten Zahlen vom April zeigen dabei eine auffallende und besonders beunruhigende Tendenz. Nicht nur ist die ohnehin schon recht hohe Arbeitslosigkeit gegenüber dem Vorjahr noch um weitere 1,5% gestiegen, der Anstieg betrifft vor allem Frauen. Während bei Männern sogar ein leichter Rückgang der Arbeitslosigkeit zu beobachten war, stieg die Anzahl der Frauen, die arbeitslos gemeldet oder in Schulungen waren, sogar um 4,9%. Grund für diese Entwicklung ist der hohe Frauenanteil im derzeit stark angeschlagenen Handel und im Gesundheits- und Sozialwesen. Die ohnehin schon oft komplizierte Situation von Frauen, die aus einer Babypause bzw. Familienzeit auf den Arbeitsmarkt zurückkehren wollen, wird unter diesen Bedingungen nicht einfacher. Die AK Tirol bietet seit einigen Jahren ein spezielles Programm für solche WiedereinsteigerInnen am BFI Tirol an, bestehend aus Beratung und einem Kursangebot. Wie dieses Programm im Detail aussieht, darüber habe ich für den Kulturton mit Nadja Krug gesprochen, die beim BFI Tirol Interessentinnen berät.
1: Ja, wir wollen als Arbeiterkammer mit diesem Beratungs- und Bildungsprogramm Frauen unterstützen, bevor sie wieder einsteigen beruflich. Das heißt, in Form von Kurskostenförderungen, mit Beratung, mit kostenloser Kinderbetreuung. Und das soll einfach diesen Einstieg oder diese berufliche Rückkehr erleichtern.
0: An wen genau wendet sich das Angebot? Wie sind WiedereinsteigerInnen und Wiedereinstieg in diesem Kontext definiert?
1: Das Angebot ist sozusagen für alle offen, für alle Mütter, die sich beruflich vorbereiten wollen auf die Rückkehr, die Fragen haben zur Aus- und Weiterbildung, wo es aber auch vielleicht um Vereinbarkeitsfragen geht und die auch natürlich Fragen nach einer Förderung, Finanzierung für die Weiterbildung. Und wir wollten eben ansetzen, bevor die Frauen wieder in Teilzeit beginnen zu arbeiten. Also dann wäre der Wiedereinstieg sozusagen schon erfolgt.
0: Das Angebot richtet sich also explizit an Mütter, die nach der Babypause auf den Arbeitsmarkt zurückkehren, aber nicht zum Beispiel an Rückkehrerinnen aus einer Pflegekarenz.
1: Explizit um Mütter, genau. Also die Familiensituation mit Kleinkindern, Kinderbetreuungssituation und so weiter ist Thema, genau.
0: Warum besteht eigentlich überhaupt die Notwendigkeit für ein solches Programm?
1: Wow, das ist ganz ein wichtiger Punkt und ein dringender Punkt. Für Mütter ist es ja so, dass sie mindestens ein Jahr normalfall in Karenz sind, meistens länger. Das ist einfach eine längere Auszeit, die sie für die Care-Arbeit sozusagen zur Verfügung stellen. In der Zeit können sie andererseits ja nicht im Erwerbsleben stehen und brauchen einerseits dann auch wieder Auffrischung oder um eine Höherqualifizierung zu erzielen, eine Weiterbildung. Und wir wollen sie damit einfach auch bestärken, gell? Für das, dass sie das auch natürlich mit der Kinderbetreuung auf sich nehmen, diese Zeit auch nicht berufstätig sein können, dass wir sie da eben mit Weiterbildung, Kinderbetreuung und eben auch mit den Kosten unterstützen. Das ist ja eine große Kostenfrage.
0: Wie lange sind die WiedereinsteigerInnen typischerweise tatsächlich vom Arbeitsmarkt weg gewesen?

0: In dieser Befragung gezeigt, die wir durchgeführt haben, also wir haben geschaut, was machen die Frauen, die vor 5 Jahren eben bei uns waren und Weiterbildungen gemacht haben, dass wirklich ein großer Teil, also fast 60%, sich neu orientiert hat.
1: Es geht also tatsächlich in den meisten Fällen um eine grundsätzliche berufliche Neuorientierung, also noch nicht einmal innerhalb des alten Betriebs.
0: Genau, wir schauen in der Beratung schon auch darauf, ob sie jetzt zum Dienstgeber zurückgehen können und vielleicht in eine andere Tätigkeit. Vielleicht braucht sie ja da dann eine Weiterbildung. Das wäre eine Option, machen aber auch nicht so viele, aber es gehen wirklich, ich glaube nicht einmal 15% zum Dienstgeber zur selben Tätigkeit zurück. Und da muss man sagen, ist sicher auch die Wirtschaft gefordert, da wahrscheinlich auch näher mal hinzuschauen, woran liegt es. Es gibt viele Unternehmen, die das natürlich auch sehr gut machen, aber es verändern sich für viele Frauen durch das Mama-Sein, durch die Familienzeit einfach auch die Werte. Also die Frauen wollen auch etwas anderes und nehmen dann auch in Kauf, sich weiterzubilden und das auch gut zu planen.
1: Der erste Schritt im WiedereinsteigerInnenprogramm ist das Beratungsgespräch. Wie laufen diese Beratungen im Vorfeld ab?
0: Also es beginnt alles mit dem Beratungsgespräch eben, wo wir uns einfach einmal die aktuelle Situation anschauen. Es ist wirklich sehr individuell. Wir schauen uns auch an, welche Aus- und Weiterbildungswege gibt es bisher, welche Berufserfahrung gibt es, welche Kompetenzen. Und dann ist die erste und wichtigste Frage immer, wo soll es hingehen? Also wie kann sich die Wiedereinsteigerin die berufliche Rückkehr vorstellen? Was soll das sein? Und da aufbauend planen wir dann einfach auch, braucht es eine Weiterbildung, kann es aber auch vielleicht direkt in die Bewerbungsphase gehen, was ist da notwendig?
1: Sollte sich die Wiedereinsteigerin auf das Beratungsgespräch irgendwie speziell vorbereiten, etwa Unterlagen mitbringen?
0: Ja, also für das Erstgespräch haben wir immer eine Stunde zur Verfügung, wo wir wirklich einmal Informationen austauschen und uns kennenlernen, dann mal schauen, wie ist die Situation. Wir haben aber immer, wenn jemand von uns teilnimmt, dann im Zuge des Weiterbildungsprogramms vorab mehrere Gespräche, auch während der Weiterbildung dann, also wir begleiten den gesamten Prozess. Aber es braucht am Anfang natürlich auch für eine Entscheidung mehrere Gespräche. Also die Frauen halten dann eine Rücksprache wegen der Kinderbetreuung mit Großeltern oder Partner. Und die Entscheidung soll ja gut überlegt sein, deswegen haben wir meistens mehr Gespräche. Vorbereiten müssen sie sich im Grunde nicht. Sinnvoll ist natürlich schon, im Vorfeld vielleicht schon zu wissen, okay, wo kann es hingehen. Wer aber noch gar keine Vorstellung oder Idee hat, kann bei uns auch einen Orientierungsworkshop machen, wo wir uns eben diese berufliche Neuorientierung gemeinsam dann anschauen.
1: Worum geht es bei diesem Workshop zum Einstieg?
0: Bei diesem Workshop geht es darum, dass die Frauen sich einmal für sich Zeit nehmen können und reflektieren können, was bringe ich denn überhaupt mit? Also was sind meine Stärken, was sind meine Kompetenzen, wo liegen meine Interessen? Wo liegen auch meine Werte? Das ist ganz ein wichtiger Punkt für den Wiedereinstieg. Also was ist mir wichtig für mein Berufsleben, für mein Familienleben? Und wir legen auch die Rahmenbedingungen fest. Also wie viele Stunden möchte ich zurückkehren? Wie ist es mit der Kinderbetreuung geregelt? Und das eben alles, das ist der einzige Online-Workshop, den wir anbieten, alles gemeinsam in der Gruppe. Das heißt, die Frauen profitieren ganz stark davon, mit den anderen Frauen auch zu reden und in den Austausch zu gehen.
1: Was sind die typischen Situationen und auch Probleme von WiedereinsteigerInnen? Welche Themen und Fragen tauchen dort häufiger auf?
0: Ja, typische Fragen oder Themen, Situationen wären eben, dass es keine Möglichkeit gibt, zum früheren Dienstgeber zurückzukehren, sei es jetzt von den Arbeitszeiten her, von der Kinderbetreuungssituation her oder auch von der Verantwortung her. Es ist in Teilzeit vielleicht nicht möglich. Und da ist einfach oft eine Neuorientierung notwendig. Neuorientierung kann aber auch sein, vielleicht bewirbe ich mich bei einem anderen Dienstgeber. Es ist aber oft so die Frage, wie fange ich denn überhaupt an? Also was ist der erste Schritt? Was mache ich als erstes? Und im Gespräch, das ist vielleicht noch ganz ein wichtiger Punkt, im Gespräch ergibt sich da schon oft ganz viel.
1: Einen Überblick über das WiedereinsteigerInnenprogramm kann man sich auch online verschaffen.
0: Also wir bieten auch Online-Info-Webinare an. Termine sind auf der AK-Homepage zu finden oder unter wiedereinstieg.tirol. Da kann man sich anmelden und da informiere ich nochmal ganz genau zum Programm, also welche Kurse wir anbieten, wie das Ganze abläuft. Und das kann man ganz bequem von zu Hause aus sich einmal anhören, einmal anschauen und dann natürlich auch Fragen stellen. Es bietet auch dafür ausreichend Zeit. Und wer dann möchte, kann sich eben auch für einen Beratungstermin entscheiden und vorbeikommen. Oder wir machen ihn eben auch

0: telefonisch oder über Video, MS Teams.
1: Wie geht es dann nach der Beratung konkret weiter? Unter welchen Bedingungen kann das Kursangebot des BFI genutzt werden?
0: In der Beratung selber entscheiden wir dann, welcher Weg es sein wird. Wer Weiterbildungen besuchen möchte oder Kurse besuchen möchte, wir haben ja ein eigenes Angebot für die Wiedereinsteigerinnen am Vormittag. Dafür stelle ich dann den Antrag. Das heißt, es muss auch ein Kurskostenförderantrag gestellt werden und wenn es zur Förderzusage kommt, kommt der organisatorische Schritt, da machen wir dann die Anmeldung für die Wiedereinsteigerin am BFI, schauen, dass alles sozusagen gut geplant ist und dann kann die Frau sozusagen gut starten.
1: Und welcher Anteil der Frauen nimmt dann an dieser nächsten Stufe des Wiedereinsteigerinnenprogramms tatsächlich teil?
0: Ich würde sagen, der Großteil. Das ist jetzt eine gute Frage. Ein großer Teil geht weiter. Es kommen sehr viele Frauen schon zu uns, die wissen, dass wir Weiterbildungen anbieten. Also auch von anderen Institutionen werden sie auch zu uns geschickt. Die haben dort zwar auch sehr viele Beratungsmöglichkeiten, auch Kursangebote, aber wir haben ja auch noch einmal ergänzend das BFI-Kursprogramm, wo wir einen Teil daraus fördern. Und deswegen kommen auch schon sehr viele mit dieser Frage zu uns.
1: Mehr über das Wiedereinsteigerinnenprogramm der AK Tirol am BFI erfahren Sie im zweiten Teil der Sendung nach etwas Musik.

0: Sie hören den Kulturtanauf Freirad, heute mit Nadja Krug vom BFI Tirol zum Programm der Arbeiterkammer für WiedereinsteigerInnen. Es gibt also spezielle Kurse für die WiedereinsteigerInnen. Wie laufen diese ab? Was wird dort vermittelt?
1: Genau, also wir haben ein eigenes Kursprogramm für die WiedereinsteigerInnen am Vormittag, das wir in Auftrag gegeben haben, wo wir auch eine kostenlose Kinderbetreuung mit dabei haben am BFI. Und bei diesen Kursen geht es eben um drei Bereiche. Also wir wollen ganz allgemein auf die Rückkehr vorbereiten. Da sind jetzt Kurse dabei wie eben Selbstmanagement, Projektmanagement, aber auch Resilienz, um eben auch so die persönliche Widerstandskraft zu stärken. Dann haben wir auch einen digitalen Bereich mit dem ICDL-Computerführerschein, auch jetzt vermehrt mit KI dann ab Herbst. Und eben den Neuorientierungsbereich mit dem Workshop. Und diese Kurse finden eben am Vormittag am BFI statt, der Online-Workshop am Freitagnachmittag.
0: Stichwort Resilienz. Was genau soll den Frauen hier wie vermittelt werden?
1: Beim Resilienzkurs geht es darum, einmal zu schauen, okay, bevor ich in den Wiedereinstieg gehe oder in den neuen Job, es ist eine berufliche Veränderung, die vor mir steht, wie kann ich mich selber gut darauf vorbereiten? Also wir haben ja den fachlichen Input durch verschiedene andere Kurse. Beim Resilienzkurs geht es wirklich darum zu schauen, was stärkt mich. Das können jetzt die eigenen Ressourcen sein, zum Beispiel auch was das Thema Lernzeit angeht. Wie kann ich mir das Ganze organisieren? Neben dem klassischen Kinderbetreuungsthema, welche Ziele habe ich? Wie kann ich meine Ziele verfolgen? Wie kann ich mein Selbstvertrauen auch stärken für diese Situation? Viele Frauen sind ja recht verunsichert, was so ihr Können auch angeht, wo wir da auch ansetzen wollen, um eben auch dieses Selbstvertrauen zu stärken, dass sie da gut wieder einsteigen können und ja auch positiv dann an das ganze Thema heranzugehen.
0: KI und andere digitale Kompetenzen sind anscheinend auch ein bedeutendes Thema.
1: Auf jeden Fall. Also ich denke, KI wird ein Thema sein, das alle betreffen wird irgendwo. Wir haben jetzt schon beim Computerführerschein, beim ICDL, zwei Module dazugenommen im April. Die waren sehr stark nachgefragt und die Feedbacks waren sehr gut. Also die Frauen interessieren sich dafür und sind dann auch ganz überrascht, was da alles möglich ist. Also angefangen von KI-Tools für die Bewerbung, über eben effektives Prompten, also was gebe ich denn überhaupt ein, damit ich ein richtiges Ergebnis bekomme, haben wir eben jetzt auch gesagt, ab Herbst werden wir das noch einmal vertiefen und noch einmal vermehrt eben auch in dem Thema KI-Kurse anbieten.
0: Es können aber auch bestimmte Kurse aus dem allgemeinen Kursprogramm des BFI besucht werden. Um welche geht es da und unter welchen Bedingungen ist es möglich?
1: Es gibt eine bestimmte Auswahl an BFI-Kursen, die wir fördern. Das besprechen wir in der Beratung, weil es ganz davon abhängt natürlich auch, was die Frau möchte und was sie mitbringt. Es sind auch Voraussetzungen zu erfüllen für einen umfangreicheren Lehrgang. Sagen wir jetzt mal Buchhaltung, braucht es auch eine gewisse Lernzeit pro Woche, die zur Verfügung stehen muss, wo man eben auch die Kinderbetreuung geregelt haben sollte. Und das besprechen wir vorher, machen wir wirklich gut aus in der Beratung, damit es auch zu Abschlüssen kommt. Und eben je nachdem, also wir haben da wirklich vom KI-Beauftragten über einen Qualifizierungslehrgang für Assistenzkräfte, Case Manager, Buchhaltung, Personalverrechnung, also wirklich ganz viele Möglichkeiten, um eben da gezielt auf den Wiedereinstieg vorzubereiten.
0: Ein sehr wichtiger Aspekt für das Kernprogramm: wird am BFI auch eine Kinderbetreuung angeboten. Wie läuft sie ab?
1: Genau, die Kinderbetreuung haben wir eben für die Wiedereinsteigerinnenkurse am Vormittag. Eben die Kurse finden von 9:30 bis 11:30 statt. Wir haben im Schnitt 4 bis 6 Kinder. Die Mütter sind im Haus. Uns war eben wichtig, dass die Mütter problemlos auch einsteigen können, also auch für diejenigen, die noch keinen Kinderbetreuungsplatz haben. Und durch das, dass dieses Angebot eben modular aufgebaut ist, können die Frauen wirklich ganz unterschiedlich und möglichst rasch auch einsteigen und mit der Weiterbildung auch schnell beginnen.
0: Und das Ganze findet alles am Standort Innsbruck statt?
1: Das Ganze ist in Innsbruck, genau.
0: In welchem zeitlichen Rahmen findet das Angebot statt?
1: Ist ganz individuell, weil manche Frauen jetzt kurz vor dem Wiedereinstieg stehen zum Beispiel und sagen, okay, ich möchte jetzt ziemlich schnell einsteigen, da versuchen wir dann schnell auch noch einmal eine Weiterbildung zu ermöglichen. Andere kommen schon ein Jahr im Vorfeld, also bevor die Karenz endet oder noch früher, das ist ganz unterschiedlich. Und dann bleibt natürlich auch mehr Zeit, um in der Beratung dann noch einmal genauer zu schauen, wo geht's hin. Vor allem, wenn es ein Neuorientierungsprozess ist, macht es Sinn, mehr Zeit zur Verfügung zu haben. Wir begleiten aber den ganzen Prozess, also von der Erstberatung bis zum Ende der Weiterbildung. Es gibt dann auch immer noch ein Feedbackgespräch und je nachdem, was gebraucht wird. Also wir gehen Schritt für Schritt vor.
0: Was sollen TeilnehmerInnen am Programm in erster Linie mitnehmen? Wozu soll es sie befähigen?
1: Also ganz wichtig ist uns neben dieser fachlichen Zusatzqualifikation, dem Wissen, das sie lernen, sie auch darin zu bestärken, dass sie viel mitbringen. Also auch das, was vor der Karenz und vor der Familienauszeit erworben wurde, wird wieder eingesetzt und genutzt. Und auch in der Familienzeit lernen die Mamas sehr viel. Da ist oft noch wenig Bewusstsein da, das wollen wir natürlich auch stärken. Also sie sollen selbstbewusst dann wieder einsteigen können. Und im Programm können sie das auch wirklich üben. Also es macht einen Unterschied, wenn ich mit einer Mutter sprich, bevor sie teilgenommen hat und danach, weil sie einfach bestärkt worden ist und auch im Austausch mit den anderen Frauen war, dass sie den Weg schon gehen kann.
0: Ende April wurden die Ergebnisse einer Evaluierung des WiedereinsteigerInnen-Programms präsentiert. Wie und in welchem Zeitraum wurde diese Evaluierung durchgeführt und was sind die wichtigsten Ergebnisse?
1: Also wir haben ja 2019 mit dem Programm begonnen und wir haben jetzt gesagt, jetzt schauen wir mal, die Damen, die damals Kurse besucht haben, wo arbeiten die jetzt? Also hat das funktioniert mit der Weiterbildung, dass sie jetzt wirklich in dem Bereich arbeiten können. Wir haben dann 2025 von Juni bis Oktober ein bisschen über 100 Frauen befragt. Also es war ein Telefoninterview. Vielen Dank nochmal an dieser Stelle an alle, die teilgenommen haben. Und wir wollten eben wissen, wie groß ist der Nutzen durch die Teilnahme am Programm und die Wirkung. Die Ergebnisse waren wirklich herausragend, muss ich jetzt echt sagen. Also der Großteil arbeitet wirklich in dem Bereich, sei es jetzt als Buchhalterin oder Qualifikationsassistentin. Also da Kindergarten, die sind wirklich in dem Bereich auch tätig. Die Rückmeldung war, dass sie viel Neues gelernt haben, sich auch bestärkt fühlen, selbstbewusst eben ihren Weg zu gehen. Das war uns wichtig und dass sie sich besser vorbereitet fühlen und das Gelernte auch nutzen können.
0: Gibt es Zahlen, wie viele Frauen am WiedereinsteigerInnen-Programm oder zumindest den Beratungen im Laufe der Zeit schon teilgenommen haben?
1: Ja, also es haben circa 2500 Beratungen stattgefunden mit 1700 Frauen circa. Geförderte Kursteilnahmen sind wir bei über 800. Kursteilnahmen bedeutet, eine Frau kann ja mehrere Kurse gemacht haben, manche machen nur einen Lehrgang. Also da haben wir die Kursteilnahmen gezählt und da haben wir wirklich schon sehr viel erreicht und gemacht.
0: War das Programm für Wiedereinsteigerinnen auch bei der Fraueninfomesse beim AMS anlässlich des Weltfrauentages ein Thema? Nadja Krug hat dort ebenfalls beraten.
1: Ja, das war ein ganz wertvoller Austausch. Also wir haben da sehr viele Frauen erreichen können. Es waren auch in der Zwischenzeit schon einige bei mir in der Beratung. Es haben auch schon welche mit den Kursen begonnen. Und da war der Austausch sehr wertvoll, weil die wirklich aus den unterschiedlichsten Bereichen informiert werden konnten. Und für uns war auch der Austausch mit den anderen Institutionen sehr wertvoll. Also es war eine sehr gelungene Veranstaltung.
0: Wenn man sich für das WiedereinsteigerInnen-Programm interessiert, wie kann man sich jetzt am besten informieren?
1: Ja, also die Infos sind einmal alle unter wiedereinstieg.tirol zu finden, auch das Kursprogramm, wie es jetzt aktuell noch zur Verfügung steht. Wer das Info-Webinar besuchen möchte, kann sich auch über diese Seite anmelden oder eben über die AK Tirol Homepage. Unter Mama macht Karriere findet man noch einmal alle Infos. Und einen persönlichen Beratungstermin kann man jederzeit übers BFI Service Center vereinbaren. Wer weiter weg wohnt von Innsbruck, macht man natürlich das Gespräch auch gerne online oder telefonisch.
0: Hat sich das WiedereinsteigerInnen-Programm aus der persönlichen Sicht von Nadja Krug bewährt?
1: Es hat sich sehr bewährt. Ich bin sehr dankbar, dass wir so ein tolles Angebot zur Verfügung stellen können und dass die AK das den Frauen ermöglicht und dass vor allem auch die Befragungsergebnisse jetzt so gut ausgefallen sind und wirklich auch bestätigen, dass wir damit was bewirken können. Und zwar eben nicht nur bei den Frauen, sondern wirklich auch in der Wirtschaft, weil ja dadurch auch Fachkräfte sozusagen wieder einsteigen können. Und das Ziel wäre natürlich schon, dass die Frauen auch so gesehen werden, egal ob sie jetzt aus der Familienzeit zurückkommen oder nicht, sie können sehr viel leisten, sie wollen vor allem auch. Das ist vielleicht ganz ein wichtiger Punkt. Und die Belastbarkeit, ja, also ein Job als Mutter 24 Stunden, denke ich, ja, da kann man wirklich viel schaffen.
0: Und noch ein Appell ist Nadja Krug abschließend wichtig.
1: Ja, also ich möchte nochmal alle ermutigen, die vielleicht nicht genau wissen, was sie machen wollen, kommt in die Beratung. Lasst uns einfach einmal drüber reden. Es hilft schon sehr, wenn man seine Gedanken einmal verbalisieren kann und sich austauschen kann. Das ist oft schon der erste Schritt und manchmal geht es auch ganz leicht, dass man wirklich in die Bewerbungsphase starten kann. Aber nehmt das Angebot wirklich in Anspruch.
0: Mehr Informationen zum WiedereinsteigerInnenprogramm finden Sie auf der Website des BFI oder unter wiedereinstieg.tirol. Sie hörten einen Kulturton zum AK-WiedereinsteigerInnenprogramm mit Nadja Krug vom BFI Tirol. Gestaltung der Sendung: Matthias Martin Domanik.
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0: 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Ich verabschiede mich nun noch mit etwas Musik.

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1: Hallo und herzlich willkommen hier bei Freirad. Ich bin Clara.
2: Und ich bin Maria.
1: Und ihr hört Inside Gender Studies, feministisch on air.
2: Ja, hallo zu unserer jetzt schon 10. Sendung.
1: Wow.
2: Ja, 10 ist schon gewaltig, haben wir vorhin auch darüber geredet. Heute soll es über Geschlechtergeschichte gehen. Und wir haben uns mal wieder für das Format Studiogespräch entschieden. Das heißt, wir sitzen heute nicht alleine im Studio, sondern haben Levke Haders von der Uni Innsbruck zu Gast. Hallo, Levke Haders.
3: Hallo, vielen Dank für die Einladung.
1: Danke, dass Sie hier sind. Ich glaube, für Geschlechtergeschichte eignet sich offensichtlich niemand besser aus Innsbruck dafür, um mit uns heute im Studio zu sitzen. Kurz zu Ihrem Hintergrund. Ich habe gelesen, Sie haben studiert Neuere deutsche Literatur und Neueste Geschichte. Finde ich schon mal sehr verwirrend. Vielleicht können wir später kurz darauf zurückkommen, was das bedeutet, was Neueste Geschichte ist. Aber schlussendlich dann auch Gender Studies in Berlin und in New York. Die Promotion war dann auch im Fach Geschichtswissenschaft 2011 mit einer Studie zu American Studies, Disziplingeschichte und Geschlecht hieß die. Und bei uns in Innsbruck sind Sie seit 2021 Professorin in Geschichtswissenschaft, aber also auch aus den Innsbrucker Gender Studies sind Sie ja gar nicht mehr wegzudenken. Sie leiten ja unter anderem auch das CGI, also das Center Interdisziplinäre Geschlechterforschung, zusammen mit Gundula Ludwig und lehren ja auch Vorlesungen und Seminare. Tatsächlich haben wir uns in unserem ersten oder Marias ersten, meinem zweiten Semester in ihrem Seminar ja auch kennengelernt, in der englischsprachigen Fassung vom Seminar zu Theorien und Geschichte der Geschlechterverhältnisse.
2: Also heute kleine Reunion.
1: Ja, irgendwie schon, ja. Ja, ich habe mich gefragt, wie kam es, wenn man Geschichte studiert, wo war der Moment, also wenn Sie jetzt in den Gender Studies ja so aktiv sind, in welchem Moment im Geschichtsstudium kam das rein, dass Geschlechterfragen relevant wurden? Und ist das in der Geschichte so, dass das viel behandelt wird? Oder wie kam es, dass Sie jetzt eigentlich ja so eine Relevanz in den Gender Studies haben?
3: Es war genau umgekehrt, würde ich sagen. Ich bin mit Fragen nach damals vielleicht eher Frauengeschichte und Frauenliteratur ins Studium gegangen und es gab halt noch kein Fach Gender Studies. Mhm. Und das ist sicherlich auch einer der Gründe, warum zunächst auch die Germanistik, also Literaturwissenschaft, mein Hauptfach war, weil da gab es einfach schon mehr Veranstaltungen zu Frauenliteratur, zu feministischer Literaturwissenschaft.
1: Okay.
3: Wohingegen das Fach Geschichte zu der Zeit noch nicht sehr viele Veranstaltungen im Bereich, was wir heute Geschlechtergeschichte nennen, hatte oder zumindest auch an der Uni, an der ich studiert habe. Mhm. Und ein weiteres Fach von mir waren dann eben auch die Kulturwissenschaften, weil da viel auch in Berlin eben Alltagsgeschichte und damit auch Frauengeschichte unterrichtet wurde.
1: Okay, also das Interesse an Geschlechterfragen war eigentlich ursprünglich da und dann haben Sie sich ein Studium gesucht, wo das thematisiert wird?
3: Ja.
1: Genau. Heute ist ja, also die Forschungsschwerpunkte sind neben der Geschlechtergeschichte und Theorie ja auch die Migrationsforschung und die Biografieforschung und europäische Geschichte im 19. und 20. Jahrhundert. Ist das jetzt diese neueste Geschichte? Oder wie kann man sich das unterteilen?
3: Ja, das ist so lustig. Man muss ja immer korrekt seine Studienfächer angeben. An vielen Unis heißt ja das, was ich an Literaturwissenschaft studiert habe, vielleicht auch Germanistik und Geschichte heißt einfach Geschichte, wie auch hier. In Berlin war das eben unterteilt in die Epochen, sage ich mal, sehr europäisch gedacht. Und die neueste Geschichte ist eigentlich die Zeitgeschichte.
1: Heißt?
3: Alles bis gestern, wenn man so will.
1: Also okay.
3: Darüber gibt es Streit, den würde ich lieber den Kollegen und Kolleginnen überlassen, aber wir können vielleicht sagen, das 20. Jahrhundert oder manchmal auch wird die Zeit des Nationalsozialismus als Ausgangspunkt genommen bis heute. Das ist die neueste oder auch Zeitgeschichte.
1: Spannend, ich hätte irgendwie gedacht, dass dann so, also wenn man jetzt wirklich von bis gestern spricht, dass das irgendwann aufhört, Geschichte zu heißen und dann irgendwann einfach Politik heißt oder Sozialwissenschaft oder so.
3: Kann man sich sicherlich auch drüber streiten. Ja. Und die neuere Geschichte, die Geschichte ist ja ein etwas langsames Fach, sage ich mal. Die neuere Geschichte bezieht sich halt darauf, dass es, sage ich mal, die aktuelle Geschichte der Zeit war, als dieses Fach an der Universität entstanden ist. Also was wir heute eher das 19. Jahrhundert ist und schon 200 Jahre her.
2: Und stimmt, müsste vielleicht auch mal neu betitelt werden dann eigentlich.
3: Es heißt hier ja auch nicht so, ich bin mir auch nicht sicher, ob das Studienfach, was ich studiert habe, noch so heißt in Berlin, glaube ich auch nicht.
1: Aber der Fokus heute ist ja vor allem auch Migrationsforschung oder in Europa. Wie kam der Turn dann rein?
3: Okay, das versuche ich das jetzt kurz zu machen. Ich habe mich in meinem Studium einerseits sehr viel dafür interessiert, für das, was vielleicht so unter Alltagsgeschichte fällt, also nicht eben für die großen Ereignisse, Kriege, schon gar nicht für die großen Männer, sondern eben eher für so eine Geschichte von unten, sage ich mal. Und ich habe dann angefangen, über auch mein eigenes Verhältnis als Person aus einem nicht akademischen Haushalt an der Universität viel angefangen, über Wissenschaft nachzudenken und dem erstmal in dem Bereich gearbeitet, zur Geschichte der Wissenschaften. Wie sind überhaupt, wer konnte studieren, wer konnte nicht studieren, warum, wie haben sich Fächer entwickelt? Und nachdem ich die Dissertation zu dem Thema geschrieben hatte, hat es so verschiedene Bewegungen gegeben. Zum einen ist es im Fach Geschichte so, dass es wichtig ist, wenn man im, sag ich mal, in der neuesten Zeit, also zum 20. Jahrhundert die Doktorarbeit geschrieben hat, gilt immer noch so ein bisschen die implizite Regel, man soll dann die nächste Arbeit schreiben zum 19. Jahrhundert.
1: Ach,
3: also
1: echt?
3: Ja, also es löst sich jetzt alles ein bisschen auf, aber das war sozusagen für mich auch klar, ich möchte aus dieser neuesten Zeit der Zeitgeschichte weg, ein bisschen weiter nach hinten gehen. Und dann war mir aber auch klar, ich möchte aus diesem Bereich der Wissenschaftsgeschichte, den ich wahnsinnig wichtig finde, aber trotzdem auch weg in einen Bereich, der vielleicht auch ein bisschen breiter gesellschaftlich debattiert wird. Und so ist es dann zur Migrationsgeschichte gekommen.
1: Okay.
3: Weil für mich sich daran verbunden hat, auch ich kann Geschlechtergeschichte mit anderen Fragen verbinden.
1: Ja.
3: Und auch versuchen, etwas zu erforschen, wo es eben auch, wo Menschen wieder im Zentrum stehen. Weil das ist mir, glaube ich, schon immer wichtig, nach den Menschen zu fragen und nicht nur, sage ich mal, nach den Diskursen.
1: Ja, und in unserem Seminar erinnere ich mich ja auch, dass Intersektionalität eigentlich ein Riesending war. Und das macht dann wieder Sinn, wenn Sie jetzt sagen, eben sich auch nach anderen Kategorien, nicht nur Geschlecht, sich damit auch zu befassen. Weil Menschen ja natürlich mehr Kategorien auch ausmachen.
2: Und trotzdem sind Sie auch der Wissenschaftsforschung treu geblieben und machen heute auch viel Wissenschaftskommunikation. Darüber werden wir später auch noch mal ein bisschen reden, was ja auch ganz spannend ist, weil wir ja sowas Ähnliches zumindest auch mit unserem Format, dem Podcast, versuchen zu betreiben.
1: Genau. Toll, da werden wir am Ende nochmal drauf zurückkommen.
3: Und ich bin da wirklich, ich wundere das sehr. Podcast habe ich mich nie reingetraut. Ich finde es toll, wenn ich eingeladen werde. Ich bin sehr froh, dass ich keinen eigenen mache.
1: Ja, wir freuen uns, dass wir mit Ihnen heute hier sitzen. Ich würde sagen, wir kommen schon zum ersten Lied. Wir hören jetzt Rote Linien von Conny.

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1: Herzlich willkommen zurück im Studio. Heute sprechen wir bei Inside Gender Studies über Geschlechtergeschichte. Und wir sitzen heute nicht zu zweit im Studio, sondern zu dritt zusammen mit Levke Haders. Sie beschäftigen sich ja unter anderem mit Geschlechtergeschichte, Migrationsgeschichte hatten wir gerade schon und der europäischen Geschichte des 19. und 20. Jahrhunderts, sind aber ja auch in unserem Studium sehr aktiv und daher heute mit uns im Studio. Und bevor wir jetzt in Geschlechtergeschichte eintauchen, dachten wir, machen wir mal kurz einen kleinen Abriss zur Geschichte erstmal, weil
2: das ist jetzt auch nicht genau unser Hintergrund.
1: Nicht, aber wenn ich eben an Geschichte denke oder jetzt an die Schulzeit zurückdenke, dann wirkte das jetzt also aus heutiger, meiner kritisch-feministischen Perspektive nicht besonders feministisch,
2: gar nicht.
1: Sondern ich weiß nicht, Frauenbewegungen waren in der Schule auf jeden Fall kein Thema, zumindest erinnere ich mich nicht dran und es ging eigentlich um irgendwelche Männer, die mit irgendwelchen Machtkämpfen irgendwelche Kriege ausgelöst haben, also so, keine Ahnung, Dinge wie Prager Fenstersturz oder Attentat von Sarajevo sind so Dinge, an die ich mich erinnere. Und wenn ich aber an Frauen denke, keine Ahnung, die eine britische Königin, die irgendwie alle hat abschlachten lassen, weil sie nicht ihrer Religion entsprachen, ist heute auch nur noch Platzhalter für einen Cocktail. Also Bloody Mary, aber eben viel, viel mehr erinnere ich mich jetzt aus meiner Schulzeit zumindest nicht. Aber ich muss sagen, Geschichte war auch mein schlechtestes Fach. Maria, ich weiß nicht, wie war es bei dir? Hast du da andere Erinnerungen dran?
2: Ich mochte Geschichte als Schulfach schon ganz gerne, aber habe es auch nur so wahrgenommen als irgendeine Aneinanderreihung von irgendwelchen Ereignissen, die von Männern ausgelöst wurden oder wo Männer an der Spitze standen und auch sehr viele gewaltvolle Ereignisse eigentlich, ne? Also Es gab immer irgendwie nur von Krieg zu Krieg, dann gab es irgendeine Zwischenphase, wo irgendwas passiert ist, die aber dann wieder Auslöser für den nächsten Krieg eigentlich gewesen ist. Oder auch, also Kolonialismus, wie wir den in der Schule behandelt hatten, also oder kaum behandelt hatten eigentlich. In unserer vierten Sendung über dekoloniale Theorien haben wir ja den Begriff Eurozentrismus eingeleitet und da eben auch darüber gesprochen, dass in der Schule Thema Kolonialismus eigentlich nur als Aushandlung von oder Nationalstaatsgrenzenziehung, aber auch von einem gewissen Rechtsanspruch darauf oder als wäre das halt was Natürliches und es wurde halt gar nicht über die Gewalt, die da in den kolonialisierten Ländern ausgelöst wurde, gesprochen und dass das ja auch keine leeren Länder in Anführungsstrichen gewesen sind, die da entdeckt in Anführungsstrichen wieder geworden sind, sondern dass die ja auch Kultur, Sprache, Leben, eigene Strukturen und so da hatten, die dann einfach ausgelöscht wurden.
1: Ja, und eben da wird schon deutlich, eben wie wir Geschichte lernen, ist halt eine Sache von Perspektive und da kommt der heutige Begriff der Sendung ins Spiel.
3: Der Begriff der Sendung.
2: Ja, der heutige Begriff der Sendung Androzentrismus. Androzentrismus, was heißt das denn? Du magst ja immer gerne die Wortherkunft erstmal erklären bestimmt.
1: Ich finde es immer intuitiv. Ja, ich finde es intuitiv, sich als erstes bei so Fachbegriffen die Wortherkunft anzugucken. Das stimmt. Und Androzentrismus setzt sich zusammen aus dem griechischen Wort Andros, das bedeutet Mann. Und gut, Zentrismus, Zentrum, kann man sich vielleicht selber herleiten. Das heißt, der Begriff beschreibt eigentlich, sagen wir mal wörtlich übersetzt, Mann als Zentrum.
2: Oder im Zentrum, ja.
1: Und das bezeichnet quasi eine Perspektive auf die Welt, die das Männliche so als stillschweigende Norm setzt und alles andere eben als Abweichung gesehen wird. Und gleichzeitig wird dann diese männliche Perspektive aber auch als neutral und universal verstanden und die weibliche zum Beispiel als Sonderfall. Das bedeutet, dass eben auch andere Erfahrungen unsichtbar gemacht werden, weil diese ja weiße, bürgerliche, männliche Perspektive eigentlich gleichbedeutend mit der menschlichen Perspektive gesetzt wird.
2: Ja, da sind wir ja auch wieder bei unserer zweiten Sendung über die Frauenbewegungen, die Erklärung der Menschenrechte.
1: Genau, das war, genau in der Geschichte der Aufklärung wird Androzentrismus auch, glaube ich, ganz gut deutlich, weil da ja eben diese Freiheit, Gleichheit, Brüderlichkeit etabliert wurde, Gleichheit aller Menschen wurde behauptet, aber eben dieses Ideal galt nicht für alle Menschen, sondern eben für alle Männer.
2: Alle weißen bürgerlichen Männer.
1: Genau. Ja. Und die Gründe für so androzentrische Perspektiven haben sich dann, also in der Natur ja dann auch oft irgendwie gesucht und gefunden, wenn man, dann wurden irgendwie Frauen aus Universitäten ausgeschlossen aufgrund des kleineren Gehirns und so, also diese Biologisierung und diese natürliche Geschlechtertrennung wurde damit ja auch legitimiert und reproduziert. Und ja, ein weiteres Beispiel vielleicht für so eine androzentrische Perspektive ist auch der Arbeitsbegriff. Also bis heute verstehen wir unter Arbeit ja vor allem Lohnarbeit, was aber auch irgendwie eine Männerperspektive ist, weil damit werden eben bestimmte männliche Erfahrungen verallgemeinert, die aber nicht der Lebensrealität der meisten Frauen entspricht. Du hattest vorhin auch im Vorgespräch noch Medizin als Beispiel genannt. Also ich weiß auch bei Herzinfarktforschung wurde lange nur an Männern geforscht, wie sowas abläuft. Und ganz spät wurde herausgefunden, dass Herzinfarkte bei Frauen ganz anders ablaufen. Und ich meine, Ursache für so eine männerzentrierte Sichtweise sind jetzt nicht sicher nicht unbedingt tief verwurzelte negative Überzeugungen gegenüber Frauen. Aber es ist halt eine gesellschaftlich geteilte kognitive Struktur, die Männer als typischere Mitglieder dieser Kategorie Mensch darstellen und anderes dann oft übersehen wird.
2: Ja, aber ich finde auch, was du jetzt angesprochen hast mit dem Beispiel Medizin, ist ja dann auch eine gute Konsequenz, die daraus, wenn wir jetzt halt den Transfer zur Geschlechtergeschichte überleiten wollen, durch diese androzentrische Sicht, wie es halt immer gewesen ist oder wie wir die Geschichte auch schreiben, und zwar halt aus der Sicht von Männer für Männer so, was da für ja auch tödliche Ursachen heute noch draus erfolgen. Und jetzt vielleicht, um sie auch nochmal wieder ins Gespräch zu holen, Nefke Haders, ist Androzentrismus dann, oder kann man sagen, das ist dann die Methode von Geschlechtergeschichte, den Androzentrismus in der Geschichte erstmal zu offenbaren und auch Männer zu dezentrieren? Ist das ein Begriff, der aus der Geschlechtergeschichte dann eigentlich auch kommt vielleicht?
4: Letzteres glaube ich eher nicht, aber der Impuls, wie in vielen Fächern und Bereichen ab den, ja, vielleicht sagen wir so ungefähr 1960er Jahren, war genau der, erstmal zu sagen, okay, Geschichte oder auch alle anderen Fächer fokussieren sich auf Männer und einfach überhaupt erstmal deutlich zu machen, das, was wir da erzählen, ist aber nicht die allgemeine universale Geschichte, sondern eine sehr spezifische Geschichte. Und dieser Schritt ist ja wissenschaftshistorisch schon ein sehr, sehr großer Schritt und auch kein unumkämpfter Schritt. Also heute vielleicht nicht mehr, aber ich finde auch in der Geschichte hat es sehr lange gedauert, deutlich zu machen, dass in Fragen nach Geschlechterverhältnissen eben kein Partikularinteresse sind oder gar nur politisches Interesse, sondern wirklich auch natürlich ein wichtiger Beitrag, um zu versuchen, vergangene Gesellschaft zu verstehen und auch unsere heutige Gesellschaft zu verstehen. Und dieser Impuls, einerseits eine Kritik an dem Fach zu üben, Geschichte oder auch an anderen Fächern und dann auch erstmal, sage ich sehr stark, nach Frauen in der Geschichte zu suchen, das ist sicherlich ein wichtiger Ausgangspunkt der Geschlechtergeschichte heute, den ich auch weiterhin wirklich wichtig finde, weil ich immer noch denke, es gibt wahnsinnig viele Menschen, die in der Geschichtsschreibung weiterhin marginalisiert werden. Und ich finde dieses Sichtbarmachen auch im Sinne einer Erinnerungs- und Repräsentationspolitik weiterhin wichtig. Aber damit hat es gestartet zu sagen, ja, Geschichte wird eben nicht nur von Männern gemacht, sondern oder wurde nicht nur von Männern gemacht, sondern das, was Frauen erlebt haben und für Frauen gekämpft haben, ist eben auch ein Teil dessen, was wir erforschen können und sollten.
2: Und wo das Bild dann auch einfach kompletter wird, oder? Auf die Geschichte generell. Also dann sehen wir halt nicht mehr nur noch eine Aneinanderreihung von Kriegen oder von irgendwelchen männlichen Ereignissen, sondern ja einfach ein kompletteres Bild, wie halt Gesellschaft ja insgesamt komplex ist.
1: Ja, an sich ist ja auch das, was wir in der Schule gelernt haben, nicht falsch. Also es ist ja auch alles vielleicht so abgelaufen, aber es ist trotzdem irgendwie unvollständig.
2: Es ist halt partikular.
4: Es ist halt eben auch partikular und ich glaube, ähnlich wie postkoloniale und dekoloniale Perspektiven deutlich gemacht haben, verändert das natürlich auch das Fach, sage ich mal, ganz im Innern. Ja, also weil zum Beispiel, wie die postkoloniale und dekoloniale Geschichte deutlich gemacht hat, sind unsere Epocheneinteilungen, die wir für so normal halten oder dass der Zweite Weltkrieg ein großer Einschnitt in Europa ist, sind eben europäische Perspektiven auf Periodisierung. Und genauso hat die Frauen- und Geschlechtergeschichte deutlich gemacht, dass sozusagen diese Periodisierung eben immer von einem universalistisch gedachten bürgerlichen weißen Mann ausgeht und für viele Bevölkerungsgruppen und insbesondere Frauen eigentlich andere Zäsuren relevanter waren. Mhm. Und das ist, glaube ich, auch das, was diese wirklich in den stärker vielleicht in den 1970er, 80er, 90er Jahren das Fach auch wirklich vorangetrieben hat, sind diese, sage ich mal, auch Auseinandersetzung auf so einer eher so einer Metaebene, also die Erforschung einerseits von Frauen- und Geschlechterverhältnissen, aber auch auf so einer Ebene das Fach nochmal zu kritisieren, zu sagen, ja, aber hier sind unsere Begriffe, Methoden, Vorstellungen eben auch durch und durch androzentrisch und das müssen wir ändern. Und das sind natürlich auch, deshalb finde ich Wissenschaftsgeschichte weiterhin auch so spannend, immer Dinge, die sehr, da gibt's Kämpfe drum. Kämpfe um Wissen und wer hat das Recht zu sprechen und wer kann wo publizieren und wer wird gelesen und wer bekommt eine Professur zum Beispiel, was spiegelt sich in einem Lehrplan an der Uni wieder und wie lange dauert, bis diese Themen dann vielleicht in irgendwie einem Schullehrplan für Geschichte sind. Ja, das darf man ja auch nicht vergessen. Wie entstehen Schulbücher und mit welchen wahnsinnig langen Zeiträumen wird da gerechnet und das, was vielleicht top aktuell an der Uni ist, findet sich dann 15, 20 Jahre später in einem Schulbuch wieder. Also diese ganzen Prozesse auch mit im Blick zu haben von, worüber diskutieren wir im Fach mit den Studierenden und wann landet das vielleicht in der Schule oder landet es auch an anderen außeruniversitären Bildungseinrichtungen oder auch einfach in gesellschaftlichen Debatten. Also das zeigt sich ja, finde ich, immer wieder auch an der Holocaust-Erinnerung. Welche Gruppen werden wann erinnert? Auch regional ist das ja sehr unterschiedlich. Und auch, genau, insofern glaube ich, hat diese Frage nach dem Androzentrismus so viele Facetten. Also es ist einerseits die Frage nach, worüber forschen wir, wen erforschen wir, aber auch, wie tun wir das eigentlich oder mit welchen Mitteln und mit welchen Vorannahmen?
1: Genau, beim Punkt Vorannahmen. Ich weiß nicht, ob jetzt alle ZuhörerInnen sich so konkret vorstellen können, was es denn bedeutet, wirklich, was ist denn androzentrische Forschung? Ich finde, ein Beispiel, was das Narrativ total gut darstellt, das haben Sie sicher mitbekommen, ist dieses Beispiel mit Jägern und Sammlerinnen, was jetzt erst vor, weiß nicht, also die Aufrüttelung kam sicher mit den zweiten Frauenbewegungen, aber so richtig konkret aufgerüttelt wurde das jetzt auch erst in den letzten 5 bis 10 Jahren, was ich mega spannend finde, weil das ist ein Narrativ, also da weiß jeder, was gemeint ist, so, dass in prähistorischen Zeiten eben Menschengruppen in Jäger- und Sammlerinnen-Gruppen zusammengeschlossen waren und dass eben die Männer die Jäger waren, die Frauen die Sammlerinnen, die die Kinder aufzogen und dass diese Idee trägt ja auch heute total stark noch zu dieser biologistischen Annahme bei, ne, Männer sind die starken Versorger und Frauen machen halt die sozialen Aufgaben und das ist so einfach was ganz Ursprüngliches und das war ja schon immer so. Und was ich da an den Studien so spannend fand, es gibt eben jetzt einige Studien, die dieses Narrativ widerlegt haben. Eine bekanntere unter ihnen ist eine viel zitierte Studie aus dem Jahr 2020. Da wurde nämlich in einem ungefähr 9000 Jahre alten Grab in den peruanischen Anden ein Haufen Werkzeug entdeckt, ein Haufen Werkzeug und ein Haufen Waffen bei einem erwachsenen Skelett. Und das Forschungsteam dachte sich so, ah, krass, das muss ein krasser Häuptling gewesen sein, wenn der mit so viel Waffen eben beerdigt wurde. Und dann ja entdeckte das Forschungsteam eben, dass es sich bei dem Skelett um eine Frau handelte. Und angeregt von diesem Fund wurden dann ganz viele Grabfunde in ganz Amerika nochmal neu überprüft. Und es zeigte sich tatsächlich, dass von diesen ganzen vermeintlich männlichen Großwildjägern 30-50% auch Frauen gewesen sein könnten. Und das zeigt uns eben, mit welchen Vorannahmen gehen denn Forscher ins Feld? Mit welchen Vorannahmen gucken wir uns Daten und Funde an? Die sind eben nicht objektiv, sondern sie werden ja auch danach ausgewertet, wie ForscherInnen sie eben interpretieren. Und wenn unser Weltbild ist, Männer versorgen, Frauen erledigen Care-Arbeit, Sorgearbeit, dann guckt man sich vielleicht auch mit dieser starren Geschlechtertrennung die Grabfunde an. Und dann werden ja Erkenntnisse produziert, die aber eigentlich gar nicht vielleicht der Realität entsprechen. Diese neueren Studien haben eben aufgezeigt, die Realität ist weniger starr, als diese starre Geschlechtertrennung impliziert, weil für eine Jagd wahrscheinlich eben so viele körperliche, gesunde Erwachsene nötig waren wie möglich. Und klar, eine Frau, die jetzt gerade gebärt hat, kann vielleicht nicht mit auf Jagd gehen. Aber die Vorstellung von nur männlichen Jägern und nur weiblichen Sammlerinnen ist einfach zu stark vereinfacht und wahrscheinlicher ist, dass es viel komplexer ist. Also die Forschenden konnten zum Beispiel auch eben dieses Narrativ widerlegen, dass Mutterschaft oder Kinderbetreuung Frauen kategorisch aus der Jagd ausgeschlossen haben. Bei 50% der untersuchten Gruppen jagten Frauen zum Beispiel mit Kindern oder es gab auch Hinweise darauf, dass gemeinsam mit Hunden oder in Gruppen von Frauen oder auch mit Ehemännern gemeinsam gejagt wurde. Und das Ich finde das ein ganz eindrückliches Beispiel, wie Geschichte eigentlich neu geschrieben werden kann, obwohl sie sich ja per se nicht verändert hat. Das Einzige, was sich verändert hat, ist die Perspektive, wie wir eben mit unserem heutigen Verständnis dann von Geschlecht auf Geschichte gucken und auch mit welchen Erwartungen. Und was man sucht, findet man ja auch.
2: Aber ist das nicht auch eher, was in die Richtung geht mit diesem, mit dieser linearen Geschichtsschreibung, dass wir halt, also ich glaube, das einfach menschlich ist, dass man so Kausalketten, also sich erklären möchte, früher war es so gewesen und dadurch hat sich halt heute das oder das entwickelt. Und wir leben halt heute in einer sehr oder vielleicht weniger patriarchalen Welt und das passt dann nicht in das Weltbild, dass es halt früher vielleicht egalitärer zugegangen ist, weil sich aus einem ursprünglichen egalitären Zustand ja nicht so starre Geschlechterrollen in so einem linearen Geschichtsverständnis hätten entwickeln können, oder?
4: Ich glaube, das hat, für mich hat das so zwei Dinge. Zum einen zeigt das eben nochmal, wie wichtig Perspektiven sind und wie wir auch alle standort- und zeitgebunden sind, weil das, was ich wissen kann, ist eben sehr davon abhängig, wo habe ich studiert, konnte ich überhaupt studieren, welchen Zugang hatte ich, was wird auch gerade an Wissen für selbstverständlich genommen und eben diese Vorannahmen. Und deshalb sagt halt, also ist, glaube ich, ein wichtiger Input, nicht nur der Geschlechtergeschichte, aber vieler Richtungen, die in den 70er Jahren entstanden sind, sagen, wir müssen uns darüber auch im Fach Geschichte verständigen, dass wir eben niemals die wahre Geschichte rekonstruieren können, sondern halt immer eine Geschichte schreiben, die von unserem jetzigen Standpunkt ausgeht. Und das zeigen diese Beispiele über die Ur- und Frühgeschichte eben sehr gut. Ein Bereich, der im späten 19. Jahrhundert eben sehr groß geworden ist, dass eben sehr androzentrische Forschung und auch sehr eurozentrische Forschung sich eben eine andere Gesellschaftsaufteilung als eine binäre Zweigeschlechtlichkeit eben gar nicht vorstellen konnte. Und das ist, ich finde es halt schon immer wieder beeindruckend zu sehen, auch 2025, 2026 können wir noch genau darüber reden, weil diese Forschung eben, also gerade historische Forschung eben oft so eine lange Dauer haben und oft gar nicht hinterfragt werden. Und diese auch nochmal so aus so einer wissenschaftskritischen eben zu sagen, ja, aber wir müssen eben reflektieren darüber, wo stehen wir, mit welchen eigenen Vorannahmen gucken wir auf Geschichte, zeigt sich eben in so einem Feld, zeigt sich aber zum Beispiel auch jetzt in Bereichen der Queer- und Trans-Studies, was ja auch sehr zeitgenössische Vorstellungen sind und können wir eigentlich mit diesen Vorstellungen Geschlechterverhältnisse, Geschlechtsidentitäten im 12. Jahrhundert erforschen. Und ich glaube, dass man das kann. Es ist nur wichtig, darüber nachzudenken und auch zu fragen, was sind dann eben zeitgenössische Beschreibungen und die aber auch ernst zu nehmen. Also genau wie diese Funde ernst zu nehmen und nicht mit, aha, können ja nur Männer gewesen sein, sondern uns selber auch immer wieder quasi davon zu distanzieren und zu versuchen mit einem, in der Geschichte heißt es so ein Blick, dass man sozusagen sich deutlich macht, ich bin eben diese Epoche, die ich untersuche, fremd. Ich bin eben nicht in ihr. Und das finde ich eigentlich ist vielleicht für alle Forschung eine gute Voraussetzung. Ja. Sich immer, heißt aber auch, sich eben eigenes Wissen zu hinterfragen und auch nicht davon auszugehen, dass das, was ich heute für richtig halte und rausfinde, in 20 Jahren noch Gültigkeit hat.
1: Ja, also ich würde sagen, wichtig mitzunehmen ist eben zum Thema Androzentrismus und auch Geschichtsschreibung, dass es einfach immer darauf ankommt, wie man ja situiert ist, welchen Blickwinkel man einnimmt und dass Forschung davon und auch Erkenntnisse, die wir dann wieder irgendwann in der Schule lernen, eben davon ganz stark abhängen. Ich glaube, das wäre vielleicht so ein Punkt, der wichtig ist mitzunehmen aus dem Blog. Und dann können wir auch schon zum nächsten Lied kommen. Wir hören jetzt Ich muss gar nichts von Antje Schumacher.

0: Willkommen zurück bei Inside Gender Studies zu unserer 10. Folge zur Geschlechtergeschichte. Wir sind nicht alleine, sondern sitzen mit Levke Haders hier im Studio. Und ja, nachdem wir jetzt einigermaßen detailliert schon über die Geschlechtergeschichte gesprochen haben, was das eigentlich ist und wie man da vorgeht, wollen wir ein bisschen konkreter werden und uns vor allem auch mal über Ihre Forschung, und zwar die der Migrationsforschung in Europa, was ja Ihr Schwerpunkt ist, unterhalten. Ich hätte aber trotzdem nochmal, also wir haben jetzt viel über Situierung und Positionierung und alles Wissen ist eigentlich, also es geht nicht um die Erforschung der Realität, weil die Realität ist immer nur geprägt von unserer heutigen Perspektive. Und ja, wie ich halt so eine kritische, wie es auch feministische Geschichtsforschung verstehe, ist ja schon, dass man nicht dahin guckt, was halt jetzt schon in der Geschichte steht und das als Quelle nimmt, um das weiter zu erforschen, sondern es geht ja darum, vor allem die Leerstellen zu suchen und diese zu erforschen. Und das würde mich jetzt mal interessieren, wie geht man denn da vor? Also man hat ja eigentlich gar kein Material, was man erforschen muss, sondern das Nicht-Vorhandene ist ja das Material.
1: Mhm. Ja, auch so Archivarbeit, frage ich mich. Ich meine, in Archiven liegen halt die Quellen von dem, was halt dokumentiert wird. Aber das, was nicht dokumentiert wurde, wie findet man das überhaupt?
2: Genau, das ist ja eine Frage, die viele Bereiche der Geschichte, die, sage ich mal, eher marginalisierte Gruppen erforschen, umtreibt. Und das ist eben auch eine Frage, die denn wieder auf so einer, da sind wir wieder beim Androzentrismus. Also das, was Historiker, und ich benutze jetzt bewusst die männliche Form, für aufhebenswürdig und sammlungswürdig gehalten haben, was in Archiven gelandet ist, was Staaten für wichtig gehalten haben, ist eben sehr geprägt von auch patriarchalen Geschlechtervorstellungen und Ordnungen. Und auch da hat die Frauen- und Geschlechtergeschichte eingesetzt, zum einen zu sagen, wir brauchen eigene Archive, wir müssen eigenes Material sammeln. Mhm. Das sind oft auch wirklich so

0: der Frauen vorhanden ist, dass bis dahin sich das nur niemand für wichtig gehalten hat.
1: Mhm.
0: Oder wir haben jetzt gerade im Bereich zum Beispiel der queeren Geschichte eigentlich relativ viel Material über die Verfolgung von also homosexueller Menschen im Nationalsozialismus. Mhm. Es ist aber eben ein staatlicher Blick, der mit bestimmten Kategorisierungen arbeitet. Trotzdem sind das wichtige Quellen. Wir müssen uns eben nur darüber Gedanken machen, wie arbeiten wir mit diesen Quellen. Und das, glaube ich, tragen eben Frauen- und Geschlechtergeschichte, queere Geschichte, aber auch eben schwarze postkoloniale Migrationsgeschichte zur Geschichtswissenschaften beizusagen. Wie gehen wir mit dem fehlenden Material um oder auch mit dem Material, was da ist, was aber aus einer sehr oft einer sehr diskriminierenden und einer gewaltvollen Perspektive entstanden ist. Und ich glaube, dass da auch wichtige Beiträge und Veränderungen entstanden sind und dass es aber weiterhin wichtig ist, an dem Thema dran zu bleiben. Mhm. Also die ja doch sehr lebendige Innsbrucker feministische Szene hatte auch ein eigenes Archiv mit dem Archfem, was aber dann aus verschiedenen Gründen jetzt in einem auch Verein in meinem Archiv in Wien ist im Stichwort. Also auch hier eben diese Strukturen, die da sind, weiter zu unterstützen und zu fördern, die eben oft auf sehr viel ehrenamtlicher Arbeit beruhen und eben keine staatlichen Archive sind. Und diese Strukturen gibt's aber. Und da ist die Frauen- und Geschlechtergeschichte auch eng dran beteiligt. Mhm. Und das hört nicht auf.
1: Ja, das finde ich spannend. Mit dem gegen den Strich lesen oder mit dem im Strich lesen? Was ist da der Unterschied? Ich glaube, das habe ich nicht ganz verstanden.
0: Okay, ja, das war vielleicht ein bisschen schnell. Also früher war es eher die Idee, ja, wir gehen ins Archiv und gucken uns diese bisher nur von Männern auf männliche Geschichte hin untersuchten Quellen an und lesen sie gegen den Strich und gucken, was können wir zum Beispiel auch über Frauen rausfinden aus diesen Quellen. Aber mit dem Strich lesen heißt vielleicht eher zu sagen, wie können wir diesen Quellen eben auch zum Beispiel androzentrische, patriarchale Vorstellungen entnehmen. Also nicht, sage ich mal, nur in Anführungsstrichen nach marginalisierten Gruppen zu suchen, sondern auch zum Beispiel Diskurse zu erforschen, die wie Beispiele, die Sie schon gebracht haben, warum ist die Medizin davon ausgegangen, um 1900, Frauen haben kleinere Gehirne, deswegen können sie nicht studieren. Also das wäre eher mit dem Strich, aber trotzdem mit einer kritischen, feministischen oder geschlechterhistorischen Perspektive auf Quellen zu gucken und genau diese Diskurse zu entlarven, sage ich mal, oder zu rekonstruieren, eben als Diskurse, die androzentrisch sind, aber die auch sehr sehr deutliche Effekte im Leben vieler Menschen hatten.
1: Mir kommt da auch als Beispiel, oder das hatten Sie ja auch angesprochen, mit der queeren Geschichte, die ja auch einfach als eine der Unterdrückung und der Marginalisierung und einfach eine sehr negative Geschichtsschreibung ist und ist dann vielleicht auch gegen den Strich lesen, irgendwie vor allem halt auch so diese Care-Ethiken, die da ja auch schon immer praktiziert worden sind, aufzuarbeiten und auch zu dokumentieren und zu sagen, dass das auch schon immer existiert hat und dann ja auch ein Anknüpfungspunkt für heute ist.
0: Ja.
1: Weil Geschichtsschreibung ist ja auch total machtvoll, indem es zementiert. Also was wir ja auch mit dem Beispiel der Medizin hatten, dadurch, dass der Blick immer ein androzentrischer gewesen ist, erscheint es nur normal, das halt heute fortzuführen. Aber wenn wir halt das eher hinterfragen, warum das so ist oder gewesen ist,
0: oder auch das Schulbuch ist ja, finde ich, wirklich die, sag ich mal, deutlichste Form von, wie Wissen eben zementiert wird.
1: Ja.
0: Und wie schwer das ist, auch ist, das zu verändern, selbst wenn viele Beteiligte das durchaus möchten. Ja. Also das ist eben sehr ein langwieriger Prozess ist. Und da geht es eben auch darum, andere Formen des Sammelns zu entwickeln. Also deswegen auch zum Beispiel die Bedeutung der Oral History für viele Bereiche der Geschichte, weil eben klar ist, wir haben kein schriftlich überliefertes Material. Das ist wichtig, Zeitzeugen noch zu befragen.
1: Also Oral History ist Zeitzeugenbefragung.
0: Genau, aber wirklich auch als eine wissenschaftliche Methode und zum Beispiel gerade für die queere und Transgeschichte unheimlich wichtig, um eben nicht nur dieses staatliche Verfolgungsmaterial zu haben, sondern auch Geschichte von Care, von Widerstand, von Kämpfen. Und das dann auch so zu, eben nicht nur ein Interview zu führen, sage ich mal, sondern die Dinge dann auch so zu sammeln und zu archivieren und zugänglich zu halten, dass auch spätere Forschende oder Interessierte damit vielleicht noch was machen können.
1: Ja, spannend. Ja, wir wollten jetzt auch gerne noch über Ihr Forschungsfeld sprechen, und zwar die Migrationsgeschichte in Europa. Und ja, würde mich generell interessieren, wie Sie auf das Thema gekommen sind. Und dann aber auch, Migration ist ja heute zumindest auch ein sehr politisch aufgeladener Begriff, was darunter verstanden wird, jetzt auch aus einer geschichtswissenschaftlichen Perspektive, und wie man das dann auch mit aus der Kategorie Geschlecht heraus eben erforscht. Genau, vielleicht wollen Sie da einfach mal einhaken.
0: Ich bin, glaube ich, aus einer Perspektive gekommen, über das, was wir Migration nennen. Ich meine jetzt wirklich einen sehr, sehr weiten Begriff. Früher wurde oft der Begriff Auswanderung oder Einwanderung verwendet, aber eben, ich meine, Mobilität von Menschen, dauerhaft

0: leichtere Mobilität, sozusagen sich das eher in der Grenzüberschreitung anzuschauen, weil Geschichte funktioniert leider immer noch oft sehr national. Und wenn man dann an Österreich denkt oder Deutschland, geht es darum, es gab diese USA-Auswanderer im 19. Jahrhundert, aber das wird sehr vom deutschen Staat zum Beispiel her gedacht. Oder es gibt viel Forschung zu österreichischer Migration, interner Migration. Und da ein bisschen von wegzukommen und zu denken, okay, Menschen auch im 19. Jahrhundert waren mobil in verschiedenster Form, kleinere Strecken, größere Strecken, und Migration dann eher als ein europäisches Phänomen zu untersuchen, was eben nicht mehr so stark an diese Nationalstaaten gebunden ist oder an die Idee der Nationalstaaten, und auch als etwas zu untersuchen, was auch historische Gesellschaften schon ausgezeichnet hat. Also das ist für mich auch der, sage ich mal, mein Ziel dahinter, und das ist jetzt vielleicht auch nicht mehr so umstritten, aber anzuerkennen, dass wir nicht nur heute in Ländern leben mit Migration, Europa ist ein Migrationskontinent, sondern dass es auch schon früher so war, und wegzukommen von so einer Geschichte, sondern von der Vorstellung, es gibt Nationalstaaten und Leute waren immer wahnsinnig sesshaft, was eben deutlich nicht der Fall ist. Und da dann eben mit so einem von der Geschlechtergeschichte kommt, aber mit einem intersektionalen Blick drauf zu gucken und zu schauen, wer ist migriert, wer konnte sich gut irgendwo wieder einbringen, wer auch weniger, und was wurde da auch politisch und rechtlich sozusagen, wie wurden bestimmte Kontrollmechanismen und Regelungen, wie haben die sich historisch entwickelt?
1: Und dann arbeiten Sie auch viel, oder so heißt ja auch Ihr gleichnamiger Blog, mit dem Begriffspaar Migration and Belonging. Wollen Sie dazu vielleicht noch was sagen? Also was zeichnet diese Zugehörigkeit dann auch im Unterschied zur Migration aus? Also, oder Migration haben Sie ja jetzt als Mobilität beschrieben, und Zugehörigkeit ist dann eher das Gefühl dazu, oder wie kann man das verstehen?
0: Diese Begriffsnutzung von dem Begriff Belonging, der eigentlich eher so aus der Soziologie kommt, ist auch für mich eine Frage gewesen, wie komme ich weg von so einer Binarität, dazu denken, entweder Ein- oder Auswanderung oder Integration, Assimilation oder eben Ausschluss oder also wirklich wegzukommen, oder Nah- oder Fernwanderung. Also es gibt so ganz viele Begriffe in der Migrationsforschung oder generell ja in der Wissenschaft, die immer auf dieses Entweder-Oder angelegt sind. Und eher zu fragen, wie konnten oder konnten überhaupt Menschen, die aus einer entfernteren Region gekommen sind, an dem Ort, an dem sie dann angekommen sind, zugehörig werden. Und ich meine das jetzt gar nicht so im Sinne von einer Identität, sondern eher, wie waren sie eingebunden in Arbeitsmärkte, in lokale Nachbarschaften? Hatten sie Fürsprecher, Fürsprecherinnen? Und wie hat das eben auch nicht funktioniert? Aber nicht gleich mit so einer Vorannahme zu kommen vielleicht. Und auch in diesem Belonging ist eben von Anfang an wirklich auch eine intersektionale Perspektive integriert. Also auch nochmal hinzuschauen, sind das bestimmte Menschen mit bestimmten finanziellen oder anderen Ressourcen, für die das einfacher war, mit bestimmten Sprachressourcen oder eben auch nicht. Also auch da offen zu bleiben und festzustellen, ja, manchmal ist das vielleicht so, wie ich das als Historikerin erwartet hätte, aber in vielen Fällen gelingt es manchen Leuten sehr einfach, auch an dem neuen Ort, wir würden vielleicht heute sagen integriert, ich finde das Wort ein bisschen schwierig, aber an dem neuen Ort gut anzukommen, ohne besonders viele finanzielle Ressourcen zum Beispiel. Also deshalb arbeite ich eben mit diesem Begriff, ohne dass ich in so eine Integrationsdebatte reinkommen möchte, was sicher deshalb auch eben der Begriff des Belonging und nicht Integration oder Assimilation. Weil man muss auch davon, eben Menschen sind dann oft auch wieder, sind weiter mobil geblieben. Das ist ja nicht immer so die Vorstellung, die wir oft haben. Menschen gehen von A nach B und da verbringen sie dann den Rest ihres Lebens.
1: Ja, zu Migration und Belonging. Habe ich ja schon gesagt, so heißt auch Ihr gleichnamiger Blog. Und da kommen wir dann auch zu unserem Thema, worüber wir auch mit Ihnen sprechen wollten, und zwar die Wissenschaftskommunikation, die ja auch ein großes Steckenpferd bei Ihnen ist.
2: Ja, ich finde es eben mega spannend. Du hast den Blog gerade schon angesprochen. Es gibt ja auch noch einen Instagram-Kanal, den @gender.in, den Sie ja auch betreiben. Ich fände es interessant, mal ganz kurz über den Hintergrund generell zur Wissenschaftskommunikation und auch Arbeit als Wissenschaftlerin und was es mit dem Begriff Third Mission auf sich hat zum Beispiel. Also oft, das wissen vielleicht viele der Zuhörenden jetzt nicht, aber bei Universitäten wird ja oft von diesen drei Handlungsfeldern gesprochen, also Forschung, Lehre und dieses ominöse Third Mission. Vielleicht können Sie mal kurz erklären, was es mit diesem dritten Gebiet auf sich hat und was da reinfällt.
0: Ja, es ist auch dieser englische Begriff. Im Deutschen haben wir eben den Begriff Wissenschaftskommunikation oder Vermittlung. Ich glaube, früher hat es lange Vermittlung geheißen, oder historisch-politische Bildungsarbeit. Ich glaube, man kann viel dazu sagen. Und die Idee ist eben das, was im Bereich der Wissenschaft an Universitäten, an Hochschulen erforscht wird, sage ich mal, nicht nur in der Lehre für Studierende zugänglich zu machen oder in dicken Büchern im Fall Geschichtswissenschaften, sondern eben auch in anderen Formaten in die Gesellschaft, in die Zivilgesellschaft, in die Öffentlichkeit zu tragen und darüber auch in einen Dialog zu treten. Mhm. Und gerade das Letztere ist ja oft gar nicht so einfach. Also viele Formate sind eher so einseitig konzipiert, aber immerhin. Und ich glaube, dass das etwas ist, was Universität schon ganz lange macht, halt nicht unter diesem Begriff immer und auch nicht immer alle Leute. Aber wenn man so an Ausstellungsprojekte denkt oder so, kann man das ja auch ganz analog machen. Es ist ja nicht, sind ja nicht nur die sozialen Medien. Und so bin ich auch dahin gekommen, weil ich eigentlich lange Zeit dachte, ich würde eher als Historikerin im Museumsbereich arbeiten und da einfach auch im Studium viel in Berlin gemacht habe und mich das einfach immer interessiert hat, wie können wir oft ja sehr komplizierte, komplexe historische Verhältnisse irgendwie anschaulich, gut visualisiert, aber trotzdem eben auch nicht unterkomplex darstellen.
2: Und wie ist es an Universitäten, wenn das, also ich verstehe das schon als so einen offiziellen dritten Gebiet, so Wissenstransfer ist eine Aufgabe von Unis. Ist es dann auch im Wissenschaftsbetrieb so, dass man wirklich als Wissenschaftlerin wirklich dazu angehalten wird, aktiv? So haben Sie, was haben Sie da vorzuweisen? Machen Sie das WISCOM dann auch und so weiter? Also, oder wie ist es unter Kollegen und Kolleginnen? Was für Formate gibt's denn noch? Also
0: wie gesagt, ich glaube, es hat's eigentlich schon, es haben immer Leute auch gemacht, dass es jetzt so stark auch sichtbar wird und Universitäten das stärker fordern und fördern, ist wirklich eine ganz neue Entwicklung. Es hat auch viel damit zu tun, wie wird Wissenschaft finanziert, wo kommt das Geld her? Und also jetzt langsam gibt es Ausbildung dafür. Lange hat es dafür auch keinerlei Ausbildung gegeben. Leute haben sich das irgendwie selber angeeignet, wie ich mir auch. Und es gab, war auch lange wenig angesehen. Also auch als ich mit meinem Blog angefangen habe, war das eher so kritisch, ob das eigentlich eine gute Idee ist, wenn ich mich als jüngere Wissenschaftlerin in so einem Format öffentlich äußere. Und deshalb sehe ich da wirklich, da hat es in den letzten 10 Jahren einen wirklich großen Wandel gegeben. Okay. Aber ich sehe auch noch viele Vorbehalte und ich finde auch nicht, dass es alle machen müssen. Manche können das vielleicht besser. Ich bin sicherlich auch keine begnadete TikTokerin und das wird auch mir auch nicht mehr werden. Aber da, wo wir es können und wo die Themen das auch hergeben, finde ich, ist das, sind das tolle Formate. Und jetzt aktuell vielleicht noch ein Hinweis, hier in der Zeitgeschichte oder auch rund um die Zeitgeschichte ist was ist erforscht worden, die Fluchtgeschichte einer, ich glaube, polnischen Jüdin, die jetzt eben auch hier auf die Theaterbühne gebracht wird. Also auch solche Formate sind ja denkbar und da ist das Landestheater hier eben auch sehr offen. Aber es gibt eben, glaube ich, neben diesem Podcast, neben Bloggen, neben TikTok, neben Blue Sky oder was früher Twitter war, Ausstellungen. Es gibt aber auch Gesprächsformate wie in der Stadtbibliothek. Ja. Also ich glaube, es gibt wirklich sehr, sehr viele Möglichkeiten. Ja. Science Slams oder auch diese Reihe mit, wie heißt sie, das akademische Pub-Quiz. Also auch, es gibt, glaube ich, sehr viel Bemühungen auch, da verschiedene Formate zu entwickeln und auszuprobieren. Und das finde ich auch toll.
2: Jetzt haben Sie ja auch Erfahrungen aus verschiedenen Fächern, verschiedenen sozialwissenschaftlichen. Gibt es jetzt gerade bei den Gender Studies, nehmen Sie da irgendwie andere Herausforderungen wahr, das in der Wissenschaftskommunikation zu vermitteln?
0: Vielleicht weniger die Herausforderung, sondern die zunehmende Sorge. Und das erlebe ich auch, wenn ich Wissenschaftskommunikation unterrichte. Ich unterrichte das ja auch immer mal wieder im Master- oder im Doktoratstudium, aber wirklich auch die Sorge davon, sich angreifbar zu machen, die ich auch berechtigt finde. Wobei ich wirklich für mich selber sagen muss, ich habe bis jetzt kaum unangenehme Erlebnisse in dem gehabt, was ich im weitesten Sinne Wissenschaftskommunikation nennen würde. Aber ja, die Geschlechterforschung ist natürlich vom Debatten über ihre, also ob sie überhaupt eine legitime Art von Wissenschaft ist. Und diese Angriffe werden ja oft sehr schnell sehr persönlich. Und deshalb kann ich diese Sorge darum auch gut nachvollziehen und glaube auch, dass Universitäten, wenn sie wollen, dass ihre Mitarbeiterinnen weiter in dem Bereich tätig sind, da auch nochmal stärker sich überlegen müssen, wie sie mit diesen Angriffen umgehen und auch Mitarbeiterinnen schützen, weil schlussendlich ist es ja trotzdem auch ein Teil meiner Arbeit, die ich da tue.
2: Ja.
0: Und es gibt hier viele, da gibt's ist in letzter Zeit auch sehr viel passiert, mit auch so Support für Wissenschaftskommunikation, aber ich glaube eben, dass bestimmte Bereiche wie Geschlechterforschung, Klimaforschung, auch bestimmte Teile der Gendermedizin oder überhaupt der Medizin, also es gibt schon sehr unterschiedliche Fächer, die da auch betroffen sind. Ja. Und dann werden die Angriffe eben schnell persönlich, das wissen Sie ja selber, Sie machen Podcast unter Ihrem Namen Und man kann sich eben nicht mehr hinter, sag ich mal, unsichtbar machen, hinter einer Institution oder hinter einem Projekt, wie das vielleicht bei einer Ausstellung einfacher möglich ist. Ja, da bin ich ja nicht so als Person so sichtbar.
1: Ja, zum Thema Wissenschaftskommunikation jetzt gerade auch in den Gender Studies oder in so ja gesellschaftlich aufgeladenen Debatten habe ich auch das Gefühl, es müsste viel mehr ja auch über was ist Wissenschaft gesprochen werden. Also weil Leute sich halt persönlich angegriffen fühlen und jeder hat eine starke Meinung dazu, weil jeder ist halt betroffen von Geschlechterverhältnissen oder Klimawandel. Aber gerade wenn es halt so diese individuelle Betroffenheit ist, das habe ich auch. Also ich meine, ich bin jetzt keine Wissenschaftlerin oder Clara und ich hatten uns darüber unterhalten, inwiefern wir über unseren Podcast eigentlich Wissenschaftskommunikation betreiben. Also ja, wir vermitteln vielleicht Wissen, aber trotzdem
2: aber wir sind
1: ist es
2: halt keine Wissenschaftlerinnen.
1: Ja, es ist nicht unser eigenes Wissen, was wir halt erforscht haben, sondern wir tragen vielleicht unsere Zugänge zu Wissen zusammen und stellen halt auch eine bestimmte gefilterte Version davon unseren ZuhörerInnen so zur Verfügung. Aber wie wir daherkommen, ist ja schon ein wissenschaftlicher Zugang. Und wenn ich jetzt mit Freundinnen über Gendern spreche, würde ich schon sagen, dass ich habe mich in einer anderen Tiefe oder halt wissenschaftlich mit dem Thema auseinandergesetzt. Und trotzdem finde ich dann auch in der Kommunikation darüber das total schwierig, so inwiefern ich jetzt halt sage, naja, ich habe halt andere wissenschaftliche Informationen dazu und andere Leute argumentieren aus einem Bauchgefühl heraus.
2: Da ein Gespräch auf Augenhöhe zu führen, irgendwie auch sich selber der Ebene irgendwie anzugleichen, ist ja total schwierig und auch dann nicht so von oben herabzuwirken, so von wegen, ich habe aber viel mehr Wissen und hast du dir die ganzen psycholinguistischen Studien schon mal angeschaut? Also eben Gespräche im Alltag, dann
1: das finde ich halt so die Herausforderung eigentlich, die ich auch in der Wissenschaftskommunikation sehe. Also weil das ist ja genau die Schnittstelle von, wie reden wir halt mit unseren Freunden, Freundinnen und tragen unsere Perspektive von Wissenschaft halt da hinaus. Und diese Schnittstelle ist halt, finde ich, auch in einem Format von Wissenschaftskommunikation oder Wissenschaftspodcast wieder so, Augenhöhe ist das aus meiner Sicht eben nicht, sondern es ist halt so, okay, ich erkläre dir jetzt was oder was sie ja auch gesagt haben, das ist halt meistens in die eine Richtung, aber das halt so was Interaktives wenig irgendwie, deswegen fand ich das Beispiel jetzt auch mit der Theaterbühne so schön, weil man
2: es
1: weil
2: ist auch
1: das anders verpackt ist.
2: Es ist auch einseitig, aber trotzdem habe ich das Gefühl, wenn die Menschen im Publikum sitzen und sich aktiv dafür entscheiden, da reinzugehen und so, ist auch ein Unterhaltungsformat und schafft auf einer anderen Ebene Anregungen wahrscheinlich.
1: Ja.
0: Ich möchte trotzdem nochmal sagen, das, was Sie hier machen, ist Wissenschaftskommunikation. Genau, es gibt ja die von Wissenschaftlerinnen selber betrieben wird, aber es gibt eben auch einen ganz großen Bereich, der eben von Menschen gemacht wird, Wissenschaftskommunikation, die nicht selber vielleicht Wissenschaftlerin sind. Und ich glaube, dass das auch wichtig ist, weil manchmal diese Vermittlung vielleicht sogar einfacher ist, als wenn ich über meine eigenen Themen rede und so weiter.
1: Mhm. Und das war ja auch was bei Corona ganz stark dann rauskam. So müssen die Virologen jetzt auch alle das gut verpackt in Worte fassen können und transportieren können oder sollten sie nicht halt eigentlich ihre Viren erforschen und Medikamente herstellen, und das tun, was sie halt gut können.
2: Und ich meine, da kommt ja dann auch einfach ein anderes Berufsfeld, also der Journalismus rein, der dann da die Schnittstelle macht. Das hat schon alles dann seine Legitimität vielleicht.
1: Mhm. Aber klar, in manchen ich finde jetzt halt gerade Gesellschaftswissenschaften vielleicht auch nochmal mehr der Anspruch, weil man eh viel mit Sprache und Wort arbeitet, dass es dann einfacher in Anführungsstrichen ist, das vielleicht auch zu vermitteln. Was natürlich, haben wir ja auch im Vorgespräch geredet, so man hantiert halt mit anderem Vokabular in einer wissenschaftlichen Community, als man es dann wissenschaftskommunikativ so der Allgemeinheit vermitteln müsste.
0: Ja, und ich habe auch nicht den Anspruch oder die Idee, dass ich mit den Formaten, die ich betreibe, wirklich alle Menschen erreichen könnte und auch nicht wollte. Ich zum Beispiel weiß, ich könnte zum Beispiel keine Formate für Kinder entwickeln, sondern ich glaube, da muss man sich auch nochmal der eigenen Grenzen bewusst sein oder überlegen, das ungefähr ist meine Zielgruppe und das ist vielleicht trotz allem sind Menschen, die an Bildung und Wissenschaft generell schon mal interessiert sind, weil ich habe jetzt keine, sage ich mal, anderen interaktiven Formate, die sich anbieten. Und da muss man, finde ich, als Wissenschaftlerin auch bei dem bleiben, zu sagen, da bin ich auch ehrlich, das und das kann ich vielleicht, aber andere Sachen kann ich eben definitiv auch nicht und das lasse ich dann auch lieber bleiben. Oder ich eigne es mir an und übe und werde doch noch TikTokerin. Kann man vielleicht Geld mit verdienen, wer weiß.
1: Ja. Es gibt auch noch andere soziale Plattformen.
0: Ja.
1: Mit Blick auf die Zeit, glaube ich, müssen wir leider schon zum Ende kommen. was noch offen ist, ist ihr Musikwunsch. Wie immer fragen wir ja auch unsere Studiogäste, einen eigenen Musikwunsch mitzunehmen und sind schon ganz gespannt, was sie uns mitgebracht haben.
2: Vielleicht ganz kurz noch, bevor sie den anmoderieren, einmal noch danke, dass Sie heute hier waren. Ich fand es ein mega spannendes Gespräch über Geschichte, Geschlechtergeschichte und also gerade den Wissenschaftskommunikationsteil, den fand ich persönlich jetzt nochmal sehr spannend, weil das ja was ist, worüber man selten oder ich selten ins Gespräch komme mit Wissenschaftlerinnen vor allem. Also danke nochmal für Ihre Zeit, für Ihr Kommen.
0: Sehr gerne. Vielen Dank. Und vielen Dank, dass Sie dieses tolle Projekt machen. Ich finde es super. Mehr Podcasts wie dieser.
2: Dankeschön. Welchen Song haben Sie denn mitgebracht heute?
0: Ich habe, wie sich das als Historikerin gehört, etwas Älteres mitgebracht. Und zwar eine Band, die ich früher im Studium sehr gerne gehört habe, Stereo Total. Mhm. Und die Sängerin Françoise Cactus ist eine französisch-deutsche Künstlerin, die leider vor einigen Jahren gestorben ist. Und deshalb vielleicht auch nochmal die Idee, da ruhig mal reinzuhören. Und wie wir gerade auch schon besprochen haben, sich gerne auch die Videos zu dieser Musik anzugucken, die wirklich zwar sehr 90s, aber auch sehr lustig sind.
2: Ja, die Videos können wir hier natürlich jetzt nicht zeigen, aber dann kommt jetzt Dactylo Rock von Stereo Total. Vielen Dank, Levke Hades.

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